0: aus gesundheitlichen Gründen aufgehoben. Er soll Ende Juli einen Mann und eine Frau erschossen haben. Die Ermittlungen laufen weiter. Patricia Woschny, BB-Radio Lokalstudio Niederlausitz in Cottbus.
1: Anthropic warnt in seinem Börsenprospekt eindringlich vor den Risiken seiner eigenen KI bis hin zur möglichen Gefahr für die Menschheit. Ein Drittel des Dokuments zum geplanten Börsengang handelt um die Gefahren. Gefahren wie Manipulationen, Erpressungen und auch dem Kontrollverlust. Trotz der ganzen Warnungen könnte Anthropic beim geplanten Börsengang mit mehr als 2 Billionen Dollar bewertet werden. 2025 machte das Unternehmen rund 4,6 Milliarden Dollar Umsatz. Der Börsengang soll voraussichtlich nach den US-Zwischenwahlen im November stattfinden. 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
1: Ich kann viele Sachen nicht machen. Zum Beispiel Horrorfilme geht nicht bei mir. Den letzten Horrorfilm, den ich angeguckt habe, war The Ring. Ich war nachts alleine zu Hause. Ich gucke den Film an. Flur ist dunkel, Schlafzimmer ist dunkel und der Lichtschalter war im Flur. Und ich hatte sogar Angst, Licht anzumachen, weil ich mir gedacht habe, was ist, wenn auf einmal eine Hand kommt? Ich habe 4 Tage im Wohnzimmer geschlafen, Alter. Und dann kommt dieser Moment der Überwindung, wo du dir so selber Mut zusprichst, so in diesem Türrahmen. Du so, okay, Maruk, ich gehe jetzt einfach. Sogar der Türrahmen denkt sich, halt deine Fresse, lauf jetzt endlich. Und nach einem Horrorfilm verändern sich auch die Gegebenheiten im Haus. Gewisse Bereiche gehst du nicht mehr. Dachboden und Keller, Wenn du in den Keller gehst, dann musst du immer den hier machen, so. Hallo? Hallo. Als ob Geister auf ein Hallo antworten, so. Hallo? Ja? Hallo, ist da jemand? Ja, wir sind hier, Bruder. Seit 400 Jahren bring ich Shisha mit, Alter.
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3: Mit Björn Dümke. Guten Morgen. Vom ehemaligen Landrat von Elbe-Elster zur Geschäftsführung der Tourismus Marketing Brandenburg. Christian Jaschinski wird die Leitung ab Oktober übernehmen und ist damit unter anderem dafür verantwortlich, unser schönes Brandenburg als attraktives Reiseziel zu vermarkten und neue touristische Angebote zu entwickeln. Die Klage gegen die Lidl-App ist abgewiesen. Das Gericht sei dafür sachlich nicht zuständig, lautet die Begründung. Das Oberlandesgericht verweist auf das Landgericht. Geklagt hatten Verbraucherschützer gegen die Rabatt-App, weil sie eine Benachteiligung für alle ohne App sehen. Auch andere Supermärkte und Discounter bieten solche Rabatt-Apps an. Zur Not will Bundestagspräsidentin Klöckner auch ganze Fraktionen rausschmeißen. Im Podcast Meine schwerste Entscheidung, der Funke Medien, hat sie sich für eine harte Linie ausgesprochen. Auch dass Reden zunehmend für Social Media inszeniert werden, hält sie für problematisch. Mit Blick darauf ist die Geschäftsordnung überarbeitet worden. Zum ersten Mal in diesem Umfang seit 45 Jahren.
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4: Um außerhalb der Wassersportsaison den Klau von Bootsmotoren und damit hohe Schäden zu verhindern, ruft die Wasserschutzpolizei jetzt auf, die gravieren zu lassen und bietet viele Termine dafür an. Auch Yachthäfen und Marinas sollten Gelände und Gebäude über Herbst und Winter gut sichern. Der Diebstahl von Motoren hat sich im letzten Jahr mehr als verdoppelt. Klarer Himmel, BB Radio Landeshauptstadtstudio Potsdam.
5: Verfolgungsjagd auf der A12. Die Polizei wollte dort einen offenbar gestohlenen Jeep Cherokee kurz vor Polen stoppen. Der Jeep wollte jedoch fliehen und stieß dann mit dem Streifenwagen zusammen. Der 32-jährige Fahrer konnte festgenommen werden. Das Auto war bereits zur Fahndung ausgeschrieben. Frank Philipp, BB Radio, Lokalstudio Oderland, Frankfurt.
6: 14 Monate ohne Zug, dagegen wehrt sich das Havelland. Landrat und alle 13 Bürgermeister und Amtsdirektoren haben einen Protestbrief an die Bahn geschickt. Sie wollen die lange Sperrung zwischen Rathenow und Wustermarkt noch verhindern. Starten soll sie Freitag. Patricia Woschny, BB Radio Havelland.
3: Es geht auch anders. Italiens große Tankstellenbetreiber führen einen freiwilligen Preisdeckel ein und verzichten damit auf Einnahmen in Höhe von mehreren hundert Millionen Euro, könnten aber gleichzeitig einen staatlichen Preisdeckel oder eine Übergewinnsteuer verhindern. 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Anthropic warnt in seinem Börsenprospekt eindringlich vor den Risiken seiner eigenen KI bis hin zur möglichen Gefahr für die Menschheit. Ein Drittel des Dokuments zum geplanten Börsengang handelt um die Gefahren. Gefahren wie Manipulationen, Erpressungen und auch dem Kontrollverlust. Trotz der ganzen Warnungen könnte Anthropic beim geplanten Börsengang mit mehr als 2 Billionen Dollar bewertet werden. 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
1: Ich bin zu meinem Freund hingegangen, ich sag, guck mal Schatz, ich hab ein Kilo abgenommen, nimmt er mich in den Arm und sagt, stimmt, jetzt muss ich gar nicht mehr um dich rumgehen. Der ist frech, aber ich liebe ihn. Er hat einen super Humor. Ich lebe schon lange in Köln und wir waren neulich im Kölschen Brauhaus essen. Ich hatte so ein überbackenes Schlemmerschnitzel. Ich bin jetzt nicht so der Typ Beilagensalat. Und ich weiß gar nicht mehr, wie es kam. Mir lief auch halb so die Käsesoße nach aus dem Mundwinkel. Und da habe ich ihn gefragt, ob er findet, dass ich im Moment doch wieder ein bisschen zu viel drauf habe. Und ich habe mich selber noch so gefeiert, weil ich nicht mit der Tür ins Haus gefallen bin. Ich habe es ja quasi umschrieben, locker fröhlich. Wisst ihr, wie er reagiert hat? Er so. Ich so, kannst du jetzt mal was sagen? Ich so, jetzt sag doch mal was. Nee. Egal, was ich jetzt sage, das ist Topfschlagen im Minenfeld.
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3: Mit Björn Dümke. Guten Morgen. Vom ehemaligen Landrat von Elbe-Elster zur Geschäftsführung der Tourismus Marketing Brandenburg. Christian Jaschinski wird die Leitung ab Oktober übernehmen und ist damit unter anderem dafür verantwortlich, unser schönes Brandenburg als attraktives Reiseziel zu vermarkten und neue touristische Angebote zu entwickeln. Die Klage gegen die Lidl-App ist abgewiesen. Das Gericht sei dafür sachlich nicht zuständig, lautet die Begründung. Das Oberlandesgericht verweist auf das Landgericht. Geklagt hatten Verbraucherschützer gegen die Rabatt-App, weil sie eine Benachteiligung für alle ohne App sehen. Auch andere Supermärkte und Discounter bieten solche Rabatt-Apps an. Zur Not will Bundestagspräsidentin Klöckner auch ganze Fraktionen rausschmeißen. Im Podcast Meine schwerste Entscheidung der Funke Medien hat sie sich für eine harte Linie ausgesprochen. Auch dass Reden zunehmend für Social Media inszeniert werden, hält sie für problematisch. Mit Blick darauf ist die Geschäftsordnung überarbeitet worden. Zum ersten Mal in diesem Umfang seit 45 Jahren.
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4: Am kommenden Sonntag findet im Schlosspark Altranft wieder der traditionelle deutsch-polnische Handwerkermarkt statt. Vom Hufschmied bis zum Holzbackofen gibt es im Schlosspark ein großes Angebot. Es präsentieren sich Handwerk und Landwirtschaft. Im letzten Jahr wollten dies 3000 Besucher sehen. Frank Philipp, BB Radio, Lokalstudio Oderland, Frankfurt.
5: Das Studio Babelsberg in Potsdam hat zwei neue Studios für seine Filmproduktionen. Die sollen reale Drehs und neue Technologien weiter verschmelzen. So lassen sich die Aufnahmen jetzt mit visuellen Effekten und virtuellen Kulissen weiterentwickeln. Auch KI-gestützt. Das neue große Studio hat zwei mobile LED-Wände und eine bewegliche LED-Decke. Das Studio Babelsberg hat im letzten Jahr noch rote Zahlen geschrieben. Klarer Himmel, BB Radio Landeshauptstadtstudio Potsdam.
6: Überraschende Wendung nach den tödlichen Schüssen in Ortrand im Landkreis Oberspreewald-Lausitz. Der tatverdächtige 80-Jährige ist wieder auf freiem Fuß. Das Gericht hat den Haftbefehl aus gesundheitlichen Gründen aufgehoben. Er soll Ende Juli einen Mann und eine Frau erschossen haben. Die Ermittlungen laufen weiter. Patricia Woschny, BB Radio Lokalstudio Niederlausitz in Cottbus.
3: Anthropic warnt in seinem Börsenprospekt eindringlich vor den Risiken seiner eigenen KI bis hin zur möglichen Gefahr für die Menschheit. Ein Drittel des Dokuments zum geplanten Börsengang handelt um die Gefahren. Gefahren wie Manipulationen, Erpressungen und auch dem Kontrollverlust. Trotz der ganzen Warnungen könnte Anthropic beim geplanten Börsengang mit mehr als 2 Billionen Dollar bewertet werden. 2025 machte das Unternehmen rund 4,6 Milliarden Dollar Umsatz. Der Börsengang soll voraussichtlich nach den US-Zwischenwahlen im November stattfinden. 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
1: Ich war neulich mit allen drei Kindern im Zoo. Plötzlich haben wir Tiere gesehen. Erdmännchen! Die Kinder sind direkt auf das Mäuerchen geklettert. Und dann irgendwann, die Kleine, die rutschte immer so ein bisschen weiter und plumps plötzlich über die Mauer. Ich hab gedacht, was wird sie jetzt machen? Aber sie ganz cool, krabbelt in der Ecke, setzt sich hin und beobachtet ihre neuen Spielkameraden. Die sehen sie, kommen auf sie zugelaufen und laden sie ein, dabei zu sein. Sie erlernt das Buddeln und Graben allein durch Zuschauen und Nachahmung und sitzt schon bald würmerkauend unter der Wärmelampe. Ich wusste ja so schnell überhaupt nicht, was ich machen sollte. Und dann habe ich mir die beiden anderen geschnappt und wir sind ganz entspannt durch den Zoo gelaufen.
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0: Danke.
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3: Mit Björn Dümke. Guten Morgen. Vom ehemaligen Landrat von Elbe-Elster zur Geschäftsführung der Tourismus Marketing Brandenburg. Christian Jaschinski wird die Leitung ab Oktober übernehmen und ist damit unter anderem dafür verantwortlich, unser schönes Brandenburg als attraktives Reiseziel zu vermarkten und neue touristische Angebote zu entwickeln. Die Klage gegen die Lidl-App ist abgewiesen. Das Gericht sei dafür sachlich nicht zuständig, lautet die Begründung. Das Oberlandesgericht verweist auf das Landgericht. Geklagt hatten Verbraucherschützer gegen die Rabatt-App, weil sie eine Benachteiligung für alle ohne App sehen. Auch andere Supermärkte und Discounter bieten solche Rabatt-Apps an. Zur Not will Bundestagspräsidentin Klöckner auch ganze Fraktionen rausschmeißen. Im Podcast Meine schwerste Entscheidung, der Funke Medien, hat sie sich für eine harte Linie ausgesprochen. Auch dass Reden zunehmend für Social Media inszeniert werden, hält sie für problematisch. Mit Blick darauf ist die Geschäftsordnung überarbeitet worden. Zum ersten Mal in diesem Umfang seit 45 Jahren.
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4: Um außerhalb der Wassersportsaison den Klau von Bootsmotoren und damit hohe Schäden zu verhindern, ruft die Wasserschutzpolizei jetzt auf, die gravieren zu lassen und bietet viele Termine dafür an. Auch Yachthäfen und Marinas sollten Gelände und Gebäude über Herbst und Winter gut sichern. Der Diebstahl von Motoren hat sich im letzten Jahr mehr als verdoppelt. Klarer Himmel, BB Radio Landeshauptstadtstudio Potsdam.
5: Verfolgungsjagd auf der A12. Die Polizei wollte dort einen offenbar gestohlenen Jeep Cherokee kurz vor Polen stoppen. Der Jeep wollte jedoch fliehen und stieß dann mit dem Streifenwagen zusammen. Der 32-jährige Fahrer konnte festgenommen werden. Das Auto war bereits zur Fahndung ausgeschrieben. Frank Philipp, BB Radio, Lokalstudio Oderland, Frankfurt.
6: 14 Monate ohne Zug, dagegen wehrt sich das Havelland. Landrat und alle 13 Bürgermeister und Amtsdirektoren haben einen Protestbrief an die Bahn geschickt. Sie wollen die lange Sperrung zwischen Rathenow und Wustermarkt noch verhindern. Starten soll sie Freitag. Patricia Woschny, BB Radio Havelland.
3: Es geht auch anders. Italiens große Tankstellenbetreiber führen einen freiwilligen Preisdeckel ein und verzichten damit auf Einnahmen in Höhe von mehreren 100 Millionen Euro, könnten aber gleichzeitig einen staatlichen Preisdeckel oder eine Übergewinnsteuer verhindern. Bei uns soll der Tankrabatt ab Oktober gelten. 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Anthropic warnt in seinem Börsenprospekt eindringlich vor den Risiken seiner eigenen KI bis hin zur möglichen Gefahr für die Menschheit. Ein Drittel des Dokuments zum geplanten Börsengang handelt um die Gefahren. Gefahren wie Manipulationen, Erpressungen und auch dem Kontrollverlust. Trotz der ganzen Warnungen könnte Anthropic beim geplanten Börsengang mit mehr als 2 Billionen Dollar bewertet werden. 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
1: Ich mag TikTok für die Älteren, die es nicht kennen. Es ist eine chinesische Psychiatrie-App für Jugendliche. Ich mache das am Tag, was weiß ich, 6 Stunden. Alles andere kann nicht gesund sein. Aber ich frage mich genau, wie viele oder manche, vielleicht auch wenige hier, was bin ich wert? 3 Minuten TikTok und ich weiß, ich bin die Krone der Schöpfung. Es geht mir besser, weil es halt geisteskrank ist. Also ich mache das auf und am Anfang ist immer dieser Motivationstyp mit dem ausrasierten Nacken. Dann kommt das nächste Video, das ist oft eine Katze am Staubsaugerroboter, die zu Musik von Ennio Morricone sehr langsam gegen eine Balkontür fährt, dann runterstürzt und stirbt. Das gucke ich 14 Mal, weil es gut ist. Dann reinigt irgendwer Teppichboden in Pakistan. Ein Mann ohne Kopf, aber in Overknees aus Vinyl, steht in einer Lagerhalle und reinigt Teppichboden. 9 Stunden lang. Das ist stumpf. Das ist so Auslegewarenpornografie. Da gucke ich 40 Videos von, wie der es abzieht. Und du denkst anschließend, wow, 90.000 Liter Trinkwasser für einen Mickey-Maus-Teppich für $3,95. Und im nächsten Video steht ein Junge, der sagt, hey, ich bin der Torben. Ich stecke mir jetzt einen Correa-Tabs ins Poloch. Mal gucken, ob es schäumt. Und dann mache ich das nächste Video, halte inne und denke, schäumt das? Und dann haben sie dich.
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4: Mit Björn Dümke. Guten Morgen. Vom ehemaligen Landrat von Elbe-Elster zur Geschäftsführung der Tourismus Marketing Brandenburg. Christian Jaschinski wird die Leitung ab Oktober übernehmen und ist damit unter anderem dafür verantwortlich, unser schönes Brandenburg als attraktives Reiseziel zu vermarkten und neue touristische Angebote zu entwickeln. Die Klage gegen die Lidl-App ist abgewiesen. Das Gericht sei dafür sachlich nicht zuständig, lautet die Begründung. Das Oberlandesgericht verweist auf das Landgericht. Geklagt hatten Verbraucherschützer gegen die Rabatt-App, weil sie eine Benachteiligung für alle ohne App sehen. Auch andere Supermärkte und Discounter bieten solche Rabatt-Apps an. Zur Not will Bundestagspräsidentin Klöckner auch ganze Fraktionen rausschmeißen. Im Podcast Meine schwerste Entscheidung der Funke Medien hat sie sich für eine harte Linie ausgesprochen. Auch dass Reden zunehmend für Social Media inszeniert werden, hält sie für problematisch. Mit Blick darauf ist die Geschäftsordnung überarbeitet worden. Zum ersten Mal in diesem Umfang seit 45 Jahren.
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5: Am kommenden Sonntag findet im Schlosspark Altranft wieder der traditionelle deutsch-polnische Handwerkermarkt statt. Vom Hufschmied bis zum Holzbackofen gibt es im Schlosspark ein großes Angebot. Es präsentieren sich Handwerk und Landwirtschaft. Im letzten Jahr wollten dies 3000 Besucher sehen. Frank Philipp, BB-Radio, Lokalstudio Oderland, Frankfurt.
6: Das Studio Babelsberg in Potsdam hat 2 neue Studios für seine Filmproduktionen. Die sollen reale Drehs und neue Technologien weiter verschmelzen. So lassen sich die Aufnahmen jetzt mit visuellen Effekten und virtuellen Kulissen weiterentwickeln. Auch KI-gestützt. Das neue große Studio hat 2 mobile LED-Wände und eine bewegliche LED-Decke. Das Studio Babelsberg hat im letzten Jahr noch rote Zahlen geschrieben. Klare Himmel, BB Radio Landeshauptstadtstudio Potsdam.
7: Überraschende Wendung nach den tödlichen Schüssen in Ortrand im Landkreis Oberspreewald-Lausitz. Der tatverdächtige 80-Jährige ist wieder auf freiem Fuß. Das Gericht hat den Haftbefehl aus gesundheitlichen Gründen aufgehoben. Er soll Ende Juli einen Mann und eine Frau erschossen haben. Die Ermittlungen laufen weiter. Patricia Woschny, BB-Radio Lokalstudio Niederlausitz in Cottbus.
4: Anthropic warnt in seinem Börsenprospekt eindringlich vor den Risiken seiner eigenen KI bis hin zur möglichen Gefahr für die Menschheit. Ein Drittel des Dokuments zum geplanten Börsengang handelt um die Gefahren. Gefahren wie Manipulationen, Erpressungen und auch dem Kontrollverlust. Trotz der ganzen Warnungen könnte Anthropic beim geplanten Börsengang mit mehr als 2 Billionen Dollar bewertet werden. 2025 machte das Unternehmen rund 4,6 Milliarden Dollar Umsatz. Der Börsengang soll voraussichtlich nach den US-Zwischenwahlen im November stattfinden. 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
1: Ich muss sagen, früher habe ich mir immer so eine Disney-Beziehung gewünscht. Ne? Aber mittlerweile habe ich so festgestellt, die meisten Disney-Beziehungen sind oft ganz schön schrecklich, oder? Stellt euch mal vor, ihr liegt 100 Jahre lang im Koma und dann werdet ihr geweckt von einem fremden, sabbernden Typen, der euch irgendwie so abknutscht wie in so einer Kussszene wie aus Bauer sucht Frau. So. Und du wirst so wach und du bist so, what the fuck, wer bist du? Und er so, na, psch. Wir heiraten jetzt erstmal. Aber keine Sorge, ich bin auch ein Prinz. Prinz Markus von Anhalt. Alter. Mir ist aber aufgefallen, die ganzen Märchen sind mittlerweile echt politisch inkorrekt. Ich finde, die sollten wir mal updaten. Ne? Kennt ihr zum Beispiel das hässliche Entlein? Dachte ich mir, krass, voll Bodyshaming. Sollten wir auf jeden Fall umbenennen, dass es genau so gut wie es ist, Entlein? Die Schöne und das Biest in die Durchschnittsfrau und der Mann mit verstärktem Haarwuchs. Alibaba und die 40 mutmaßlichen Räuber. Innen.
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2: Mit Björn Dümke. Guten Morgen. Vom ehemaligen Landrat von Elbe-Elster zur Geschäftsführung der Tourismus Marketing Brandenburg. Christian Jaschinski wird die Leitung ab Oktober übernehmen und ist damit unter anderem dafür verantwortlich, unser schönes Brandenburg als attraktives Reiseziel zu vermarkten und neue touristische Angebote zu entwickeln. Die Klage gegen die Lidl-App ist abgewiesen. Das Gericht sei dafür sachlich nicht zuständig, lautet die Begründung. Das Oberlandesgericht verweist auf das Landgericht. Geklagt hatten Verbraucherschützer gegen die Rabatt-App, weil sie eine Benachteiligung für alle ohne App sehen. Auch andere Supermärkte und Discounter bieten solche Rabatt-Apps an. Zur Not will Bundestagspräsidentin Klöckner auch ganze Fraktionen rausschmeißen. Im Podcast Meine schwerste Entscheidung, der Funke Medien, hat sie sich für eine harte Linie ausgesprochen. Auch dass Reden zunehmend für Social Media inszeniert werden, hält sie für problematisch. Mit Blick darauf ist die Geschäftsordnung überarbeitet worden. Zum ersten Mal in diesem Umfang seit 45 Jahren.
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3: Um außerhalb der Wassersportsaison den Klau von Bootsmotoren und damit hohe Schäden zu verhindern, ruft die Wasserschutzpolizei jetzt auf, die gravieren zu lassen und bietet viele Termine dafür an. Auch Yachthäfen und Marinas sollten Gelände und Gebäude über Herbst und Winter gut sichern. Der Diebstahl von Motoren hat sich im letzten Jahr mehr als verdoppelt. Klare Himmel, BB Radio Landeshauptstadtstudio Potsdam.
4: Verfolgungsjagd auf der A12. Die Polizei wollte dort einen offenbar gestohlenen Jeep Cherokee kurz vor Polen stoppen. Der Jeep wollte jedoch fliehen und stieß dann mit dem Streifenwagen zusammen. Der 32-jährige Fahrer konnte festgenommen werden. Das Auto war bereits zur Fahndung ausgeschrieben. Frank Philipp, BB Radio, Lokalstudio Oderland, Frankfurt.
5: 14 Monate ohne Zug, dagegen wehrt sich das Havelland. Landrat und alle 13 Bürgermeister und Amtsdirektoren haben einen Protestbrief an die Bahn geschickt. Sie wollen die lange Sperrung zwischen Rathenow und Wustermarkt noch verhindern. Starten soll sie Freitag. Patricia Woschny, BB Radio Havelland.
2: Es geht auch anders. Italiens große Tankstellenbetreiber führen einen freiwilligen Preisdeckel ein und verzichten damit auf Einnahmen in Höhe von mehreren 100 Millionen €. Könnten aber gleichzeitig einen staatlichen Preisdeckel oder eine Übergewinnsteuer verhindern. 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Anthropic warnt in seinem Börsenprospekt eindringlich vor den Risiken seiner eigenen KI bis hin zur möglichen Gefahr für die Menschheit. Ein Drittel des Dokuments zum geplanten Börsengang handelt um die Gefahren. Gefahren wie Manipulationen, Erpressungen und auch dem Kontrollverlust. Trotz der ganzen Warnungen könnte Anthropic beim geplanten Börsengang mit mehr als 2 Billionen Dollar bewertet werden. 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
1: Wir waren ja letzte Woche auf dem Schulkonzert von unserem Benny. Das war vielleicht eine Scheiße. Der Schulleiter hielt eine Ansprache. Als er seinen Endlosmonolog irgendwann beendet hatte, gab es einen Riesenbeifall. Der hat mich wieder aufgeweckt. Ja, und dann kam Benny auf die Bühne. Ich natürlich direkt mein Handy gezückt, ne, so auf ihn gerichtet. So getan, als ob ich filmen würde. Ja, um ihn zu supporten. Benny hat dann den Anfang von Smoke on the Water gespielt. Auf seiner Querflöte. Vier Töne. Und er hat keinen einzigen davon getroffen. Im Saal spielten sich Szenen wie beim Untergang der Titanic ab. Alles, was noch konnte, rannte zu den Ausgängen, die natürlich verschlossen waren. Klar, ich meine, die Schule hatte so ein Konzert ja nicht zum ersten Mal gemacht. Die wussten ja, wie sowas endet.
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0: Danke.
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3: Mit Frank Philipp. Guten Morgen. Der Flughafen BER in Schönefeld hat ein neues Drohnenabwehrsystem. Es soll Drohnen bereits frühzeitig erkennen können. Die zunehmende Gefahr durch Drohnen wird ja sehr ernst genommen, so Brandenburgs Verkehrsminister Robert Krumbach. In den ersten 6 Monaten dieses Jahres wurden am BER bereits 28 Drohnen registriert. In einem Waldstück nördlich von Potsdam ist der Munitionsbergungsdienst heute im Einsatz, berichtet Clara Himmel aus der BB-Radio-Redaktion.
4: Heute wird die nächste Kriegsmunition gesprengt. Bomben, Granaten, Handgranaten. Betroffen sind Berlin und Potsdam. Das Zeug liegt im Wald. 700 Menschen müssen den Sperrkreis verlassen in Großklinike, Dalgo-Döberitz und Gatow. Bis 9.30 Uhr. B2 und L20 werden gesperrt, die Busse umgeleitet.
3: Die Evakuierung beginnt um 9.30 Uhr. Und jetzt noch mehr aus unserem Land von BB Radio Brandenburg-Reporterin Patricia Woschny.
5: Neue Jobs brauchen neue Fähigkeiten. Darauf will sich die Lausitz besser vorbereiten. Die BTU Cottbus-Senftenberg und die TÜV Rheinland-Akademie bauen dafür ein gemeinsames Qualifizierungsnetzwerk auf. Es soll herausfinden, welche Weiterbildungen gebraucht werden und wo bisher Angebote fehlen.
3: Danke, Patricia. Die Berliner Linke will sich klar gegen Judenhass bekennen. Ein entsprechendes Bekenntnis soll in die Fraktionssatzung aufgenommen werden. Immer wieder gab es Antisemitismusvorwürfe gegen die Berliner Linke. Die Sondierungsgespräche für eine Regierungsbildung in Berlin mit der SPD und den Grünen sollen morgen beginnen. 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
6: Schönen guten Morgen. 10 Grad im Moment. Es werden heute 24 und es wird nochmal relativ sonnig sein heute und es bleibt auch trocken.
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7: Und momentan sieht's im Verkehr fast genauso gut aus wie im Wetter, denn keine größeren besonderen Vorkommnisse auf dem BB-Radio-Straßenscanner. Versuchen wir das Ganze mal so lange wie möglich zu halten. Fahrt also vorsichtig. Wenn ihr was gesehen haben solltet unterwegs, ein Stau oder ein Blitzer, dann sagt Bescheid. 0331 74 40 40. Eine gute Fahrt.
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6: Morgen!
7: Ja, und damit wäre auch schon wieder der letzte Tag im September angebrochen. Es ist ja echt Irrsinn, wie schnell das geht. Guten Mittwochmorgen. Gerlinde hat ein Problem, das anscheinend viele Leute haben, nämlich diese Telefoniephobie, also
6: ja, ich kann
7: Angst vor Telefonaten.
6: Ja, Werkstatttermine, Ärzte, ich kann es einfach nicht.
7: Deswegen habe ich gestern eine Schocktherapie angeordnet
6: in
7: der Sendung. Gerlinde sollte einen Reifentermin für uns beide hier klären und wie sie sich da geschlagen hat. Falls ihr es verpasst habt, ihr braucht nicht anrufen, ihr braucht einfach nur dranbleiben in 6 Minuten mehr dazu.
6: Gleich Alicia Keys, Girl on Fire. Ich weiß nicht, wann das war, aber irgendwann war das mal der Soundtrack zu der Bachelorette. Muss sehr lange her gewesen sein. Aber das habe ich noch richtig im Kopf. Egal, wie lange es her ist, es ist ein geiler Song. Genauso wie die 90er von New Religion, aber richtig fresh aufgepumpt jetzt von Bibi Rexha.
0: Nee.

0: 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Und ich bin so froh, dass ich nicht alleine bin, weil ich bin eine erwachsene Frau. Aber ich kann nicht telefonieren. Das ist für mich das Schlimmste, irgendwo beim Reifenwechsel anzurufen, Werkstatt, Lieferservice. Und ich wurde gestern gezwungen, damit ich mal drüber wegkomme. Ich bin nicht drüber weggekommen, aber ich habe es ja immerhin geschafft. Reifenwechsel sollte ich hier live im Radio machen. Es hat ja irgendwie funktioniert.
1: Reifenmüller in Babelsberg, das ist Leo, guten Tag.
0: Hallo, Gerlinde Jenicke vom BB Radio.
1: Hallo, grüß dich.
0: Ich möchte gerne meine Reifen wechseln lassen, weil ich eine E-Mail bekommen habe, dass jetzt wieder die Zeit ist. Wann kann ich denn kommen?
1: Das ist richtig. Als erstes benötige ich bitte das Kennzeichen.
0: Weiß ich jetzt nicht aus dem Kopf, aber ich weiß, es geht los mit PKH und dann E am Ende.
1: PKH, habe ich die 311?
0: Ja. 311, okay. Wir haben das ja früher immer so gemacht, als der Kaiser noch die Termine für mich gemacht hat, ja, dass ich das morgens vor der Arbeit einfach abschmeiße, den Schlüssel in den Briefkasten tue und dann nach getaner Arbeit das wieder abhole.
1: So können wir das diesmal auch gerne machen.
0: Wann machen wir es denn?
1: Wollen wir es in der nächsten Woche schon probieren?
0: Ja, gerne. Man muss es mit mir ein bisschen einfach besprechen. Okay, ja, nächste Woche gerne.
1: Gerne am Mittwoch, den 7. Oktober.
0: Ja.
1: Und dann nach Feierabend 13 Uhr zur Abholung fertig ist.
0: 13 Uhr schon, dann mache ich mal Frühfeierabend. Aber gut, vielen Dank. Das war sehr schön und alles Gute, beruflich und bis bald.
2: Wir haben hier noch eine kleine Umfrage zur Kundenzufriedenheit. Wie hat sich denn Herr Linde jetzt gemacht? Weil ich zwinge sie nämlich gerade hier, ihre eigenen Termine zu machen, weil sie sagt, sie kann das nicht.
1: Da war schon eine 7, oder?
2: Ja, doch, eine 7.
0: Ich finde auch, dass sie es gut gemacht hat. Aber es kommt ja meist darauf an, einfach, dass ich vorher mich nicht traue. Ich bin schweißnass. Ich brauche so ein 172-Stunden-Deo jetzt.
1: Deswegen. Die Vorbereitung wäre gut gewesen mit dem Kennzeichen.
0: Ja, aber wir haben es ja trotzdem.
2: Danke dir erstmal.
0: Vielen Dank. Du lachst, aber das ist für mich wirklich so eine Herausforderung und es wird ja noch schlimmer in der nächsten Stunde.
2: Ja, das wird hart für Gerlinde, aber dafür sehr lecker für alle Kollegen.
0: Ich finde es furchtbar, wirklich.
2: In einer Stunde mehr.
0: Ja.

0: Also das ist einer der besten Songs, die jemals gemacht wurden. John Newman hier mit Love Me Again. Also das
1: ja,
0: Ding macht
1: da geht der Kaiser ab.
0: Wach und glücklich.
1: Ja.
0: Aber jetzt zeigen wir mal, dass mittlerweile die Welt den Frauen gehört. Jetzt kommen nämlich gleich zwei sehr erfolgreiche Frauen hintereinander weg hier bei BB Radio.
1: Ja.
0: Und zwar nach Caroline Kebekus, die uns erstmal zum Lachen bringt, bringt uns dann Taylor Swift zum Tanzen.
1: Oh.
0: Guten Morgen.
1: Morgen.
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4: Wenn Männer so am Grill stehen, irgendwie, was passiert da mit denen? Da ist irgendwie, findet da so eine Rückentwicklung statt, ne? Ich habe das schon ganz oft beobachtet. Die sind dann so fasziniert vom Feuerspielen oder so. Die verwandeln sich wieder in Fünfjährige, ne?
5: Oh, das heißt, guck mal, pass auf.
4: Die haben dann auch so eine niedrige Frustrationsgrenze, ne? Wenn man dann selber dazukommt oder jemand anders kommt dazu, will auch mal was auf den Grill legen.
5: Nein, nein, nein. Nein, ich mach das. Meins, lass, meins, mein Grill, nein.
4: Wie ein Kleinkind, oder? Und von dem Trip bekommst du die auch nicht mehr runter. Die sind da komplett in ihrer eigenen Welt.
5: So, Fleisch umdrehen, ja.
4: Muss richtig auf die aufpassen, muss sich um die kümmern, ne? Wenn es so heiß ist, dass die nicht verbrennen, muss sie auch eincremen, ne? Die denken ja nicht daran, die haben ja die Hände voll. Aber wenn dann die Mama kommt mit der Sonnencreme, dann halten sie ihr Gesicht hin.
5: Ja, mach schnell.
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1: Mit Frank Philipp. Guten Morgen. Die Reform der Pflegeversicherung steht heute auf der Tagesordnung im Bundeskabinett. Bis zuletzt hatten SPD und CDU in der Koalition darüber gestritten. Der Pflegeversicherung fehlen Milliarden, höhere Zuzahlungen drohen. Der Flughafen BER hat ein neues Drohnenabwehrsystem. Es soll Drohnen jetzt bereits frühzeitig erkennen können.
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2: Mit Clara Himmel, guten Morgen. Schulterstücke wechseln, heißt es an der Hochschule der Polizei in Oranienburg. Heute ist feierliche Zeugnisübergabe. Morgen werden hier dann die neuen Anwärter und Studenten begrüßt. Damit ist das neu gebaute Polizeiwohnheim mit 400 Zimmern jetzt auch voll ausgelastet. 56 Betriebe auf einen Streich. So viele Firmen von hier bieten in Zedenick heute Ausbildungsstudien und Praktikumsplätze an. Auf der 23. großen Lehrstellenbörse der Region Nord. Treffpunkt wie immer die OSZ-Turnhalle. 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
3: Für ganz Brandenburg und Berlin zuverlässig und genau. Guten Morgen, Temperaturen jetzt um 10 Grad. Es werden heute 24 maximal, auch heute nochmal sehr viel Sonne und es bleibt trocken. 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
4: Und momentan sieht's im Verkehr fast genauso gut aus wie im Wetter, denn keine größeren besonderen Vorkommnisse auf dem BB-Radio-Straßenscanner. Versuchen wir das Ganze mal so lange wie möglich zu halten. Fahrt also vorsichtig. Wenn ihr was gesehen haben solltet unterwegs, ein Stau oder ein Blitzer, dann sagt Bescheid. 0331 74 40 40. Eine gute Fahrt.
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3: Guten Morgen. Schönen guten Morgen. Ich wurde gestern zu schlimmen Dingen gezwungen, weil, aber ich bin da nicht alleine. Ich hasse telefonieren. Das ist wirklich das Allerschlimmste. Termine machen für einen Arzt, mit der Krankenkasse telefonieren. Ich kann das alles nicht. Ich will das nicht. Ich habe jedes Mal Herzinfarkt. Ja, musste gestern Pizza bestellen für die ganze Redaktion hier. Fand ich nicht so toll. Habe vorher sehr geschwitzt und brauche jetzt ein besseres Deo.
4: Naja, wie das Ganze abgelaufen ist und wo es dann noch Verbesserungsvorschläge bei Gerlindes Telefonaten gäbe. In 6 Minuten mehr dazu. Jetzt machen wir erstmal weiter mit Naughty Boy und Sam Smith und einem Titel, den kann man auch um diese Uhrzeit schon mitsingen. Der heißt nämlich La La La. Wiederhol bitte.
3: La La La La La La
4: ja,
3: La.
4: Sehr gut. Gerlinde kann es also auch. Ja. Und jetzt erstmal so einer, der schubst einen aus von der Matratze. Also der tritt einem so die ganze Zeit in den Rücken, wie so ein kleines Kind nachts. I like the way you kiss me von Artemas.

0: Na, kein Problem.
1: Okay.
0: Wo dürfen wir es denn abgeben? Habt ihr einen Empfang oder?
1: Ja.
0: Am Empfang einfach abgeben, ja?
1: Am Empfang, ja.
0: Was darf denn sein?
1: Gerne eine Salami. Normale Durchschnittsgröße.
0: Alles klar. Also Medium 28 Zentimeter.
1: Okay. Einmal Caprese, bitte.
0: Ebenfalls die gleiche Größe?
1: Ja, alles dieselbe, gleiche Größe.
0: Alles klar. Machen wir.
1: Thunfisch.
0: Ja.
1: Diavola.
0: Diavola.
1: Und einmal Boston, was immer das ist. Aber es wurde hier gewünscht.
2: Eine ganz kurze Frage noch zur Kundenzufriedenheit. Das machen wir immer am Ende. Wie hat sich denn Gerlinde gemacht? Hier ist der Kaiser, weil ich musste Gerlinde jetzt mal zwingen, selbst solche Telefonate anzugehen. Also auf einer Skala von 1 bis 10, welche Note können wir ihr für dieses Pizza-Bestellgespräch geben?
0: Ja, sehr freundlich, sehr nett. Auf jeden Fall eine 10 von 10.
1: Ja, vielen Dank.
2: Trotz fehlender Adresse? Na, ihr seid ja nachsichtig. Da hätte ich gerne Abi gemacht.
0: Na, eine kurze Frage habe ich noch. Möchtet ihr bar oder mit EC-Karte vor Ort?
2: Ich wollte gerade sagen, irgendwie ist noch nicht über Geld gesprochen worden.
1: Weiß ich doch nicht. Kann man das nicht irgendwo abbuchen?
2: Das wird unten mit Kreditkarte bezahlt beim Abgeben.
1: Unten mit Karte bezahlt, höre ich gerade.
0: Alles klar, dann wissen wir Bescheid. Dann schönen Tag euch noch.
2: Danke.
0: Tschüss. Dankeschön, ciao.

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1: Und wieder einmal heißt es, er hat einen Doppelnamen, denn er heißt Uwe. Uwe aus Neuruppin. Guten Morgen.
2: Guten Morgen.
3: Hallo.
1: Uwe, mein Lieber, 7 sind gerade der Highscore, aber das sollte ja jetzt wirklich kein Problem für dich darstellen. Jetzt, wo du es weißt, machst du natürlich 8, ne? Das ist ja logisch.
3: Viel Glück, hier ist dein A, sag einfach Stopp. Das ist der Tee.
1: Der Tee zum das Trinken, das Tee zum
3: wie
1: Spielen.
3: Der Truthahn, ja.
1: So, also dann, lieber Uwe, starten deine 30 Sekunden natürlich auch wie bei allen anderen mit der Kategorie Stadt mit Tee.
2: Bauernhof.
1: Land.
2: Weiter.
1: Tatwaffe.
2: Weiter.
1: Das sollte man im Kino nicht machen mit Tee.
2: Trompeten.
1: Gegenstand auf dem Flohmarkt.
2: Trommel.
1: Coole Verabschiedung mit Tee.
2: Tschüss.
1: Tier, was ich als nächstes Haustier haben will.
2: Ein Tiger.
1: Jugendsünde.
2: Weiter.
1: Kennenlernort.
2: Oh mein.
3: Schade. Vor allen Dingen im Kino würde mich ja schon stören, wenn einer telefoniert. Aber bei dem Uwe muss man erst die Trompete rausholen.
1: Trompeten, finde ich, ist ein Geniestreich. Ist Taunus eine Stadt? Das Taunus ist ja eigentlich ein Gebirge, ne?
3: Es waren so 4,5.
1: Aber wir haben was in Erdkunde gelernt und dafür sind dir die meisten jetzt richtig dankbar. Uwe.
2: Okay.
1: Spielt doch nochmal mit, bitte. Und ihr seid auch eingeladen. 7 sind weiterhin der Highscore in dieser Woche. Schlagt ihr, oder? Also anmelden.
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1: Im September und auch im Oktober noch stündlich Tankfüllungen und angemeldet auf bbradio.de hat sich unter anderem Annika Wörpel aus Oranienburg, den Namen möchte ich sehr oft sagen, Wörpel, ich mag es sehr. Ja, du hast jetzt eine Stunde Zeit anzurufen, tut nicht weh, wenn es schneller geht. 0331 74 40 40.
2: Und damit ist es 6 Uhr.
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3: Mit Frank Philipp, guten Morgen. Der Flughafen BER in Schönefeld hat jetzt ein neues Drohnenabwehrsystem. Es soll Drohnen bereits frühzeitig erkennen können, so Brandenburgs Verkehrsminister Robert Krumbach. In den ersten 6 Monaten dieses Jahres wurden am BER bereits 28 Drohnen registriert. In einem Waldstück nördlich von Potsdam ist der Munitionsbergungsdienst heute im Einsatz, berichtet Clara Himmel aus der BB-Radio-Nachrichtenredaktion.
4: Heute wird die nächste Kriegsmunition gesprengt. Bombengranaten, Handgranaten. Betroffen sind Berlin und Potsdam. Das Zeug liegt im Wald. 700 Menschen müssen den Sperrkreis verlassen in Großglienicke, Dalgo-Döberitz und Gatow. B2 und L20 werden gesperrt, die Busse umgeleitet.
3: Die Evakuierung soll bis 9.30 Uhr abgeschlossen sein. Und jetzt noch mehr aus unserem Land von BB-Radio Brandenburg-Reporterin Patricia Woschny.
5: Neue Jobs brauchen neue Fähigkeiten. Darauf will sich die Lausitz besser vorbereiten. Die BTU Cottbus-Senftenberg und die TÜV Rheinland-Akademie bauen dafür ein gemeinsames Qualifizierungsnetzwerk auf. Es soll herausfinden, welche Weiterbildungen gebraucht werden und wo bisher Angebote fehlen.
3: Danke, Patricia. Die Berliner Linke will sich klar gegen Judenhass bekennen. Ein entsprechendes Bekenntnis soll in die Fraktionssatzung aufgenommen werden. Immer wieder gab es Antisemitismusvorwürfe gegen die Berliner Linken, die Sondierungsgespräche für eine Regierungsbildung in Berlin mit SPD und den Grünen sollen morgen beginnen. 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
1: Schönen guten Morgen, 6:02 Uhr. Jetzt kalt ist nicht, das kann man wirklich nicht behaupten. In Küritz 15 Grad ist ja schon wie tagsüber eigentlich. Ne? 7 Grad allerdings in Guteborn, 13 Grad im Moment in Angermünde.
2: Und in Stahnsdorf an der Wiese, wenn man auf dem Motorrad vorbeiheizt, es ist ja auch keine 14 Grad. Oder
1: was. Minus 4? Ja,
2: ungefähr.
1: Also
2: gefühlt.
1: Sehr, sehr viel Sonne heute wieder. Ein paar Wolken mehr als gestern. Es bleibt aber trocken. Temperatur nochmal bis 24 Grad.
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2: Der BB-Radio Straßenscanner zeigt mir die A10 östlicher Ring Richtung Dreieck Spreeau. Zwischen Hellersdorf und Rüdersdorf gab es da einen Vorfall mit einem Fuchs. Das war's zum Glück aber auch schon. Im Stadtverkehr Berlin, da rollt es noch und ein aktueller Blitzer kommt noch dazu. Auf der A113 Richtung Schönefelder Kreuz, kurz hinter Waltersdorf, da stehen sie heute Morgen. Habt ihr noch was für mich? Staus und Blitzer einfach melden. 0331 74 40 40. Eine gute Fahrt.
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6: Guten Morgen.
2: 6:03 Uhr. Guten Morgen. Viele von euch haben wahrscheinlich auch Nachwuchs und da gibt es immer so Momente, wenn der Nachwuchs überraschend um die Ecke kommt mit einer tollen Sache, hat meine Tochter gerade mit mir gemacht.
1: Gibt selten, ne, dass man mal als Kind die Eltern positiv überrascht.
2: Und wenn man dann auch noch sagen kann, wow, besser als ich selbst damals in ihrem Alter, wow, wow. Ich erzähle euch gleich mal was davon. Eltern werden das nachvollziehen können.
1: Schön. Gleich eine starke Frau mit einer starken Stimme aus den Zehnern. Sia, Unstoppable. Und vorher aktuelle Musik, die alle lieben im Moment. Hat aber auch wirklich einen Drive jetzt mit Kato und John.

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0: Ich weiß jetzt nicht, ob das ein Omen ist, dass diese beiden Themen sich auch so gut zusammen verbinden lassen jetzt an dieser Stelle. 6.10 Uhr, guten Morgen, die BB Radio Morgenshow hier. Vorab eine ganz wichtige Meldung für alle Autofahrer auf der A10, dem östlichen Ring. In beide Richtungen aufpassen, hier ist ein Geisterfahrer unterwegs zwischen Hohenschönhausen und dem Dreieck Barnim. Also Vorsicht bitte auf der A10, östlicher Ring, in beide Richtungen Geisterfahrer zwischen Hohenschönhausen und dem Dreieck Barnim. Das hat aber zum Glück nichts zu tun mit dem neuen Führerschein meiner Tochter Luisa. Also ich gehe mal nicht davon aus, dass die um diese Uhrzeit schon unterwegs ist. Ja, das ist so eine Geschichte. Eltern werden das nachvollziehen können, wenn man positiv von seinen Kindern überrascht wird. Am Freitag.
1: Es ist so selten.
0: Ja, du wirst lachen, es ist wirklich selten.
1: Ja.
0: Meine Tochter Luisa, Führerschein. Ja, sie ist so langsam, hab mitgekriegt bei vielen Eltern, deren Kids sind auch so langsam. Es hat fast ein Jahr gedauert, bis die endlich ihre Pappe zu einer Prüfung bringen konnte.
1: Ja.
0: So, und am Freitag, ich komme nach Hause, meine Frau steht da und meint so, hat deine Tochter dich schon erreicht am Telefon? Ich so, nee. Na, dann wünsche ich dir mal viel Spaß.
1: Mhm.
0: Ich schon wieder so, Mann, was kostet's mich jetzt wieder?
1: Ja.
0: Ruf also meine Tochter an und sage, was ist jetzt schon wieder? Und sie so, rat mal, wer einen Führerschein hat.
1: Ah, toll.
0: Hat die einfach die Prüfung gemacht am Freitag, ohne irgendjemandem was zu sagen und gleich beim ersten Mal durchgekommen. Besser als ihr Vater übrigens.
1: Ja, aber finde ich sehr clever. Also ist doch schlau, weil ansonsten, wie war's denn?
0: Ja, weißt du, ja, also das wollte sie unbedingt vermeiden.
1: Führerscheinprüfung. Ich habe auch direkt bestanden, aber am Ende hat mein Fahrlehrer zum Prüfer gesagt, geben Sie dieser Frau keinen Führerschein.
0: Der Fahrlehrer?
1: Ja, der Fahrlehrer. Aber es war irgendwie klassischer Fall, der war kurz vor der Rente, hat gesagt, ach komm, gib der Maus den Schein, ist in Ordnung. Aber es ist ja alles gut gegangen. Ich habe ja meinen Führerschein seit, ich glaube, 140 Jahren und bis jetzt ging alles gut, Gott sei Dank.
0: Ich habe es nicht im ersten Versuch geschafft, bei meiner 80er-Prüfung. Runter vom Prüfungsgelände, gleich die erste Querstraße rechts vor links übersehen, hab mir einen Helm gehauen. Das Gute ist, ich konnte stehen lassen und konnte sofort zurücklaufen, waren ja nur 100 Meter,
1: die
0: ich dann wieder zurück.
1: Oh Mann, aber so Führerschein-Stories, da gibt's doch bestimmt die ein oder andere, wo ihr jetzt auch gerade sagt, oh Gott, ja, das stimmt, das war ja bei mir auch so schlimm oder es war bei mir ganz toll oder ich bin also Prüfer und mir ist das und das passiert. Lasst uns das mal zusammen nochmal zurückholen. 0331 74

0: Guten Morgen.
1: Morgen.
0: Um 6.17 Uhr.
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0: 6.25 Uhr, Mittwoch, BB-Radio hier, guten Morgen.
1: Gleich im BB-Radio Hitherbst, einer der besten Songs in diesem Jahr. Ganz geile DJ Beats mit einer tollen Frauenstimme. David Guetta zusammen mit J-Lo, Save Me Tonight. Und dann haben wir noch den perfekten Song, um euch direkt nach dem Aufstehen gute Laune zu machen. Juhu, auf den Zehner in Uptown Funk für mehr Vielfalt. Gleich.
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19: Mit Frank Philipp, guten Morgen. Die Reform der Pflegeversicherung steht heute auf der Tagesordnung im Bundeskabinett. Bis zuletzt hatten SPD und CDU in der Koalition darüber gestritten. Der Pflegeversicherung fehlen Milliarden, höhere Zuzahlungen drohen. Der Flughafen BER hat ein neues Drohnenabwehrsystem. Es soll Drohnen jetzt bereits frühzeitig erkennen können.
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20: Mit Clara Himmel, guten Morgen. Schulterstücke wechseln, heißt es an der Hochschule der Polizei in Oranienburg. Heute ist feierliche Zeugnisübergabe. Morgen werden hier dann die neuen Anwärter und Studenten begrüßt. Damit ist das neu gebaute Polizeiwohnheim mit 400 Zimmern jetzt auch voll ausgelastet. 56 Betriebe auf einen Streich. So viele Firmen von hier bieten in Zedenik heute Ausbildungsstudien und Praktikumsplätze an. Auf der 23. großen Lehrstellenbörse der Region Nord. Treffpunkt wie immer die OSZ-Turnhalle. 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
21: Für ganz Brandenburg und Berlin zuverlässig und genau. Guten Morgen hier im Nordosten Brandenburgs, im Barnim, Oberhavel und in der Uckermark, in Gramzow, Gransee und Finowfurt. Heute bis 25 Grad. Es bleibt den ganzen Tag über sonnig und trocken nochmal. 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
0: Der BB-Radio-Straßenscanner zeigt an. Es gab einen Wildunfall auf der A10 östlicher Ring Richtung Dreieck Spreeau zwischen Hellersdorf und Rüdersdorf und einen Unfall auf der B96 Fürstenberg Richtung Reinickendorf zwischen Drögen und Gramzow im Stadtverkehr Berlin. Da geht's schon früh los auf der A100 in Richtung Norden, ab der Oberlandstraße schon jetzt eine halbe Stunde draufpacken. Und ein aktueller Blitzer wurde gesehen und gemeldet von Heidi. Vielen Dank. Auf der A12 in der Abfahrt Briesen in Richtung Polen übrigens. Habt ihr noch was für mich? Staus und Blitzer einfach melden. 0331 74 40 40. Eine gute Fahrt. 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
22: Guten Morgen!
21: 6.31 Uhr läuft bei euch. Nur 6 Runden habt ihr im September bei Schlag den Kaiser verloren.
0: Ja gut, der September hat ja auch nur 8 Tage.
21: Also. Naja, es heißt ja immer, oh, ist so schwer und der ist so schlau. Nö, also 6-mal verloren. Das ist richtig gut und es sollen auch noch mehr werden, denn es gibt ja Tickets für den Filmpark Babelsberg, wenn ihr den Kaiser schlagt. Gerne mitmachen, 347-0331-74-40-40.
0: Also ich schlag mich so gut bei diesem Spiel, ich habe langsam das Gefühl, Shakira hat ihren Song nicht so genannt, weil das eine andere Sprache ist, sondern weil es das Einzige ist, was ich verstehe. Dai, dai, dai, dai, dai, dai, dai, den hören wir jetzt.

0: 6:39 Uhr.
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2: Ihr könnt euch sicher sein, unser Tankrabatt wird zu 100% an euch weitergegeben. Ihr fahrt einfach entspannt zur Tankstelle, tankt voll und zahlt gar nichts. Das machen wir. Auch im Oktober schenken wir euch stündlich eine volle Tankfüllung. In dieser Stunde geht sie an Annika aus Oranienburg. Hallo.
3: Ja, hallo, guten Morgen.
2: Ja, erzähl mal, wie es sich für dich lohnt. Also wie viel musst du denn fahren so am Tag?
3: Ich fahre ganz oft zu meinen Eltern oder zu meiner Oma. Und gerade meine Eltern wohnen nicht in Berlin.

0: 6.43 Uhr.
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0: Axel aus Pritzwalk, hallo.
2: Hallo.
3: Moin.
0: Guten Morgen. Es geht um die streng limitierte BB Radio Morgenshow Tasse plus Inhalt. Kein heißer Kaffee und auch kein kalter, sondern zwei Tickets für den Filmpark Babelsberg. Wup, wup. Tipp Nummer 1. Ich werde regelmäßig benutzt, obwohl ich dabei weniger werde.
3: Okay.
0: Mein Einsatz dauert meistens nicht besonders lange.
4: Obwohl ich weniger werde, Einsatz dauert. Ich habe keine Ahnung.
0: Wasser spielt bei meiner Arbeit eine wichtige Rolle.
2: Keine Ahnung.
3: Ich würde Seife sagen.
0: Ich werde meistens zusammen mit einem kleinen Werkzeug benutzt.
3: Was nicht Seife ist.
0: Ich helfe dabei, etwas sauber und frisch zu halten. Du, wenn du es jetzt nicht weißt, dann bin ich sauer.
3: Dreimal täglich nach dem Essen.
0: Ich komme auf die Zahnbürste und werde zum Zähneputzen benutzt.
2: Zahnputzbecher.
3: Also, es war nah dran.
0: Du kriegst auf jeden Fall deine Tickets, weil der Kaiser hat es falsch gemacht.
2: Nicht.
0: Es ist die Zahnpasta. Du bekommst natürlich die Tickets für den Filmpark Babelsberg. Herzlichen Glückwunsch.
2: Dankeschön, Dankeschön.
0: Gerne.
3: Na Mensch, immer wieder gerne und hoffentlich bis zum nächsten Mal. Vielleicht kriege ich ja noch eine Revanche von dir, Axel.
0: Ja.
3: Aber ich würde auch gerne gegen euch alle mal antreten. Ihr merkt ja, wie leicht es ist, hier zu gewinnen.
0: Sehr.
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0: Ich bin schwanger.
1: Ich habe gerade so einen Bock auf eine Currywurst um 6.55 Uhr. 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Irgendwas scheint nicht in Ordnung zu sein mit mir. 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
2: 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Guten Morgen. Gleich im BB-Radio-Hitherbst. Toller aktueller Pop von einer der erfolgreichsten Künstlerinnen aller Zeiten. Opelite von Taylor Swift. Und aus den Szenen die Jungs, die selbst dem größten Morgenmuffel gute Laune machen. Madcon für mehr Vielfalt gleich.
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0: Wir füllen euch sowas von ab und das auch noch stündlich, denn stündlich hauen wir hier eine komplette Tankfüllung an euch raus. Bei den Benzinpreisen greifen wir euch gerne mal unter die Arme. Das machen wir übrigens nicht nur im September, sondern auch noch im Oktober, weil ihr euch das gewünscht habt. Und angemeldet auf bbradio.de hat sich auch Andrea Lewak aus Luckau. Andrea Lewak aus Luckau, und du hast jetzt eine Stunde Zeit zurückzurufen. Du darfst auch gerne schneller sein. 0331 74 40 40, hol dir deine Tankfüllung ab und damit ist es 7 Uhr.
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10: Mit Frank Philipp, guten Morgen. Der Flughafen BER hat ein neues Drohnenabwehrsystem. Es soll Drohnen bereits frühzeitig erkennen können, so Brandenburgs Verkehrsminister Robert Krumbach. In den ersten 6 Monaten dieses Jahres wurden am BER bereits 28 Drohnen registriert. 7-mal musste der Flugverkehr deswegen unterbrochen werden. Alte Bomben und Granaten aus dem Zweiten Weltkrieg werden heute in einem Waldstück nördlich von Potsdam gesprengt. Rund 700 Anwohner aus Großklinike und 150 aus dem Berliner Ortsteil Gatow müssen dafür ihre Wohnungen und Häuser bis 9.30 Uhr verlassen. Auch die Bundesstraße B2 wird dafür am Vormittag kurz gesperrt. Die Berliner Linke will sich klar gegen Judenhass stellen. Ein entsprechendes Bekenntnis soll in die Fraktionssatzung aufgenommen werden. Immer wieder gab es Antisemitismusvorwürfe gegen die Berliner Linkspartei. Jetzt noch mehr aus unserem Land von BB Radio Brandenburg-Reporterin Clara Himmel.
17: 56 Betriebe auf einen Streich bieten in Zedenick heute Ausbildungsstudien und Praktikumsplätze an. Auf der 23. großen Lehrstellenbörse der Region Nord. Treffpunkt wie immer die OSZ-Turnhalle. Im Boot sitzen auch die Schulen und schicken den Nachwuchs hierher.
10: Danke, Clara. Das Deutschland-Ticket könnte bald teurer werden. Von derzeit 63 Euro pro Monat soll der Preis auf 66,90 Euro steigen. Laut Rheinischer Post hat der Koordinierungsrat diesen Preis vorgeschlagen. Das Deutschland-Ticket gilt im Nah- und Regionalverkehr. Es wird aber meist mehr in den Städten genutzt als in eher ländlich geprägten Gebieten wie Brandenburg. 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
2: Schönen guten Morgen, 7:02 Uhr jetzt. Es wird heute auch nochmal so ein richtig schöner sommerlicher Tag. In Nauen haben wir 15 Grad im Moment, in Stechlin 13, in Welzow haben wir 11 Grad. Es wird mal sonnig sein, mal wolkig, vielleicht ein paar mehr Wolken als gestern, aber es bleibt auch nochmal trocken bei Temperaturen bis 24 Grad.
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0: Der BB-Radio-Straßenscanner zeigt Zeugs auf der rechten Spur auf der A24 Richtung Hamburg zwischen Kremmen und Verbelin. Ein bisschen aufpassen. Und im Stadtverkehr Berlin nach einem Unfall auf der A100 in Richtung Norden, Höhe Albuinstraße, staut es sich jetzt ab dem Dreieck Neukölln und dauert eine halbe Stunde länger. Aktueller Blitzer B169 Richtung Klein-Osnich zwischen der Abfahrt A15 und Klein-Gaglow. Und wenn ihr noch was gesehen habt, Staus und Blitzer an die 0331 74 40 40. Eine gute Fahrt.
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0: Guten Morgen, 7:03. Und Eltern von Teenagern, die werden das nachvollziehen können. Es gibt so manchmal diese Momente. Ja. Meine Tochter Luisa hat mir so einen am letzten Wochenende beschert, weil die hat so endlos lange für ihren Führerschein gebraucht, dass ich schon verzweifelt bin. Mhm. Und auf einmal, Freitagnachmittag, rat mal, Papa, wer einen Führerschein hat. Einfach Prüfung heimlich gemacht.
2: Ja, also, cool.
0: Im Gegensatz zu mir hat sie es beim ersten Mal bestanden. Bei mir war beim ersten Mal nach 1,5 Minuten Schluss.
2: Ja, immer noch besser als unsere Kollegin Diana. Die musste mehrfach ran und durfte beim ersten Mal nicht mal einsteigen. Also, war sie trunken? Das erzählt sie uns gleich in 7 Minuten. Und jetzt geht's los mit Kygo und Khalid und Griffin. Ganz aktuelle Musik eigentlich, schon ein paar Jahre alt. Aber jetzt wieder in den Charts und klingt so frisch wie nie. Save my love.
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0: Mittwochmorgen, BB-Radio hier. Und morgen. Ich muss sagen, ich bin so stolz auf meine Tochter, weil die hat mich so verarscht. Also ich finde ja sowas toll, wenn meine Tochter das bei mir schafft. Und ja. In dem Falle war sogar noch was Tolles mit dran. Die hat nämlich am Freitag ihre Führerscheinprüfung bestanden. Juhu. Es wusste kein Schwein bei uns in der Familie, dass sie überhaupt eine macht. Ach. Auf einmal kriege ich einen Anruf, rate mal, wer einen Führerschein hatte. Und ich so, na ich. Und sie so, ja ich auch.
1: Oh.
0: Und ich, was? Da musste ich sofort an meine Führerscheinprüfung denken.
1: Ja.
0: Meine erste, daran merkt man schon, es waren mehrere, ja. Die war nach anderthalb Minuten beendet. Bin mit der 80er damals runter vom Prüfungsgelände und gleich bei der ersten rechts vor links Straße durfte ich dann schon wieder rechts ranfahren. Zum Glück musste ich nicht so weit zurücklaufen.
1: Ich bin froh, dass das schon alles so weit zurückliegt. Wir haben unsere Kollegin bei uns, die liebe Diana.
2: Guten Morgen.
1: Du bist auch ein paar Mal durchgerasselt. Was war denn da los?
2: Ja, ich brauchte auch ein paar Anläufe. Hätte ich es auch mal lieber keinem erzählt, dann wäre mir eine Menge Peinlichkeit erspart geblieben. Beim ersten Mal bin ich angetreten und hatte aber meinen Ausweis vergessen und dann hat mich der Führerscheinprüfer dann gar nicht erst fahren lassen. Ja. Beim zweiten Mal war es schon auch mein Verschulden. Da habe ich auch einen rechts vor links verpasst.
0: Rechts vor links gehört abgeschafft.
2: Ja, wirklich. Und beim dritten Mal war ich dann wirklich schon komplett verschwitzt und verheult und ganz verunsichert, sodass ich dann auch irgendwie auf der Autobahn gar nicht wirklich Gas geben konnte. Also ich habe dann da, es war unbegrenzt, bin da mit 80 um die Ecke gekommen und habe nur gehofft, dass ich irgendwie wieder heil auf dem Gelände wieder ankomme und 80, hat geklappt.
0: 80 auf der Autobahn, ganz links, damit kommt meine Mutter schon ihr ganzes Leben durch, also es ist nicht so schlimm.
1: Aber es hat ja ganz gut funktioniert, Diana hat ihren Führerschein, ich bin da schon mal mitgefahren und ich kann empfehlen, wer Angst vor Achterbahn fahren hat, das ist noch eine Stufe heftiger.
2: Ich fahre immer noch 80, auch in der Stadt.
0: Dreimal durchgefallen durch eine Prüfung, jetzt wisst ihr, wie man an Jobs bei BB Radio kommt. Und jetzt wollen wir mal eure lustigen Führerscheingeschichten hören. Habt ihr da auch irgendwas Spektakuläres erlebt? Dann erzählt uns davon. Macht anderen Fahrprüflingen Mut, dass auch anderen was daneben geht. 0331 74 40 40.

0: 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Guten Morgen, es ist Mittwoch, 7.17 Uhr und hier ist Abdel Karim.
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3: Mein Nachbar und ich, wir quatschen immer wieder vor kurzem in der Fußgängerzone. Wir standen da, haben Cola getrunken und irgendwann kam ein älterer arabischer Mann mit seinem Auto in die Fußgängerzone reingefahren. Aber keine Panik, wenn man da wohnt, darf man da auch durchfahren. Von der anderen Seite kam ein Polizeiwagen. Der hat sich getroffen. Da wussten wir im Blick des Mannes, er wohnt da nicht, er wusste, er ist am Arsch. Aus dem Polizeiwagen stiegen zwei Polizistinnen aus, zwei Frauen. Eine geht zum Mann rüber, er macht die Scheibe unter und fragt wirklich, Zitat, ist der Kommissar krank oder was? Die Polizistin blieb cool, sie hat ihren Job gemacht. Guten Tag, einmal ihren Führerschein bitte und ihren Anwohnerausweis, denn nur damit dürfen sie hier durchfahren. Aber andere fahren hier auch. Ja, aber jetzt haben wir sie hier angetroffen und der Mann wusste, er kommt hier nicht mehr raus. In seinem Frust, es wurde ihm zu viel, hat er den Versprecher des Jahres rausgehauen. Das gibt eine Anzeige wegen Unnötigung. Und ich war mir sicher, das kann er nicht mehr toppen, aber er hat noch nachgelegt. Der hat wirklich gesagt, und Sie, wohnen Sie hier? Nein, aber Sie fahren hier auch. Da wusste er, er hat das Spiel verloren, hat den Führerschein abgegeben, hat ihn zurückbekommen und die Polizistin fragt, haben Sie noch irgendwelche Fragen? Und er, ich will die Nummer von Ihrem Chef. Und die Polizistin, 110.
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2: Es ist 7.23 Uhr.

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1: 7.26 Uhr, die BB-Radio-Morgenshow mit Markus Geiser und Gerlinde Jenicke hier.
2: Gleich im BB-Radio-Hit-Herbst die aktuelle Nummer von Bibi Rexha. Perfekt zum laut Aufdrehen im Auto. New Religion und die Partystimmung halten wir dann gleich noch mit einer sehr geilen Nummer von Sean Paul aus den 10ern. Für mehr Vielfalt gleich.
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15: Mit Frank Philipp. Guten Morgen. Die Reform der Pflegeversicherung steht heute auf der Tagesordnung im Bundeskabinett. Bis zuletzt hatten SPD und CDU in der Koalition darüber gestritten. Der Pflegeversicherung fehlen Milliarden, höhere Zuzahlungen drohen. Der Flughafen BER hat ein neues Drohnenabwehrsystem. Es soll Drohnen jetzt bereits frühzeitig erkennen können.
7: 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Mit Clara Himmel, guten Morgen. Schulterstücke wechseln, heißt es an der Hochschule der Polizei in Oranienburg. Heute ist feierliche Zeugnisübergabe. Morgen werden hier dann die neuen Anwärter und Studenten begrüßt. Damit ist das neu gebaute Polizeiwohnheim mit 400 Zimmern jetzt auch voll ausgelastet. 56 Betriebe auf einen Streich. So viele Firmen von hier bieten in Zedenick heute Ausbildungsstudien und Praktikumsplätze an. Auf der 23. großen Lehrstellenbörse der Region Nord. Treffpunkt wie immer die OSZ-Turnhalle. 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
2: Für ganz Brandenburg und Berlin zuverlässig und genau. Guten Morgen hier im Nordosten Brandenburgs, im Barnim, Oberhavel und in der Uckermark, in Gramzow, Gransee und Finowfurt. Heute bis 25 Grad. Es bleibt den ganzen Tag über sonnig und trocken nochmal. 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
1: Der BB-Radio Straßenscanner zeigt Reifenteile auf der Fahrbahn auf der A10, dem östlichen Berliner Ring, Richtung Dreieck-Barnim zwischen Marzahn und Hohenschönhausen. Das hat uns Emily gemeldet. Dankeschön. Dann die A115 Richtung Berlin ab Stahnsdorf. Dauert es eine Viertelstunde länger, beziehungsweise ab Kleinmachnow. Eine Vollsperrung wegen eines Feuerwehreinsatzes in Schönefeld, Wesower Straße bis zur Hauptstraße zwischen Ortseingang und Schönefelder Dorfstraße und im Stadtverkehr Berlin nach einem Unfall auf der A100 Richtung Norden, Höhe Albuinstraße ab dem Dreieck Neukölln 20 Minuten draufpacken. Dann noch ein aktueller Blitzer, den haben wir von Martin bekommen, steht auf der B169 kurz hinter Senftenberg Richtung Schwarzheide. Danke auch dir. Und wenn ihr noch was gesehen habt, Staus und Blitzer an die 0331 74 40 40.
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12: Guten Morgen!
1: Guten Morgen um 7.32 Uhr am Mittwoch. Na Mensch, also mit so einem Jackpot, was könnte man sich da? Ein Schloss kaufen oder einmal volltanken? Also das könnt ihr entscheiden. Stadt, Land Plus, euer Lieblingsspiel, steht gleich wieder an um 7:45. Ihr könnt im Radio mitraten und euch diesen Wochen-Jackpot sichern oder vor am Radio einfach erstmal mitüben um 7:45.
2: Ganz neuer Superstar gleich in der Playlist. Alex Warren und Fever Dream, und vorher knallt's mal richtig rein mit einem Superstar, den es schon seit vielen, vielen Jahren gibt. Er findet sich immer wieder neu, macht immer wieder tolle neue Musik. Hier ist Lady Gaga.

0: 37.
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0: 7.40 Uhr.
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2: Arbeitsteilung an der Zapfsäule. Ich finde, das können wir auch in Zukunft weiter so machen. Also ihr tankt voll, aber dafür gehen wir schon mal rein und bezahlen für euch. Denn bei diesen Preisen, ja, haben wir uns gesagt, den ganzen September über gibt es stündlich eine Tankfüllung. Und weil ihr gesagt habt, oh, das hätten wir gerne auch im Oktober, haben wir gesagt, na gut, also in dieser Stunde wird das Auto von Andrea aus Luckau voll gemacht. Guten Morgen.
3: Guten Morgen.
0: Herzlichen Glückwunsch. Musst du nicht klauen, wie so viele andere das im Moment machen. Die gehen einfach hin und tanken und fahren wieder weg. Das ist unverschämt.
3: Wirklich?
0: Aber du musst, ja, ist wirklich gerade ganz neu rausgekommen, dass so viele machen. Aber du machst es so ähnlich, aber ganz legal, weil wir bezahlen das ja. Eine ganze Tankfüllung nur

0: Wir bezahlen das ja. Eine ganze Tankfüllung nur für dich, liebe Andrea.
1: Ihr seid der Hammer. Ihr seid so großartig. Das ist unglaublich. Also das, ja.
2: Nicht unterbrechen. Andrea ist gerade so schön im Fahrt. Also wir sind stehen geblieben bei Wir sind so unglaublich. Wie ging's weiter?
1: Ja.
2: So, Andrea, also viel Spaß bei der nächsten Fahrt. Und jetzt seid ihr dran. Einfach anmelden über bbradio.de und um 8 wieder auf euren Namen achten.
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1: Und wieder einmal heißt es, er hat einen Doppelnamen, denn er heißt Uwe. Uwe aus Neuruppin. Guten Morgen.
2: Guten Morgen.
3: Hallo.
1: Uwe, mein Lieber, 7 sind gerade der Highscore, aber das sollte ja jetzt wirklich kein Problem für dich darstellen. Jetzt, wo du es weißt, machst du natürlich 8, ne? Das ist ja logisch.
3: Viel Glück, hier ist dein Ase einfach Stopp.
2: Stoppe.
3: Das ist der Tee.
1: Der Tee zum das Trinken, das Tee zum
3: wie
1: Spielen.
3: Der Tutan, ja.
1: So, also dann, lieber Uwe, starten deine 30 Sekunden natürlich auch wie bei allen anderen mit der Kategorie Stadt mit Tee.
2: Paunus.
1: Land.
2: Weiter.
1: Tatwaffe.
2: Weiter.
1: Das sollte man im Kino nicht machen mit Tee.
2: Trompeten.
1: Gegenstand auf dem Flohmarkt.
2: Trommel.
1: Coole Verabschiedung mit Tee.
2: Tschüss.
1: Tier, was ich als nächstes Haustier haben will.
2: Ein Tiger.
1: Jugendsünde.
2: Weiter.
1: Kennenlernort.
2: Oh mein.
3: Schade. Vor allen Dingen beim im Kino würde mich ja schon stören, wenn einer telefoniert. Aber bei dem Uwe muss man erst die Trompete rausholen.
1: Trompeten, finde ich, ist ein Geniestreich. Ist Taunus eine Stadt? Das Taunus ist ja eigentlich ein Gebirge, ne?
3: Es waren so 4,5.
1: Aber wir haben was in Erdkunde gelernt und dafür sind dir die meisten jetzt richtig dankbar. Uwe.
2: Okay.
1: Spielt doch nochmal mit, bitte. Und ihr seid auch eingeladen. 7 sind weiterhin der Highscore in dieser Woche. Schlagt ihr, oder? Also anmelden.
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0: 3 Minuten ist ja schon wieder 8 Uhr. 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Guten Morgen.
1: Gleich im BB-Radio Hitterbst. Entspannte Popklänge von Holly Humberstone. Die bringt euch mit ihrem aktuellen Hit gut in diesen Mittwochmorgen. Und für alle, die schon länger wach sind und noch diesen extra Schuss Motivation brauchen, haben wir DJ Party Beats von Avicii aus den 10ern. Levels gleich.
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0: 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Und damit ist es 8 Uhr.
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17: Mit Frank Philipp, guten Morgen. Der Flughafen BER hat ein neues Drohnenabwehrsystem. Es soll Drohnen bereits frühzeitig erkennen können, so Brandenburgs Verkehrsminister Robert Krumbach. In den ersten 6 Monaten dieses Jahres wurden am BER bereits 28 Drohnen registriert. 7-mal musste der Flugverkehr deswegen unterbrochen werden. Alte Bomben und Granaten aus dem Zweiten Weltkrieg werden heute in einem Waldstück nördlich von Potsdam gesprengt. Rund 700 Anwohner aus Großglienicke und 150 aus dem Berliner Ortsteil Gatow müssen dafür ihre Wohnungen und Häuser bis 9.30 Uhr verlassen. Auch die Bundesstraße B2 wird dafür am Vormittag kurz gesperrt. Die Berliner Linke will sich klar gegen Judenhass stellen. Ein entsprechendes Bekenntnis soll in die Fraktionssatzung aufgenommen werden. Immer wieder gab es Antisemitismusvorwürfe gegen die Berliner Linkspartei. Jetzt noch mehr aus unserem Land von BB Radio Brandenburg-Reporterin Clara Himmel.
18: Schulterstücke wechseln, heißt es an der Hochschule der Polizei in Oranienburg. Heute ist feierliche Zeugnisübergabe für die neuen Brandenburger Obermeister und Kommissare. Morgen werden hier dann die neuen Anwärter und Studenten begrüßt für den mittleren und gehobenen Dienst. Damit ist das neu gebaute Polizeiwohnheim mit 400 Zimmern jetzt auch voll ausgelastet.
17: Danke, Clara. Das Deutschland-Ticket könnte bald teurer werden. Von derzeit 63 Euro pro Monat soll der Preis auf 66,90 Euro steigen. Das Deutschland-Ticket gilt im Nah- und Regionalverkehr. Es wird aber meist mehr in den Städten genutzt als in eher ländlich geprägten Gebieten wie Brandenburg. 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
1: Schönen guten Morgen, 8 Uhr und 3 Minuten jetzt. Wir haben 14 Grad in Küritz, in Pritzwalk haben wir 15 Grad. 6 erst in Schipkau-Klettwitz, da geht noch ein bisschen was. Es wird heute wieder ein schöner Tag werden. Es gibt relativ viel Sonne im Laufe des Tages, paar Wolken dazu, aber die bringen keinen Regen mit. Heute bis zu 24 Grad.
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0: Der BB-Radio Straßenscanner zeigt die A12 Richtung Frankfurt-Oder zwischen Alt-Starnsdorf und Fürstenwalde. Brauchen wir eine Viertelstunde länger. 30 Minuten draufpacken auf der A115 Richtung Berlin ab Kleinmachnow und im Stadtverkehr Berlin nach einem Unfall auf der A100 Richtung Norden Höhe Albuinstraße ab dem Dreieck Neukölln eine halbe Stunde mehr mitbringen. Heike, vielen Dank. Heike hat nämlich einen Blitzer hier hinterlassen. Auf der L79 steht da zwischen Groß-Schulzendorf und Ludwigsfelde in Höhe Wiedstock. Und wenn ihr noch was gesehen habt, macht's wie Heike. Staus und Blitzer an die 0331 74 40 40.
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20: Guten Morgen!
0: Guten Morgen!
1: Guten Morgen!
0: Na, wie liefen eure Führerscheinprüfungen so? Also, weil mein Töchterchen hat mich ja völlig überrascht. Eltern werden das nachvollziehen können, dass. So eine Überraschung, die einen auch noch stolz macht. Das Schönste ist, was man als Eltern erleben kann. Also meine Prüfung für den Führerschein war nach 1,5 Minuten vorbei. Bei meiner Tochter ist es besser gelaufen.
1: Ja, du hast sie trotzdem sehr getriezt, hat sie erzählt und wird sie auch vielleicht gleich nochmal erzählen. Also ich will ja nicht zu viel vorwegnehmen, aber wir haben einen kleinen Überraschungsgast gleich in der Show.
0: Was?
1: Die hören wir, ja, in 7 Minuten. Sie ist extra so früh aufgestanden, nur für dich und für uns um 8.05 Uhr. Und jetzt kommt ein Ohrwurm, den lieben wir hier in der Redaktion alle. Und alle BB-Radio-Hörer lieben ihn. Ich glaube, auch alle Menschen auf der ganzen Welt haben nur auf diesen Song gewartet von Teddy Swims, Miss

0: Die BB-Radio-Morgenshow mit Markus Geiser und Gerlinde Jenicke und dem großen Thema Führerschein. Weil ich bin ja seit dem Wochenende stolzer Vater einer Tochter mit Führerschein. Die hat das Ding im ersten Versuch geschafft und das ohne irgendjemandem was zu sagen. Ich krieg Freitagnachmittag einen Anruf von meiner Tochter, rate mal, wer jetzt einen Führerschein hat. Da stand ich da, was?
1: Ja, und rate mal, wer jetzt am Telefon ist. Guten Morgen, Luisa.
0: Was? Was ist hier los?
1: Na, Luisa hat sich nicht getraut, dir zu sagen, dass sie eine Prüfung hat, weil du so wahnsinnig streng bist. Davor hatte sie ein bisschen Angst, wa?
2: Ja, Papa hat mir immer so gute Tipps gegeben.
1: Okay.
2: Ich würde gerne mal wissen, ob er das auch so gut hinbekommen würde oder ob er einfach nur viel reden kann.
1: Ja, dass er viel reden kann, wissen wir beide. Du armes Kind, du musst ja schon länger aushalten als ich. Aber das ist eine gute Idee. Das finde ich gut. Wir schicken ihn nochmal zur Prüfung.
0: Du brauchst einen Termin für so eine Fahrprüfung. TÜV oder Dekra, da hast du doch warte. Wie lange musstest denn du auf deinen Termin warten, Lulu? Weil ich wusste ja von Janisch.
2: Zwei Wochen.
1: Na, das kriegen wir schneller hin. Ich sage, würdest du es denn machen? Bist du denn bereit? Also würdest du nochmal gucken, ob du das schaffen würdest?
0: Naja, ich bin jetzt wahnsinnig unter Druck, weil die es beim ersten Mal geschafft hat. Aber ich schaffe das auch. Ich bestehe so eine Prüfung.
1: Er hat ja keine andere Möglichkeit. Du, das ist eine grandiose Idee. Und morgen früh wissen wir mehr, ob dein Vater das auch geschafft hätte, eine Führerscheinprüfung beim ersten Mal zu schaffen heutzutage.
0: Kann aber sein, dass sie mir danach den Führerschein wegnehmen, aber du kannst ja jetzt fahren. Das wird jetzt eine schöne Taxizeit für dich, Lulu.
1: Luisa, danke, dass du bei uns in der Show warst. Für diese Inspiration, wir lieben es sehr. Also einer von uns beiden.
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0: 8.16 Uhr.
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0: Na, alles gut. Die große Stimme kam aus dem Radio und nicht irgendwo aus dem Schrank bei euch.
1: Bewohner, klang wie bei Big Brother.
0: Es ist 8.24 Uhr. Guten Morgen. BB-Radio hier.
1: 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Gleich mit einem eurer Lieblingshits 5 AM und der gute Laune-Hit schlechthin aus den Zehnern macht selbst dem grummelnden Chef ein fröhliches Gesicht. Happy für mehr Vielfalt gleich.
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19: Mit Frank Philipp. Guten Morgen. Die Reform der Pflegeversicherung steht heute auf der Tagesordnung im Bundeskabinett. Bis zuletzt hatten SPD und CDU in der Koalition darüber gestritten. Der Pflegeversicherung fehlen Milliarden, höhere Zuzahlungen drohen. Der Flughafen BER hat ein neues Drohnenabwehrsystem. Es soll Drohnen jetzt bereits frühzeitig erkennen können.
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21: Mit Clara Himmel, guten Morgen. Schulterstücke wechseln, heißt es an der Hochschule der Polizei in Oranienburg. Heute ist feierliche Zeugnisübergabe. Morgen werden hier dann die neuen Anwärter und Studenten begrüßt. Damit ist das neu gebaute Polizeiwohnheim mit 400 Zimmern jetzt auch voll ausgelastet. 56 Betriebe auf einen Streich. So viele Firmen von hier bieten in Zedenik heute Ausbildungsstudien und Praktikumsplätze an. Auf der 23. großen Lehrstellenbörse der Region Nord. Treffpunkt wie immer die OSZ-Turnhalle. 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
23: Für ganz Brandenburg und Berlin zuverlässig und genau. Guten Morgen hier im Nordosten Brandenburgs, im Barnim, Oberhavel und in der Uckermark, in Gramzow, Gransee und Finowfurt. Heute bis 25 Grad. Es bleibt den ganzen Tag über sonnig und trocken nochmal. 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
25: Der BB-Radio-Straßenscanner zeigt an...
26: Die A12 Richtung Frankfurt-Oder zwischen Altstahnsdorf und Fürstenwalde brauchen wir eine Viertelstunde länger. Dann nochmal 35 Minuten draufpacken auf der A115 Richtung Berlin ab Kleinmachnow wegen der Baustelle. Und im Stadtverkehr Berlin alles normal. Die üblichen 20 Minuten mehr auf der A100 mitbringen in beide Richtungen. Aktueller Blitzer B169 kurz hinter Senftenberg Richtung Schwarzheide. Das hat uns Martin gemeldet. Und wenn ihr noch was für mich habt, Staus und Blitzer an die 0331 74 40 40. 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
27: Guten Morgen.
28: Morgen. Oh, kennt ihr das? Man muss niesen, aber es kommt nicht. Es ist ja schlimmer, als zu Weihnachten das Geschenk kriegen.
26: Guten Morgen. Ja, es ist 8.31 Uhr. Kommt besser in den Tag als mein Nieser.
27: Bisschen Pfeffer in der Bude gleich mit Pharrell Williams und Happy haben wir noch in dieser Stunde mit drin. Rihanna haben wir dabei mit Diamonds, ein Zehner von unserer R&B-Queen. Und ein Hit, den gibt's schon eine ganze Weile, aber irgendwie ist der wieder durch TikTok in den Charts gelandet und klingt so frisch, als wäre der nicht schon 15, 16 Jahre alt. Kato und John jetzt.

0: Guten Mittwochmorgen, BB-Radio hier. Und Morgen. Ich muss sagen, ich bin so stolz auf meine Tochter, weil die hat mich so verarscht. Also ich finde ja sowas toll, wenn meine Tochter das bei mir schafft. Und ja. In dem Falle war sogar noch was Tolles mit dran. Die hat nämlich am Freitag ihre Führerscheinprüfung bestanden. Juhu. Es wusste kein Schwein bei uns in der Familie, dass sie überhaupt eine macht. Ach. Auf einmal kriege ich einen Anruf, rate mal, wer einen Führerschein hatte. Und ich so, na ich. Und sie so, ja ich auch.
1: Oh.
0: Und ich, was? Da musste ich sofort an meine Führerscheinprüfung denken.
1: Ja.
0: Meine erste, daran merkt man schon, es waren mehrere, ja. Die war nach anderthalb Minuten beendet. Bin mit der 80er damals runter vom Prüfungsgelände und gleich bei der ersten rechts vor links Straße durfte ich dann schon wieder rechts ranfahren. Zum Glück musste ich nicht so weit zurücklaufen.
1: Ich bin froh, dass das schon alles so weit zurückliegt. Wir haben unsere Kollegin bei uns, die liebe Diana.
2: Guten Morgen.
1: Du bist auch ein paar Mal durchgerasselt. Was war denn da los?
2: Ja, ich brauchte auch ein paar Anläufe. Hätte ich es auch mal lieber keinem erzählt, dann wäre mir eine Menge Peinlichkeit erspart geblieben. Beim ersten Mal bin ich angetreten und hatte aber meinen Ausweis vergessen. Und dann hat mich der Führerscheinprüfer dann gar nicht erst fahren lassen. Ja. Beim zweiten Mal war es schon auch mein Verschulden. Da habe ich auch einen rechts vor links verpasst.
0: Rechts vor links gehört abgeschafft.
2: Ja, wirklich. Und beim dritten Mal war ich dann wirklich schon komplett verschwitzt und verheult und ganz verunsichert, sodass ich dann auch irgendwie auf der Autobahn gar nicht wirklich Gas geben konnte. Also ich habe dann da, es war unbegrenzt, bin da mit 80 um die Ecke gekommen und habe nur gehofft, dass ich irgendwie wieder heil auf dem Gelände wieder ankomme und 80, hat geklappt.
0: 80 auf der Autobahn, ganz links, damit kommt meine Mutter schon ihr ganzes Leben durch, also das ist nicht so schlimm.
1: Aber es hat ja ganz gut funktioniert, Diana hat ihren Führerschein, ich bin da schon mal mitgefahren und ich kann empfehlen, wer Angst vor Achterbahn fahren hat, das ist noch eine Stufe heftiger.
2: Ich fahre immer noch 80 auch in der Stadt.
0: Dreimal durchgefallen durch eine Prüfung, jetzt wisst ihr, wie man an Jobs bei BB Radio kommt und jetzt wollen wir mal eure lustigen Führerscheingeschichten hören. Habt ihr da auch irgendwas Spektakuläres erlebt? Dann erzählt uns davon. Macht anderen Fahrprüflingen Mut, dass auch anderen was daneben geht. 0331 74 40 40.

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1: Axel aus Pritzwalk, hallo.
2: Hallo.
3: Moin.
1: Guten Morgen. Es geht um die streng limitierte BB-Radio-Morgenshow-Tasse plus Inhalt. Kein heißer Kaffee und auch kein kalter, sondern zwei Tickets für den Filmpark Babelsberg. Hup, hup. Tipp Nummer 1. Ich werde regelmäßig benutzt, obwohl ich dabei weniger werde.
3: Okay.
1: Mein Einsatz dauert meistens nicht besonders lange.
3: Benutzt, obwohl ich weniger werde. Einsatz dauert. Ich habe keine Ahnung.
1: Wasser spielt bei meiner Arbeit eine wichtige Rolle.
2: Keine Ahnung.
3: Ich würde Seife sagen.
1: Ich werde meistens zusammen mit einem kleinen Werkzeug benutzt.
3: Was nicht Seife ist.
1: Ich helfe dabei, etwas sauber und frisch zu halten. Wenn du es jetzt nicht weißt, dann bin ich sauer.
3: Dreimal täglich nach dem Essen.
1: Ich komme auf die Zahnbürste und werde zum Zähneputzen benutzt.
2: Zahnputzbecher?
3: Also, es war nah
1: du
3: dran.
1: Du kriegst auf jeden Fall deine Tickets, weil der Kaiser hat es falsch gemacht.
2: Nicht.
1: Es ist die Zahnpasta. Du bekommst natürlich die Tickets für den Filmpark Babelsberg. Herzlichen Glückwunsch.
2: Dankeschön, Dankeschön.
1: Gerne.
3: Na Mensch, immer wieder gerne und hoffentlich bis zum nächsten Mal. Vielleicht kriege ich ja noch eine Revanche von dir, Axel.
1: Ja.
3: Aber ich würde auch gerne gegen euch alle mal antreten. Ihr merkt ja, wie leicht es ist, hier zu gewinnen.
1: Sehr.
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1: Guten Morgen, 8.55 Uhr, die BB-Radio-Morgenshow hier.
2: Gleich im BB-Radio-Hitherbst feiern wir nochmal ein bisschen sommerliches Wetter mit dem Sommerhit des Jahres von Shakira und Burna Boy. Außerdem toller Dance-Pop aus den 10ern für noch mehr Spaß mit den Kollegen bei der Arbeit. Also wenn ihr noch gar keinen hattet, dann geht's vielleicht damit auch gleich los. Von Tayo Cruz für mehr Vielfalt gleich.
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1: Stündlich eine Tankfüllung. 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Markus Behm aus Pritzwalk, du hast jetzt eine Stunde Zeit zurückzurufen, 0331 74 40 40 und damit ist es 9 Uhr.
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8: Mit Frank Philipp, guten Tag. Alte Bomben und Granaten aus dem Zweiten Weltkrieg werden heute in einem Waldstück nördlich von Potsdam gesprengt. Rund 700 Anwohner aus Großklinike und rund 150 aus dem Berliner Ort Zellgatow müssen dafür ihre Wohnungen und Häuser verlassen. Und das bis 9.30 Uhr. Auch die Bundesstraße B2 wird dann am Vormittag kurz gesperrt. Der Flughafen BER hat ein neues Drohnenerkennungssystem. Es soll Drohnen bereits frühzeitig orten, so Brandenburgs Verkehrsminister Robert Krumbach. In den ersten 6 Monaten dieses Jahres wurden am BER bereits 28 Drohnen registriert. 7-mal musste deswegen der Flugverkehr unterbrochen werden. Im Thüringer Landtag in Erfurt gibt es heute eine erste Anhörung zu einem möglichen Verbot der Partei AfD. Die Linkspartei hatte dieses beantragt. Angehört werden unter anderem Juristen, NGO-Vertreter und auch Bürger. Und jetzt noch mehr aus unserem Land von BB Radio Brandenburg-Reporterin Clara Himmel.
21: Mit dem Titel Top-Ausbildungsbetrieb kann sich die DKB-Stiftung Schloss und Gut Liebenberg schmücken. Die IHK verleiht das Siegel heute vor Ort im Löwenberger Land und würdigt damit das überdurchschnittliche Engagement.
8: Danke, Clara. Die Reform der Pflegeversicherung steht heute auf der Tagesordnung im Bundeskabinett. Zuletzt hatten sich SPD und CDU in der Koalition noch darüber gestritten. Der Pflegeversicherung fehlen Milliarden, höhere Zuzahlungen drohen. 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
2: 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Schönen guten Morgen, 9:03 jetzt. Im Moment haben wir in Altdöbern 7 Grad, in Lindenberg sind es 12 und in Templin haben wir 13. Es wird erstmal sehr viel Sonne geben, also im Moment sieht man die Wolken ja noch vorbeiziehen, aber das wird ja immer schöner werden. Im Laufe des Tages kommen dann dichtere Wolken dazu, aber es bleibt nochmal trocken bei Temperaturen bis 24 Grad. 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
1: 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A12 Richtung Frankfurt-Oder zwischen Altstarnsdorf und Fürstenwalde eine Viertelstunde draufpacken. 20 Minuten länger dauert's auf der A111 stadteinwärts. Die rechte Spur ist nämlich gesperrt wegen der Baustelle ab Hennigsdorf. Dann die A115 Richtung Berlin ab Kleinmachnow Baustelle dauert 35 Minuten länger. Und aufgepasst, B2 zwischen dem Abzweig nach Engelsfelde und Klado in beide Richtungen gesperrt bis ca. 15.30 Uhr wegen einer Bombenentschärfung. Bis 15.30 Uhr? Müssen Sie die Bombe erst abwerfen? Stadtverkehr Berlin, die üblichen 30 Minuten auf der A100 in beide Richtungen plus einplanen. Und der Ronny sagt auf der B87 Richtung Herzberg-Elster, wenn man nach Torgau fährt, kurz hinter Buckau, da gibt es einen Blitzer und das kann teuer werden. Vielen Dank fürs Bescheid sagen, Ronny. Staus und Blitzer an die 0331 74 40 40.
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1: Guten Morgen! 9:05. Lustige Führerscheingeschichten heute Morgen bei uns in der Show. Anlass ist ein sehr, sehr schöner, zumindest für mich. Und ich glaube, Eltern können das nachfühlen. Meine Tochter Luisa hat am Wochenende gleich beim ersten Mal bestanden. Ich bin sowas von stolz und überrascht.
2: Ja, so rund ist es bei uns beiden hier nicht gelaufen beim ersten Mal. Auch bei Sandra aus Berlin-Neukölln hat es damals nicht geklappt. Und der Grund ist so lustig, dass wir empfehlen, in 15 Minuten etwa keinen Kaffee im Mund zu haben. Der fliegt den Kollegen um die Ohren. So, und in diese Stunde starten wir mit aktueller Musik, bei der sogar der miesrigste Peter gute Laune bekommt. Christa Sarandi, Good Old Days.
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0: 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Lustige Führerscheingeschichten heute Morgen. Da sind wir drauf gekommen, weil des Kaisers Tochter einen Führerschein jetzt hat. Herzlichen Glückwunsch.
1: Im ersten Versuch. Und das ist unangenehm für mich, weil ich habe 2 gebraucht beim ersten Mal.
0: Wir haben das einfach nicht so gut geschafft. Wie war es denn bei Sandra? Guten Morgen.
2: Hi, guten Morgen. Ich musste theoretisch noch ein zweites Mal ran und praktisch auch.
1: Woran lag's?
2: Die Aufregung, glaube ich, tatsächlich. Und zwar, ich war so aufgeregt, dass ich am Anfang so nah an dem Lenkrad saß, dass ich beim Schulterblick es geschafft habe, mit meinem Busen zu hupen.
1: Du bist die Allergrößte. Das ist ja auch der Hammer.
0: Schöne Geschichte. Vielen, vielen Dank, dass du sie mit uns geteilt hast.
2: Sehr gerne. Mit den Hupen kann ja auch nicht jeder
0: Ja, du, bei mir ist auch schon so lange her. Also ich würde mittlerweile damit auf die Bremse treten können, glaube ich. Aber
1: okay, ich wünsche euch beiden eine gute Fahrt.
0: Gute Fahrt für dich. Ja, alles Liebe. Tschüss.
2: Danke, tschüss.

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1: Markus an Markus. Guten Morgen.
2: Guten Morgen.
1: Der Markus aus Pritzwalk hat sich zurückgemeldet, weil er möchte nämlich gerne seine Tankfüllung, so wie so viele von euch, weil wir sie aber auch stündlich raushauen. Auch im Oktober übrigens.
2: Ja, genau.
3: Du, dann tank mal schön und Dankeschön, dass du dich zurückgemeldet hast. Gute Fahrt.
1: Und ihr? Ganz schnell anmelden. bbradio.de geht ganz einfach und dann um 10 auf euren Namen achten.
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16: Mit Frank Philipp. Guten Morgen. Die Reform der Pflegeversicherung steht heute auf der Tagesordnung im Bundeskabinett. Bis zuletzt hatten SPD und CDU in der Koalition darüber gestritten. Der Pflegeversicherung fehlen Milliarden, höhere Zuzahlungen drohen. Der Flughafen BER hat ein neues Drohnenabwehrsystem. Es soll Drohnen jetzt bereits frühzeitig erkennen können.
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17: Mit Clara Himmel, guten Morgen. Schulterstücke wechseln, heißt es an der Hochschule der Polizei in Oranienburg. Heute ist feierliche Zeugnisübergabe. Morgen werden hier dann die neuen Anwärter und Studenten begrüßt. Damit ist das neu gebaute Polizeiwohnheim mit 400 Zimmern jetzt auch voll ausgelastet. 56 Betriebe auf einen Streich. So viele Firmen von hier bieten in Zehdenick heute Ausbildungsstudien und Praktikumsplätze an. Auf der 23. großen Lehrstellenbörse der Region Nord. Treffpunkt wie immer die OSZ-Turnhalle. 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
18: Guten Morgen hier im Nordosten Brandenburgs, im Barnim, Oberhavel und in der Uckermark, in Gramzow, Gransee und Finowfurt. Heute bis 25 Grad. Es bleibt den ganzen Tag über sonnig und trocken nochmal.
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1: Der BB-Radio Straßenscanner zeigt an. Die A12 Richtung Frankfurt-Oder zwischen Altstahnsdorf und Fürstenwalde braucht man eine Viertelstunde länger, halbe Stunde draufpacken auf der A111 statt einwärts, weil die rechte Spur wegen einer Baustelle ab Hennigsdorf gesperrt ist. Und auf der B2 läuft eine Bombenentschärfung zwischen dem Abzweig nach Engelsfelde und Klado in beide Richtungen, also bis ca. 15.30 Uhr gesperrt. Im Stadtverkehr Berlin sind es die üblichen 20 Minuten auf der A100 in beide Richtungen. Und ein aktueller Blitzer steht auf der L79 zwischen Großschulzendorf und Ludwigsfelde in Höhe Wiedstock. Das hat uns Heike gemeldet. Staus und Blitzer an die 0331 74 40 40. 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
3: Guten Morgen!
1: 9.33 Uhr und ihr seid gleich dabei, wenn es zum Konflikt in der Fußgängerzone kommt. Keine Angst, es ist nichts Körperliches, es ist eher was Lustiges bei den besten Comedians Deutschlands, nämlich erzählt uns Abdelkarim davon.
3: Und jetzt im BB Radio Hit Herbst gleich unter anderem David Guetta, der hat was Neues, Aktuelles, hat einen richtig tollen Flow. Wir lieben den jetzt schon sehr. Run, Run, River. Und es geht los mit Kaigo.
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0: Das ist eine gute Laune-Melodie. Falls die aber bei euch noch nicht ausgelöst hat um 9.46 Uhr, hier ist BB-Radio, zum Gute-Laune-Kriegen haben wir noch ganz andere Sachen.
1: Ja, unter anderem Abdel Karim.
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4: Mein Nachbar und ich, wir quatschen immer wieder vor kurzem in der Fußgängerzone. Wir standen da, haben Cola getrunken und irgendwann kam ein älterer arabischer Mann mit seinem Auto in die Fußgängerzone reingefahren. Aber keine Panik, wenn man da wohnt, darf man da auch durchfahren. Von der anderen Seite kam ein Polizeiwagen. Der hat sich getroffen. Da wussten wir im Blick des Mannes, er wohnt da nicht, er wusste, er ist am Arsch. Aus dem Polizeiwagen stiegen zwei Polizistinnen aus, zwei Frauen. Eine geht zum Mann rüber, er macht die Scheibe runter und fragt wirklich, Zitat, ist der Kommissar krank oder was? Die Polizistin blieb cool, sie hat ihren Job gemacht. Guten Tag, einmal ihren Führerschein bitte und ihren Anwohnerausweis, denn nur damit dürfen sie hier durchfahren. Aber andere fahren hier auch. Ja, aber jetzt haben wir sie hier angetroffen und der Mann wusste, er kommt hier nicht mehr raus. In seinem Frust, es wurde ihm zu viel, hat er den Versprecher des Jahres rausgehauen.

0: Das gibt eine Anzeige wegen Unnötigung. Und ich war mir sicher, das kann er nicht mehr toppen, aber er hat noch nachgelegt. Der hat wirklich gesagt, und Sie, wohnen Sie hier? Nein, aber Sie fahren hier auch. Da wusste er, er hat das Spiel verloren, hat den Führerschein abgegeben, hat ihn zurückbekommen und die Polizistin fragt, haben Sie noch irgendwelche Fragen? Und er, ich will die Nummer von Ihrem Chef. Und die Polizistin, 110.
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16: So darf der September doch enden. Für euch gibt's eine Tankfüllung jede Stunde. Auf bbradio.de angemeldet hat sich Marco Dausel aus Senftenberg. Marco, es ist jetzt deine Chance. Du hast eine Stunde Zeit anzurufen. Nummer ist die 0331 74 40 40. Und damit ist es gleich 10 Uhr am Mittwoch.
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17: Mit Frank Philipp, guten Tag. Trotz besserer Konjunkturaussichten in Deutschland bleibt die Lage auf dem Arbeitsmarkt weiter angespannt. Viele Firmen wollen weiterhin Jobs abbauen, besonders in der Automobilindustrie. Die Zahl der Arbeitslosen ist in Deutschland im September nur leicht gefallen. Kein Tag vergeht ohne Schießerei in Berlin. Diesmal wurden am Dienstagabend zwei Männer im Bezirk Treptow-Köpenick schwer verletzt. Auf der Suche nach den Tätern hatte die Polizei sogar einen Hubschrauber eingesetzt, leider vergebens. Im Thüringer Landtag in Erfurt gibt es heute eine erste Anhörung zu einem möglichen Verbot der AfD. Die Linkspartei hatte diese beantragt. Angehört werden unter anderem Juristen, NGO-Vertreter und auch Bürger. 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
16: Heute am 30. September nochmal bis 24 Grad möglich. Dabei freundlich, mal Wolken, bleibt aber trocken, ein bisschen Wind ist dabei. Und morgen geht's so weiter.
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16: Der BB-Radio Straßenscanner zeigt auf der A10, dem östlichen Berliner Ring Richtung Dreieck Barnim, zwischen Erkner und Rüdersdorf 15 Minuten plus. Auf der A24 Richtung Berlin nach einem Unfall Behinderung zwischen Neuruppin Süd und Fair Berlin. Und A111 Stadt einwärts ab Hennigsdorf 15 Minuten mehr. Dann haben wir im Stadtverkehr Berlin auf der A100 Richtung Norden ab Gradestraße 10 Minuten plus. Und es blitzt außerdem auf der B87 Richtung Herzberg, kurz hinter Buckau. Wenn ihr noch was seht, Staus oder Blitzer, sagt uns gern Bescheid. Nummer zu uns ist die 0331 74 40 40 und kommt gut und vor allem sicher an.
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16: Ja, und ich meine, so am 30. September, da könnte man ja davon ausgehen, dass es jetzt hier so richtig herbstlich ist, aber 24 Grad. Später fühlt sich dann doch irgendwie eher nochmal an nach Spätsommer. Aber es klingt hier auf jeden Fall nach Hits und das ist ja das Wichtige. Wir haben Kamera zum Beispiel mit seiner aktuellen Hug Yourself oder auch hier jetzt feinste Beats von Wald.

0: RBB Radio am Mittwoch, 10.14 Uhr. Ich bin Ida und mir ist das heute sehr aufgefallen auf dem Weg hierher. Irgendwie war die Straße so leer. Wo seid ihr alle? Habt ihr heute alle freigenommen? Oder ist irgendwas, wovon ich nichts weiß? Ist heute, feiern wir den 30. September nochmal mit einem freien Tag und machen irgendwas anderes Schönes, dann sagt gerne Bescheid, weil ich wäre offen. Wir machen hier jedenfalls erstmal weiter mit dem BB Radio Hit Herbst. Zum Beispiel mit Girl Group Sound von Cat's Eye. Dann richtig coole Beats von Robin Schulz. Prayer in C, sehr melodisch aber auch. Oder ihr bleibt dran hier für Megastar Alarm. Zum Beispiel mit Bruno Mars und Grenade, einer seiner größten Hits. Gleich.
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0: Für ganz Brandenburg und Berlin zuverlässig und genau für eure Region. Ja, was soll man sagen? Es ist alles möglich heute. Man kann morgens noch mit Jacke rausgehen, ohne zu schwitzen. Nachmittags dann aber auch mal ein T-Shirt tragen oder eine Sonnenbrille. Bis zu 24 Grad sind drin. Es bleibt freundlich und morgen geht's nochmal so weiter. 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
0: Und der BB-Radio-Straßenscanner zeigt uns auf der A9 Richtung Leipzig ab Kleinmarzehns 15 Minuten Baustellenstau. Auf der A10, dem östlichen Berliner Ring Richtung Dreieck Barnim zwischen Erkner und Rüdersdorf, braucht ihr 20 Minuten länger. Und die A24 Richtung Berlin ist zwischen Neuruppin Süd und Fährberlin nach einem Unfall gesperrt. Dann im Stadtverkehr Berlin A100 Richtung Norden ab Gradestraße 10 Minuten plus. Und einen aktuellen Blitzer hat uns Sylvain gemeldet, steht in Döbrig aus Peitz, kommt gleich hinterm Ortseingang. Vielen lieben Dank. Wenn ihr noch was habt, ein Stau, ein Blitzer, sagt uns auch immer gerne Bescheid. Nur mal zu uns, Anruf oder WhatsApp ist 0331 74 40 40. Eine gute Fahrt.
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Hier ist BB Radio mit Ida. Ich überlege die ganze Zeit, ob ich jemanden vergessen habe. Aber deutsche Castingshow-Teilnehmer, die dann so richtig durchgestartet sind, da fallen mir jetzt die No Angels ein, vielleicht auch noch Lena Meyer-Landrut, Pietro Lombardi. Aber ansonsten wird es da schon dünn, oder? Ich bin vergessen. Naja, international sieht es auf jeden Fall anders aus, weil Cat's Eye, die gehen richtig ab. Die haben sogar zusammen mit Ed Sheeran einen Song geschrieben. Hier, den, Animal.

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0: Gleich ist es 11. Ihr hört BB-Radio mit Ida am 30. September und das sind ja auch gute Nachrichten, glaube ich, für viele Menschen mit Gärten, weil das heißt eben auch, ab morgen, ab dem 1. Oktober dürfen endlich wieder offiziell die Bäume, Sträucher, Hecken geschnitten werden, ohne dass man ja ein Verbrechen begeht. Wir machen hier weiter mit dem BB-Radio Hitherbst. Wir machen ab 11 zum Beispiel für euch 20er Sound mit Kaigo und Tina Turner im Mix. Aus den 10ern haben wir We Are The People, so richtig coole Beats mit dabei. Und was Aktuelles kommt von Alex Warren, der kann Romantik, der kann aber auch richtig drauf. Und das zeigt er uns mit Fever Dream gleich hier.
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0: Eure Tankfüllung gibt's hier jede Stunde auf bbradio.de. Angemeldet hat sich Isabel Möllendorf aus Werder. Isabel, auch für dich gilt jetzt, du hast eine Stunde Zeit anzurufen, um dir die Tankfüllung abzuholen. Nummer 0331 74 40 40. Und damit ist es gleich 11 Uhr am Mittwoch.
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13: Mit Frank Philipp, guten Tag. Trotz besserer Konjunkturaussichten in Deutschland bleibt die Lage auf dem Arbeitsmarkt weiter angespannt. Viele Firmen wollen weiterhin Jobs abbauen, besonders in der Automobilindustrie. Die Zahl der Arbeitslosen ist in Deutschland im September nur leicht gefallen. Kein Tag vergeht ohne Schießerei in Berlin. Diesmal wurden am Dienstagabend zwei Männer im Bezirk Treptow-Köpenick schwer verletzt. Auf der Suche nach den Tätern hatte die Polizei sogar einen Hubschrauber eingesetzt, leider vergebens. Im Thüringer Landtag in Erfurt gibt es heute eine erste Anhörung zu einem möglichen Verbot der AfD. Die Linkspartei hatte diese beantragt. Angehört werden unter anderem Juristen, NGO-Vertreter und auch Bürger. 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
0: Na, man kann nicht meckern. Gut, es könnte mal wieder ein bisschen regnen, finde ich. Aber ansonsten bis zu 24 Grad, Sonne-Wolken-Mix. Morgen geht's genauso weiter.
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0: Der BB-Radio-Straßenscanner zeigt auf der A12 Richtung Frankfurt-Oder ab Storkow 15 Minuten plus. Die A24 Richtung Berlin ist dicht zwischen Neuruppin-Süd und Fährberlin nach einem Unfall. Und im Stadtverkehr Berlin A100 Richtung Norden ab Gradestraße 10 Minuten mehr. Es blitzt direkt im Dreieck Spreeau, wenn ihr vom südlichen auf den östlichen Ring rüberfahrt. Und wenn ihr noch was seht, Staus oder Blitzer, meldet euch gerne. Nummer zu uns ist die 0331 74 40 40. Und kommt gut und vor allem sicher an.
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0: Denn solange er da ist, feiern wir ihn auch, wenn man ihn gerade nicht spürt. Na, der Herbst ist ja auch irgendwie ein Gefühl. Man kann Kürbis essen, man kann aber auch nochmal in der Sonne sitzen. Und das geht ganz wunderbar hier gleich mit Kygo und Tina Turner im Mix What's Love Got To Do With It. Vorher starten wir rein mit Power Pop

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1: Quasi auf dem letzten Meter im September nochmal gute Nachrichten. Tanken darf kein Luxus sein und deswegen gibt's hier jede Stunde eine volle Tankfüllung für euch. Diese Stunde für Isabel Müllendorf aus Werder. Herzlichen Glückwunsch.
2: Ja, danke schön. Ich freue mich ganz doll. Schön, dass es geklappt hat.
1: Ihr seid die Nächsten, wenn ihr euch jetzt anmeldet auf bbradio.de und um 12 Uhr auf euren Namen achtet. Und das Beste, wir machen auch noch weiter. 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
1: Morgen geht's los und beim Lausitz-Jahrmarkt in Teltow könnt ihr dann bis Sonntag Breakdance, Riesenrad und Kinderfahrgeschäfte und vieles mehr fahren. 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
1: Für ganz Brandenburg und Berlin zuverlässig und genau für eure Region. Mit einem Sonne-Wolken-Mix heute und bis zu 24 Grad. Morgen am Donnerstag machen wir nochmal genauso weiter und das bleibt auch erstmal so bis zum Wochenende. 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
1: Der BB-Radio-Straßenscanner zeigt auf der A12 Richtung Frankfurt-Oder ab Storkow 15 Minuten Baustellenstau. Auf der A24 Richtung Berlin ist zwischen Neuruppin Süd und Fährberlin jetzt wieder offen. Ihr steht aber ab Neuruppin noch 40 Minuten im Stau. Und im Stadtverkehr Berlin A100 Richtung Norden ab Oberlandstraße 10 Minuten plus. Dann wird aktuell geblitzt auf der B96 Richtung Gransee hinter Löwenberg. Und wenn ihr jetzt noch was seht, Staus, Blitzer, immer gerne melden. Nummer zu uns ist die 0331 74 40 und kommt gut und vor allem sicher an.

Ich bin ganz ehrlich, von DJ Goya habe ich vor diesem Hit noch nie was gehört. Aber jetzt zusammen mit Jason Derulo und Melody ist er nicht nur in den Clubs dieser Welt zu finden, sondern auch bei uns in den Single-Charts in Deutschland. Ganz offiziell ist er da jetzt hochgeklettert, inzwischen auf Platz 21. Und ich habe das Gefühl, da geht's auch noch weiter nach oben. Ist einfach so ein richtiger Dance-Banger. Ich finde, die Stimmen von Jason Derulo und Melody passen auch sehr, sehr gut zusammen. Und ja, wir feiern hier heute nochmal das Spätsommerwetter mit Michiko.

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0: Hier ist BB Radio mit Ida und das ist doch wirklich ein Geschenk, oder? Es ist der 30. September und wir haben nochmal so ein krasses Wetter. Und falls ihr auch manchmal so denkt, ja, irgendwie müsste man es besser ausnutzen, ob jetzt vor der Spätschicht oder auch nach Feierabend. Es gibt so viele Sachen noch zu tun, zum Beispiel ja auch Selbstpflücke hat man irgendwie oft auch nur so im Hochsommer im Kopf, so Erdbeeren und so. Aber es gibt ja auch noch Kartoffeln und Äpfel und in ganz Brandenburg kann man da wunderbare Sachen erleben in allen Ecken. Und dazu den BB Radio Hit Herbst genießen, ja, weil Hits, die gehen bei jedem Wetter, zum Beispiel die große Taylor Swift in der nächsten halben Stunde. Wir haben Bruno Mars am Start mit einem seiner fetten Zehner. Oder auch was Sommerliches mit Cyril Stumlinen gleich hier.
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14: Wir wollen euch doch alle mal jubeln hören und deswegen machen wir auch noch ein bisschen weiter. Ihr holt euch hier eure Tankfüllung ab, diese Stunde für Andrea Speck aus Linum. Andrea, auch du hast jetzt eine Stunde Zeit anzurufen, angemeldet auf bbradio.de. Hast du dich ja schon? Wir hören uns also im besten Fall in der nächsten Stunde unter der 0331 74 40 40. Und damit ist es gleich 12 Uhr am Mittwoch.
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15: Mit Frank Philipp, guten Tag. Die Reform der Pflegeversicherung kommt. Nach tagelangen Verhandlungen innerhalb der Bundesregierung wurde die Reform in weiten Teilen so beschlossen, wie vom Bundesgesundheitsministerium vorgeschlagen. Detailfragen soll eine Kommission jetzt bis zum Januar klären. Auch die von der SPD geforderte Umlage von privater und gesetzlicher Pflegeversicherung ist weiterhin offen. Ein Drama hat sich am Morgen in einem Passagierflugzeug in der Luft abgespielt. Der vollbesetzte Flieger war auf dem Weg von Dubai nach Tel Aviv. Im Cockpit wollte sich der Pilot wohl mit einem Messer töten. Der Co-Pilot konnte dies verhindern. Es kam zu einem Gerangel zwischen den beiden. Die Maschine konnte in Saudi-Arabien notlanden. Die USA haben ihren Militäreinsatz im Irak für beendet erklärt. Die US-Armee ist vollständig abgezogen worden. Zuletzt waren noch rund 2500 Soldaten vor Ort, unter anderem in Bagdad. 2003 hatte der Irak-Einsatz begonnen. Diktator Saddam Hussein wurde damals gestürzt. 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
14: Zwischendurch kommt die Sonne raus, mal sehen wir einige Wolken. Ansonsten sind heute bis zu 24 Grad möglich. Es ist im Vergleich zu den letzten beiden Tagen aber ein bisschen windiger, also es fühlt sich nicht mehr ganz so warm an. Morgen geht's aber nochmal genauso weiter.
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14: Der BB-Radio-Straßenscanner zeigt auf der A12 Richtung Frankfurt-Oder ab Storkow 10 Minuten Baustellenstau. Auf der A24 Richtung Berlin braucht ihr ab Neuruppin eine halbe Stunde länger. Und die B2 zwischen dem Abzweig nach Engelsfelde und Kladow ist in beiden Richtungen dicht bis heute Nachmittag. Da wird eine Bombe entschärft. Dann im Stadtverkehr Berlin, 100 Richtung Süden, ist die Einfahrt ins Dreieck Charlottenburg nach einem Unfall gesperrt. Und ihr braucht ab Dreieck Funkturm 10 Minuten länger. Außerdem wird aktuell geblitzt auf der L73 Richtung Luckenwalde hinter Jennickendorf. Und wenn ihr noch was habt, ein Stau, ein Blitzer, sagt gern Bescheid. Nummer zu uns ist die 0331 74 40 40.
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14: Hits, Hits, Hits, Hits, Hits. Ja, da kann es ja nie genug von geben. Wir machen uns den Mittwoch hier richtig schön. Das machen wir gleich mit Changes, so ganz melodische Beats. Und vorher geht's jetzt hier rein mit einem Song, den ich so doll mit Sommer verbinde. Hier ist Cyril mit

0: Mittwochmittag, 12.16 Uhr, BB-Radio ist an, gleich wieder mit dem BB-Radio-Hitherbst. Da gibt's für euch eine halbe Stunde Musik ohne Unterbrechung mit dabei, dann zum Beispiel was ganz Aktuelles von Kamrat. Das klingt einfach nach Sonnenschein pur. Eine der zahllosen Hits von David Guetta und Sia, ja, alles was sie zusammen machen, geht immer absolut durch die Decke. Oder auch einer der beliebtesten Songs gerade bei uns in Brandenburg und Berlin, Michael Schulte mit 5 AM, alles gleich hier.
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0: Für ganz Brandenburg und Berlin zuverlässig und genau für eure Region. Temperaturen heute bis 24 Grad mit einem Sonne-Wolken-Mix, zwischendurch ein bisschen Wind. In der Nacht wird schon richtig kalt, da sind zum Teil nur 8 Grad drin. Morgen sieht dann nochmal genauso aus wie heute und am Freitag kann es mal wieder ein bisschen tröpfeln. 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
0: Der BB-Radio-Straßenscanner zeigt auf der A12 Richtung Frankfurt-Oder ab Storkow 10 Minuten Baustellenstau. Auf der A24 Richtung Berlin ab Neuruppin nach einem Unfall 40 Minuten plus. Außerdem im Stadtverkehr Berlin ist auf der 100 Richtung Süden die Einfahrt Dreieck Charlottenburg nach einem Unfall dicht. Ihr braucht ab Dreieck Funkturm 10 Minuten länger und Richtung Norden ab Oberlandstraße auch 10 Minuten plus. Es blitzt direkt im Dreieck Wittstock-Dosse, wenn ihr von der A24 auf die A19 Richtung Rostock fahrt. Und wenn ihr noch was seht, ein Stau oder auch ein Blitzer, dann sagt uns gern Bescheid. Nummer zu uns ist die 0331 74 40 40. Und kommt gut und vor allem sicher an.
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BB Radio am Mittwoch. Routinen im Arbeitsleben, das kennen wir ja, glaube ich, alle, ne? Sei es, dass man jeden Tag zur gleichen Zeit anfängt oder auch immer wieder dieselben Abläufe hat. Und ich glaube auch bei Musikern wie Kamera zum Beispiel gibt es da Sachen, die sich immer wiederholen. Ja, also zum Beispiel muss man dann ja auch einfach manchmal neue Songs schreiben. Oder man muss dann auch auf Tour Konzerte spielen, ob man sich jetzt danach fühlt oder nicht. Aber manchmal hilft es ja auch, so ein bisschen aus den Routinen auszubrechen und einfach mal was anders zu machen als sonst. Deswegen ist er dann mit seinem Team jetzt nach Los Angeles geflogen und dabei rausgekommen ist Love Sober. Hat sich also scheinbar gelohnt. Hier für euch im BB Radio Hit Herbst.

0: 53, IJBB Radio mit Ida. Na, wie ist so? Auf dem Weg zur Spätschicht gerade?
1: Ja.
0: Sonnenbrille sitzt und dazu der BB Radio Hit Herbst dann hier mit mehr Vielfalt für euch. Aus den 10ern zum Beispiel mit dem Ohrwurm-Hit Rather Be von Clean Bandit. Aus den 20ern die große Nummer von Olivia Dean, richtig schön soulig. Und was Aktuelles mit der Hammerstimme von Teddy Swims, Mr. Know-It-All, gibt's gleich bei uns.
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19: Und auch diese Stunde heißt es wieder, ihr holt euch eure Tankfüllung ab. Auf bbradio.de angemeldet hat sich Markus Januszka aus Storkow. Markus, ab jetzt eine Stunde Zeit. Meld dich unter der 0331 74 40 40. Und es ist gleich 13 Uhr am Mittwoch.
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25: Mit Alexander Kanja. Guten Tag. Pendler stehen in Brandenburg vor der nächsten Mammutaufgabe. Ab Freitag wird die Bahnstrecke zwischen Berlin und Hannover voraussichtlich bis Dezember 2027 gesperrt. Für Fernreisende verlängert sich die Fahrt um über eine Stunde. Im Regionalverkehr sind die Linien RE4, RB21 und RB34 betroffen. Dort sollen zum Teil Busse fahren. Geplant sind unter anderem neue Gleise und Weichen sowie die Modernisierung von 25 Bahnhöfen. Einmal mehr hat Brandenburgs wohl berühmtester Sprengmeister Mike Schwitzke ganze Arbeit geleistet. Tonnenweise Weltkriegsmunition, darunter auch Granaten, mussten unschädlich gemacht werden. Sie wurden in einem Waldstück kontrolliert gesprengt. Der Sperrkreis rund um die Großkliniker Heide ist inzwischen aufgehoben. Von der Evakuierung waren etwa 700 Einwohner betroffen. Nach langem Streit haben sich Union und SPD auf die Pflegereform geeinigt. Sie bleibt im Wesentlichen so, wie Gesundheitsminister Linnemann sie eingebracht hatte. Demnach sollen die Beitragssätze für Gutverdiener und Kinderlose steigen. Einen neuen Pflegegrad zu bekommen, könnte künftig schwerer werden. Auch die Kosten für ein Pflegeheim sind noch nicht abschließend geklärt. Linnemann will bis Ostern Klarheit schaffen. 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
19: Über 20 Grad heute nochmal, bis zu 24 sind nämlich drin. Mit Glück ein bisschen Sonne, ansonsten mal Wolken, trocken bleibt's dabei aber. Und morgen geht's nochmal genauso weiter.
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19: Der BB-Radio Straßenscanner zeigt auf der A12 Richtung Frankfurt-Oder ab Storkow 10 Minuten Baustellenstau. Auf der A24 Richtung Berlin braucht ihr ab Neuruppin 45 Minuten länger nach einem Unfall. Und Vorsicht bitte auf der A115 Richtung Dreieck-Knutetal. Zwischen Samund und Dreieck-Knutetal liegt ein totes Tier auf der linken Spur. Dann haben wir im Stadtverkehr Berlin auf der A100 Richtung Norden ab Oberlandstraße 10 Minuten plus. Und es blitzt außerdem auf der A2 Richtung Berlin Höhe Ziesa. Wenn ihr noch was seht, Staus, Blitzer, sagt gern Bescheid. Nummer zu uns ist die 0331 74 40 40. Gute Fahrt.
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19: Und über Ausbildung haben wir auf jeden Fall schon gesprochen, aber morgen ist der 1. Oktober. Es geht doch auch langsam jetzt wieder das Semester los, oder? Aufregend. Also, heute nochmal die Freiheit genießen und ab morgen dann wieder ackern. Naja, mit dem BB-Radio Hit-Tabs geht auf jeden Fall alles. Gleich hier zum Beispiel Mr. Know-It-All von Teddy Swims. Sehr, sehr coole Nummer. Und das

0: absoluter Banger, Hello bei BB Radio. Weiter geht's dann gleich mit dem BB Radio Hit Herbst und einer halben Stunde Musik ohne Unterbrechung. Mit dabei zum Beispiel Chartsound mit Turn the Lights Off, Hammerstimmen wie die von Adele oder auch nochmal ganz feine Beats. Ademars mit seinem Festival-Hit I Like The Way You Kiss Me legt gleich los.
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0: Für ganz Brandenburg und Berlin zuverlässig und genau für eure Region. Vorsicht bitte auf der A10, dem nördlichen Berliner Ring Richtung... Ah ne, wir sind erst beim Wetter. Wow. Bis zu 24 Grad heute, es ist freundlich und morgen machen wir genauso weiter. Ich kann es ja kaum erwarten, euch zu erzählen, was auf den Straßen los ist. 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
0: Und der BB Radio Straßenscanner zeigt jetzt an... So, jetzt endlich. Ja, auf dem nördlichen Ring ein Unfall Richtung Dreieck Barnim zwischen Mühlenbeck und Dreieck Pankow. Dann haben wir auf der A24 Richtung Berlin ab Neuruppin 45 Minuten plus, auch da hat's gekracht. Und im Stadtverkehr Berlin auf der A100 Richtung Süden ist die Einfahrt Dreieck Charlottenburg nach einem Unfall dicht. Ihr braucht ab Dreieck Funkturm 10 Minuten länger. Einen aktuellen Blitzer hat Andreas gemeldet auf der L51 Richtung Burg beim Abzweig nach Guru. Und wenn ihr noch was habt, Staus oder Blitzer, sagt gern Bescheid. Nummer zu uns ist die 0331 74 40 40. Gute Fahrt! 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

Hier ist BB Radio und manchmal braucht man einfach so ein bisschen extra Motivation. Sei es für sich selbst, nach der Mittagspause oder auch für die Kids, die keinen Bock haben auf Hausaufgaben. Das geht auf jeden Fall hier mit dem BB Radio Hit Herbst und Run Run River hier von David Guetta.

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0: Gleich ist es 2 und wir machen natürlich weiter mit dem BB Radio Hit Herbst. Heißer Party Sound kommt von Jason Derulo mit One to Want Me. Aktueller Pop mit Megastar Taylor Swift. Oder auch ein Ohrwurm Sound mit Capital Cities Safe and Sound. Alles gleich bei uns ab 2.
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0: Und auch für Sandra Leutloff aus Berlin ist der September nochmal ganz wunderbar. Denn Sandra, diese Stunde ist es deine Tankfüllung. Du hast dich angemeldet auf bbradio.de und jetzt bist du dran. Du hast jetzt eine Stunde Zeit anzurufen unter der 0331 74 40 40. Und jetzt ist es 14 Uhr genau am Mittwoch.
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10: Mit Alexander Kanja. Guten Tag. Beim Blick auf die Spritpreise dürfte dem einen oder anderen der Schrecken in die Glieder gefahren sein. Kurz vor dem neuen Tankrabatt sind die Preise am Mittag kräftig in die Höhe geschossen. So ist der Liter E10 um teilweise 30 Cent nach oben geknallt. Um Mitternacht tritt der neue Tankrabatt in Kraft. Es winken Preisnachlässe bis zu 17 Cent pro Liter. Einmal mehr hat Brandenburgs wohl berühmtester Sprengmeister Mike Schwitzke ganze Arbeit geleistet. Tonnenweise Weltkriegsmunition, darunter auch Granaten, mussten unschädlich gemacht werden. Sie wurden in einem Waldstück kontrolliert gesprengt. Der Sperrkreis rund um die Großkliniker Heide ist inzwischen aufgehoben. Von der Evakuierung waren etwa 700 Einwohner betroffen. Nach langem Streit haben sich Union und SPD auf die Pflegereform geeinigt. Sie bleibt im Wesentlichen so, wie Gesundheitsminister Linnemann sie eingebracht hatte. Demnach sollen die Beitragssätze für Gutverdiener und Kinderlose steigen. Einen neuen Pflegegrad zu bekommen, könnte künftig schwerer werden. Auch die Kosten für ein Pflegeheim sind noch nicht abschließend geklärt. Linnemann will bis Ostern Klarheit schaffen. 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
0: Heute am Mittwoch mit Temperaturen bis 24 Grad, ein Sonne-Wolken-Mix, ein bisschen Wind, aber sehr angenehm die ganze Geschichte. Und morgen machen wir nochmal genauso weiter.
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0: Der BB-Radio Straßenscanner zeigt auf der A12 Richtung Berlin zwischen Briesen und Fürstenwalde West 20 Minuten plus. Dann haben wir auf der A13 Richtung Dresden zwischen Freiwalde und Tuben 15 Minuten mehr. Und auf der A24 Richtung Berlin ab Neuruppin eine halbe Stunde plus. Im Stadtverkehr Berlin. A100 Richtung Süden ist die Einfahrt Dreieck Charlottenburg nach einem Unfall dicht. Ab Dreieck Funkturm braucht ihr 10 Minuten länger. Und es wird außerdem geblitzt, und zwar im Dreieck Spreeau, wenn ihr vom südlichen auf den östlichen Ring rüberfahrt. Wenn ihr noch was habt, Staus, Blitzer, gerne melden. Nummer zu uns ist die 0331 74 40 40. Eine gute und sichere Fahrt.
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0: Hat mir auch gestern eine Freundin geschrieben, richtig cool, man kann einfach seine ganzen Klamotten nochmal tragen, so die Sommerkleider, wo man vielleicht denkt, ach Mensch, das habe ich diesen Sommer wieder nur einmal angehabt, ja packt's nochmal aus für heute Nachmittag. Und dazu den BB-Radio Hitherbst genießen, gleich ganz entspannt mit Taylor Swift und Elizabeth Taylor. Vorher jetzt hier eine Pop-Hymne von Eva.

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1: Mit einem leeren Tank in den neuen Monat starten, das geht natürlich auf gar keinen Fall. Hier gibt's jede Stunde eine volle Tankfüllung. Und diese Stunde gibt's die für Sandra Leutloff aus Berlin. Herzlichen Glückwunsch.
2: Dankeschön. Ich fahre mal nach Lichtenberg rein, aber auch nach Mitte und nach Mahlsdorf raus und Strausberg und alles so.
1: Du bist überall unterwegs.
2: Überall und nirgends, genau.
1: Na dann, genieße es. Für dich gibt's eine Tankfüllung. Gute Fahrt.
2: Vielen Dank, dankeschön.
1: Und ihr freut euch dann als nächstes. Meldet euch nämlich jetzt einfach an auf bbradio.de und achtet dann um 15 Uhr auf euren Namen. Und das Beste, wir machen auch noch weiter. Ihr gewinnt auch im Oktober jede Stunde eine Tankfüllung.
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1: Morgen geht's los beim Lausitz-Jahrmarkt in Teltow. Dann könnt ihr bis Sonntag alle Fahrgeschäfte kostenlos fahren mit unseren VIP-Bändchen für bis zu 5 Personen. Und gewonnen hat die jetzt Jens aus Lieberose. Herzlichen Glückwunsch.
7: Da wird sich ja mein Sohnemann ja prägen. Begeisterter Achterbahnfahrer und Kirmesfahrer und sonst. Wir fahren immer im Vergnügungspark in so einen ganz großen. Und dann nehmen wir mal so eine kleine Dinger auch noch mit. Jo, einmal frei.
1: Ja, perfekt. Ganz viel Spaß.
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1: Für ganz Brandenburg und Berlin zuverlässig und genau für eure Region. Bis zu 24 Grad heute mit Sonne und Wolken im Mix und ein bisschen Wind. Weil das schön ist, machen wir das morgen nochmal genauso. 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
1: Der BB-Radio-Straßenscanner zeigt auf der A12 in beiden Richtungen zwischen Storkow und Briesen jeweils 15 Minuten Baustellenstau. Auf der A13 Richtung Dresden zwischen Freiwalde und Duben auch 15 Minuten mehr. Und auf der A24 Richtung Berlin ab Neuruppin 35 Minuten plus. Wir haben einen Unfall zwischen Waldo und der B115 in beiden Richtungen. Und im Stadtverkehr Berlin auf der A100 Richtung Norden braucht ihr ab Oberlandstraße 10 Minuten länger. Dann wird aktuell geblitzt, direkt im Dreieck Havelland, wenn ihr von der A24 auf den nördlichen Berliner Ring rüberfahrt. Und wenn ihr noch was seht, Staus oder Blitzer, dann sagt uns sehr gern Bescheid. Nummer zu uns ist die 0331 74 40 40. Eine gute und sichere Fahrt.
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am Mittwochnachmittag mit bis zu 24 Grad, mit Sonne, vielleicht heute mit frühem Feierabend beim einen oder anderen. Und selbst wenn es noch dauert, dann jetzt mit ganz viel Power. Das ist Animal im WW Radio Hit Herbst.

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0: 14:55 Uhr, BB Radio mit Ida. Ich verabschiede mich jetzt, hier übernimmt mein Kollege Ben The Beat wie gewohnt. Und mit dem BB Radio Hit Herbst geht's außerdem musikalisch perfekt ausgestattet durch den Mittwochnachmittag. Mit dabei Boygroup Sound von Maroon 5, Moves Like Jagger bringt uns nochmal richtig nach vorne. Bibi Rexha hat einen 90er Dance It geremixed. Und die Jungs von Temper City sind aus den Charts dabei und winken uns von Platz 5 nochmal fröhlich zu. Gleich hier ab 3. Bis morgen.
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6: Ja, wenn die Reserveleuchte heute schon blinkt, dann hilft der Tankrabatt ab morgen auch recht wenig. Deshalb bleibt ihr dabei, dass wir ab sofort eure komplette Tankrechnung übernehmen. Den letzten Tag vom September jetzt noch über und dann auch noch im Oktober. Jede einzelne Stunde und alles über bbradio.de. Sven Winkler aus Wittstock-Dosse, du hast jetzt auch eine Stunde Zeit, hier bei uns zurückzurufen, damit wir deinen Tank wieder voll machen. Sven Winkler aus Wittstock-Dosse, bis gleich.
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6: Der Mittwoch-Feierabend, 15 Uhr.
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19: Mit Alexander Kanja. Guten Tag. Beim Blick auf die Spritpreise dürfte dem einen oder anderen der Schrecken in die Glieder gefahren sein. Kurz vor dem neuen Tankrabatt sind die Preise am Mittag kräftig in die Höhe geschossen. So ist der Liter E10 um teilweise 30 Cent nach oben geknallt. Um Mitternacht tritt der neue Tankrabatt in Kraft. Es winken Preisnachlässe bis zu 17 Cent pro Liter. Und jetzt noch mehr aus unserem Land von BB Radio Brandenburg-Reporterin Patricia Woschny.
20: Zusammen anpacken kann sich für ganze Dörfer jetzt auszahlen. Der Bundeswettbewerb Unser Dorf hat Zukunft startet in eine neue Runde. Gesucht werden Orte, in denen die Menschen gemeinsam etwas bewegen, vom Dorfleben bis zur Nahversorgung. Für die Besten gibt's bis zu 15.000 Euro.
19: Danke, Patricia. Einmal mehr hat Brandenburgs wohl berühmtester Sprengmeister Mike Schwitzke ganze Arbeit geleistet. Tonnenweise Weltkriegsmunition, darunter auch Granaten, mussten unschädlich gemacht werden. Sie wurden in einem Waldstück kontrolliert gesprengt. Der Sperrkreis rund um die Großkliniker Heide ist inzwischen aufgehoben. Von der Evakuierung waren etwa 700 Einwohner betroffen. Nach langem Streit haben sich Union und SPD auf die Pflegereform geeinigt. Sie bleibt im Wesentlichen so, wie Gesundheitsminister Linnemann sie eingebracht hatte. Demnach sollen die Beitragssätze für Gutverdiener und Kinderlose steigen. Einen neuen Pflegegrad zu bekommen, könnte künftig schwerer werden. Auch die Kosten für ein Pflegeheim sind noch nicht abschließend geklärt. Linnemann will bis Ostern Klarheit schaffen. 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
6: So, und die Übergangsjacke kann erst einmal weiter hängen bleiben, weil es bleibt warm da draußen. Sonne und auch heute nur wieder ein paar Schleierwolken. Es ist und bleibt trocken bei derzeit um die 24 Grad bei euch. In Cottbus, in Wittstock, in Angermünde, in Potsdam und auch in Berlin. Morgen dann nochmal genauso, aber zum Abend hin wird's dann wolkiger. Morgen dann auch nochmal um die 24 Grad.
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6: Und der BB-Radio-Straßenscanner zeigt an, dass es gekracht hat. Und zwar im laufenden Feierabendverkehr auf der A10, dem nördlichen Berliner Ring in Richtung Dreieck Havelland. Hier ist die rechte Spur jetzt besetzt, deshalb zwischen dem Kreuz Oranienburg und Oberkrämer. Und das wird hier allmählich voller. Und im Stadtverkehr Berlin sind es momentan in Anführungszeichen nur 10 Minuten extra Zeit. Und zwar auf der Stadtautobahn der A100 raus Richtung Norden ab der Oberlandstraße. Das zieht sich etwa hin bis zum Kreuz Schöneberg. Und in der Gegenrichtung auf der A100 Richtung Süden auch besser mal mit 10 Minuten mehr Plan ab dem Jakob-Kaiser-Platz bis hin zum Dreieck-Funkturm. Und geblitzt wird dann noch auf der B96 Richtung Gransee, da stehen sie hinter Löwenberg. Und eure Staus und eure Blitzer per Anruf oder WhatsApp geht hier auch weiterhin immer alles an die 0331 74 40 40.
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6: Und auch mit dem passenden Mittelmeer-Feeling hier zum Nachmittag. Weil in Brandenburg und Berlin ist es heute nämlich genauso warm wie an der Côte d'Azur. Dazu was aus den aktuellen Dance-Charts gleich noch von Bibi Rexha. Und die Band jetzt ja dieses Jahr echt einen Blitzstart hingelegt. Aus dem absoluten Nichts auf die Eins. Hier ist Tampa City.

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0: Und damit ist die erste Wochenhälfte auch schon wieder rum. Das ist dieser geile Afro House Sommerhit vom DJ Goya hier gleich noch bei mir in der Show. Das ist er mit Mi Chico in unserem BB-Radio-Hit-Herbst. Dann aus den 10ern noch die beiden Typen von Hertz, die irgendwie auch immer aussehen wie zwei Models aus dem Herrenmodekatalog. Und aus den 20ern dann noch Jennifer Lopez. Und die Frau hat das Prinzip Multitasking echt erfunden. Sängerin, Tänzerin, Schauspielerin, Verkäuferin. Hört ihr alles gleich hier noch.
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12: Mit Patricia Woschny, guten Tag. Auf dem Arbeitsmarkt rund um Eberswalde geht's nach dem Sommer wieder aufwärts. Die Arbeitslosigkeit ist im September gesunken. Und auch bei der Jobsuche sieht Konstanze Hildebrand von der Arbeitsagentur Eberswalde gerade gute Chancen.
13: Die Herbstbelebung geht los. Positiv ist dabei, dass 5.689 Menschen seit Jahresbeginn eine neue Beschäftigung auf dem ersten Arbeitsmarkt aufnehmen konnten. Und allein im September waren es 747 Frauen und Männer, die aus der Arbeitslosigkeit heraus einen neuen Job finden konnten. konnten.
12: Auch die Unternehmen suchen weiter. Seit Jahresbeginn wurden gut 600 Stellen mehr gemeldet als vor einem Jahr. Mehr Brandenburger Lebensmittel für Kantinen und Mensen. Dafür kommen heute in Oranienburg Landwirte, Händler und Großküchen zusammen. So sollen regionale Produkte häufiger auf dem Teller landen. 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
0: Für ganz Brandenburg und Berlin zuverlässig und genau für eure Region. Also dem Spätsommer scheint offenbar auch völlig egal zu sein, dass ab morgen Oktober ist. Es bleibt sonnig und auch weiterhin warm, bei derzeit um die 24 Grad. Bei euch in Cottbus, in Brandenburg an der Havel, in Angermünde, in Potsdam und auch in Berlin. Morgen dann nochmal genauso, aber zum Abend hin soll es dann wohl wolkiger werden. 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
0: Und der BB Radio Straßenscanner zeigt an, wir haben einen Unfall jetzt hier im laufenden Feierabendverkehr gerade reingekommen. Geht es um die A10 und zwar um den westlichen Berliner Ring. Beidseitig hier Unfall im Baustellenbereich zwischen Großkreuz und Lees. Das dauert aktuell 40 Minuten länger. Diesen Bereich solltet ihr, wenn möglich, besser umfahren. Und im Stadtverkehr Berlin dauert es nochmal eine Viertelstunde länger auf der Stadtautobahn der A100 Richtung Süden. Einmal zwischen dem Jakob-Kaiser-Platz und dem Dreieck-Funkturm. Und 20 Minuten kommen dann nochmal dazu zwischen Detmolder und Albuinstraße. Und geblitzt wird in der Überfahrt von der A10, dem südlichen Berliner Ring, auf die A9 Richtung Leipzig. Da blitzt es im Dreieck Werder. Und eure Staus und eure Blitzer per Anruf oder WhatsApp geht immer alles an die 0331 74 40 40. 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
1: Und das bei 2,30 Euro Grad im Durchschnitt. Sage mal, frei von der Leber weg. Sven, du bist gerade mit deiner Freundin Jenny am Telefon. Was denkst du dir bei solchen Spritpreisen gerade?
2: Am besten in der Ecke stehen, anzünden, hat man seine Ruhe.
1: So, genau aus diesem Grund zahlen wir eure Tankrechnung. Und jetzt auch deine. Herzlichen Glückwunsch.
2: Dankeschön.
1: Beziehungsweise in diesem Fall eure. Und ihr habt jetzt dieselbe Chance. Gleich nächste Stunde einfach nur anmelden über die BB Radio App und dann gleich um 16 Uhr einfach nur noch auf euren Namen achten. Bis dahin unter anderem Teddy Swims hier in unserem Hit-Herbst. Hier ist er mit Mr. Know-It-All. Sven, Jenny, macht's gut, bis bald.
2: Dankeschön. Jedenfalls, ciao.

gegessen werden kann. Bei Madame Tussauds Berlin wird dieser Traum jetzt Wirklichkeit. Ein Döner im Wachsfigurenkabinett hier zum BB-Radio-Feierabend. Irre. Morgen in einer Woche kann er da angeguckt werden. Und das Teil ist so detailgetreu, dass man auch wirklich Hunger kriegt. Aber er ist halt auch so sehr aus Wachs, dass man seinen Hunger behält. Also ich meine, nur schon mal zum Vormerken. Jetzt Jason Derulo.

So, und wir decken jetzt hier im BB-Radio Hitherbst noch eine Lüge auf. Zu diesem Song hier. Ja, weil James Arthurs größter Hit Impossible, der ist gar nicht von ihm. Nein, das war damals in den 10ern nämlich schon ein ganz solider Hit von ihr hier, von Chantel. Impossible.

0: War von James Arthur gleich im Mix mit dieser legendären Disco-Queen Donna Summer und nach einem, der immer singt, als wär's das letzte Mal. Burn the Beat mit Alex Warren. Auch gleich noch.
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0: Naja, wenn hier vom Tankrabatt ab morgen wieder nur die Hälfte bei euch ankommt, dann müssen wir euch ja irgendwie helfen.
16: Also es hilft mir halt auch wirklich sehr viel. Ich bin einfache Mutti und manchmal ist in manchen Sachen ist das Geld ein bisschen knapp, nicht? Also wirklich eine tolle Sache, was ihr da macht.
0: Genau deshalb zahlen wir auch weiterhin über bbradio.de eure komplette Tankrechnung. Jetzt noch den restlichen Tag vom September und dann auch noch im Oktober. Jede einzelne Stunde. Und ruft jetzt Romina Hilse aus Trebin innerhalb der nächsten Stunde hier bei uns durch. Geht auch dein nächster Tankstopp komplett auf uns. Romina Hilse aus Trebin.
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0: Bis gleich. 16 Uhr, der Mittwochfeierabend.
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18: Mit Alexander Kanja. Guten Tag. Beim Blick auf die Spritpreise dürfte dem einen oder anderen der Schrecken in die Glieder gefahren sein. Kurz vor dem neuen Tankrabatt sind die Preise am Mittag kräftig in die Höhe geschossen. So ist der Liter E10 um teilweise 30 Cent nach oben geknallt. Um Mitternacht tritt der neue Tankrabatt in Kraft. Es winken Preisnachlässe bis zu 17 Cent pro Liter. Pendler stehen in Brandenburg vor der nächsten Mammutaufgabe. Ab Freitag wird die Bahnstrecke zwischen Berlin und Hannover voraussichtlich bis Dezember 2027 gesperrt. Für Fernreisende verlängert sich die Fahrt um über eine Stunde. Im Regionalverkehr sind die Linien RE4, RB21 und RB34 betroffen. Dort sollen zum Teil Busse fahren. Geplant sind unter anderem neue Gleise und Weichen sowie die Modernisierung von 25 Bahnhöfen. Und jetzt noch mehr aus unserem Land von BB Radio Brandenburg, Reporter Björn Dümke.
19: Es gibt einen leichten Rückgang von Arbeitslosen in Cottbus. Das geht aus den veröffentlichten Zahlen der Agentur für Arbeit Cottbus hervor. Mehr davon von Marion Richter, Vorsitzende der Geschäftsführung.
20: Wir haben ca. 200 arbeitslose Menschen weniger als vor einem Jahr. Die Quote ist allerdings die gleiche, 6% Arbeitslosigkeit.
19: Die niedrigste Quote liegt in Lübben und Luckau, die höchste in Guben und Forst.
18: Danke, Björn. Die Insassen eines Passagierfluges von Dubai nach Tel Aviv sind nur knapp einer Katastrophe entgangen. Im Cockpit soll Medienberichten zufolge der Co-Pilot den Piloten mit einem Messer angegriffen haben, um die Kontrolle über das Flugzeug zu erlangen, möglicherweise auch um einen Terroranschlag damit zu verüben. Crewmitgliedern ist es zusammen mit einem Passagier gelungen, den Angreifer auszuschalten. Die Maschine mit dem schwerverletzten Piloten konnte in Saudi-Arabien notlanden. 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
0: Morgen ist Oktober und es fühlt sich trotzdem noch an wie Ende August. Es bleibt sonnig und auch weiterhin warm. Bei derzeit um die 24 Grad bei euch in Wittstock, in Cottbus, in Brandenburg, an der Havel. Genauso wie auch hier bei uns in Potsdam und Berlin. Morgen dann nochmal ganz genauso, aber zum Abend hin soll es dann wohl wolkiger werden.
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0: Und der BB-Radio-Straßenscanner zeigt uns jetzt eine Vollsperrung an, und zwar auf der A10, dem westlichen Berliner Ring. Beidseitig ist jetzt hier alles dicht zwischen Großkreuz und Vöben. Und dazu dann auch noch der Stau auf der A10, dem westlichen Berliner Ring, in Richtung Dreieck Havelland. Zwischen Großkreuz und Vöben geht eine Stunde drauf. Letzte freie Ausfahrt ist hier Dreieck Werder. Und auch in der Gegenrichtung jetzt deutlich mehr los auf der A10, dem westlichen Berliner Ring, in Richtung Dreieck Werder. Zwischen Potsdam Nord und Vöben dauert es auch noch mal eine Stunde länger. Auch hier ist die letzte freie Ausfahrt Potsdam Nord. Und geblitzt wird heute Nachmittag ansonsten noch auf der B5 Richtung Perleberg. Da stehen sie kurz vor Großwerzin. Und eure Staus und eure Blitzer per Anruf oder WhatsApp geht hier auch weiterhin immer alles an die 0331 74 40 40.
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0: Und auch mit einer Frau, die unter dem Hochstapler-Syndrom leidet. Ellie Goulding hat wohl nämlich immer wieder das Gefühl, ihren Erfolg gar nicht verdient zu haben. Und die glaubt vor allem auch nicht, gut genug singen zu können. Also wenn Ellie Goulding nicht gut genug singen kann, dann möchte ich mal bitte wissen, was ich da teilweise unter der Dusche veranstalte. Also der Gegenbeweis gleich hier von ihr. Und seit gestern läuft der Vorverkauf für seine 8 großen Open-Air-Konzerte im Vereinigten Königreich, in Irland und in Paris. Hier ist Alex Warren.

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1: Hallo Romina.
2: Hi Ben.
1: Sag mal, was hast du zuletzt an der Tanke blechen müssen?
2: Oh, willst du gar nicht wissen. 83 Euro.
1: Ey, es ist Wahnsinn.
2: Ja, das ist es wirklich. Und das zahle ich nicht nur einmal, sondern mehrmals im Monat.
1: Aber das Schöne ist, in diesem Fall geht deine nächste Rechnung komplett auf uns. Herzlichen Glückwunsch.
2: Juhu. Danke, danke.
1: So, und wofür gehen die 80 Tacken jetzt stattdessen drauf?
2: Ich glaube, den gönne ich mir was Schönes. Hier wollte ich nächste Woche shoppen gehen.
1: Sehr gut. Dann gute Fahrt, einen fantastischen Feierabend.
2: Dankeschön, das wünsche ich dir auch.
1: Und ihr seid über bbradio.de mit eurer Tankrechnung die Nächsten. Einfach die nächste Stunde um 17 Uhr einfach nur wieder auf euer Namen machen. Romina, danke, dass du die Show hörst. Bis bald.
2: Ja, danke, ciao.
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17: Mit Patricia Woschny. Guten Tag. Auf dem Arbeitsmarkt rund um Eberswalde geht's nach dem Sommer wieder aufwärts. Die Arbeitslosigkeit ist im September gesunken. Und auch bei der Jobsuche sieht Konstanze Hildebrand von der Arbeitsagentur Eberswalde gerade gute Chancen.
18: Die Herbstbelebung geht los. Positiv ist dabei, dass 5.689 Menschen seit Jahresbeginn eine neue Beschäftigung auf dem ersten Arbeitsmarkt aufnehmen konnten. Und allein im September waren es 747 Frauen und Männer, die aus der Arbeitslosigkeit heraus einen neuen Job finden konnten.
17: Auch die Unternehmen suchen weiter. Seit Jahresbeginn wurden gut 600 Stellen mehr gemeldet als vor einem Jahr. Mehr Brandenburger Lebensmittel für Kantinen und Mensen. Dafür kommen heute in Oranienburg Landwirte, Händler und Großküchen zusammen. So sollen regionale Produkte häufiger auf dem Teller landen. 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
1: Für ganz Brandenburg und Berlin zuverlässig und genau für eure Region. Nur so lässt sich der Herbst doch aushalten. Viel Sonne, wenig Wolken und es bleibt auch weiterhin trocken. Bei derzeit um die 24 Grad. Bei euch in Wittstock, in Frankfurt-Oder, in Angermünde, in Potsdam und auch in Berlin. Morgen alles gleich, nur dann zum Abend hin ein paar mehr Wolken. 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
1: Und der BB-Radio-Straßenscanner zeigt an, wir haben eine Vollsperrung jetzt hier im laufenden Feierabendverkehr auf der A10, in dem westlichen Berliner Ring. Beidseitig geht hier nichts mehr zwischen Großkreuz und Vöben. Und dazu dann ordentlich Stau auf der A10, in dem westlichen Berliner Ring in Richtung Dreieck Havelland. Eine Stunde geht hier drauf zwischen Großkreuz und Vöben. Und auch in der Gegenrichtung dauert es eine Stunde länger auf der A10, in dem westlichen Berliner Ring, jetzt in Richtung Dreieck Werder, auch zwischen Potsdam Nord und Vöben. Und im Stadtverkehr Berlin mal besser eine Viertelstunde mehr einplanen auf der Stadtautobahn der A1. Richtung Süden. Hier zieht sich das bereits schon wieder ab dem Jakob-Kaiser-Platz. Und geblitzt wird's in der Überfahrt von der A10, dem südlichen Berliner Ring, auf den östlichen Berliner Ring. Da stehen sie im Dreieck Spreeau. Und eure Staus und eure Blitzer per Anruf oder WhatsApp geht immer alles an die 0331 74 40 40. 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

Havel und Wannsee machen heute und morgen nochmal einen auf Mittelmeer hier bei uns. Es ist ja aktuell nämlich genauso warm wie an der Côte d'Azur. Und dazu der König der Charts hier in unserem BB-Radio-Hitherbst. Also ich meine, wenn einer die gute Laune triggert, dann er. Auf der Gitarre, Ben The Beat mit Kamran.

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Da fahren hier manche fürs Landleben extra raus aus der Stadt. Aber in Cottbus könnt ihr ab morgen einfach drin bleiben. Weil morgen startet doch hier im BB-Radio-Sendegebiet der Lausitzer Herbstmarkt. Das ganze ländliche Leben der Lausitz mit all seinen alten Bräuchen kommt in die Stadt. Also wer wissen will, was die Lausitz außer schöner Landschaften zu bieten hat, kommt her. Jetzt Shakira in unserem Hit-Herbst.

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1: Gehen seit ihrer Trennung vor 11 Jahren leider getrennte Wege. Das war die Band Fun hier gerade noch im BB-Radio-Hitherbst. Und gleich hier noch ein DJ, dessen Markenzeichen kein glitzerndes Popstar-Kostüm ist, sondern das absolute Gegenteil. Ein schwarzer Hoodie, eine tief ins Gesicht gezogene Kapuze und eine schwarze Gesichtsmaske. Das ist Alan Walker nach der Hitmaschine Sia und Dance aus Norwegen von Kygo.
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24: Mit Alexander Kanja. Guten Tag. Beim Blick auf die Spritpreise dürfte dem einen oder anderen der Schrecken in die Glieder gefahren sein. Kurz vor dem neuen Tankrabatt sind die Preise am Mittag kräftig in die Höhe geschossen. So ist der Liter E10 um teilweise 30 Cent nach oben geknallt. Um Mitternacht tritt der neue Tankrabatt in Kraft. Es winken Preisnachlässe bis zu 17 Cent pro Liter. Pendler stehen in Brandenburg vor der nächsten Mammutaufgabe. Ab Freitag wird die Bahnstrecke zwischen Berlin und Hannover voraussichtlich bis Dezember 2027 gesperrt. Für Fernreisende verlängert sich die Fahrt um über eine Stunde. Im Regionalverkehr sind die Linien RE4, RB21 und RB34 betroffen. Dort sollen zum Teil Busse fahren. Geplant sind unter anderem neue Gleise und Weichen sowie die Modernisierung von 25 Bahnhöfen. Und jetzt noch mehr aus unserem Land von BB Radio Brandenburg-Reporter Frank Philipp.
25: Ein 45-jähriger Lkw-Fahrer aus Polen ist in Fürstenwalde wegen eines tödlichen Unfalls zu 9 Monaten Haft auf Bewährung verurteilt worden. Der Unfall geschah im Dezember 2024 an der Tesla-Fabrik. Damals fuhr der Lkw auf ein Stauende auf und zerquetschte dabei ein Auto. Der Insasse starb.
24: Danke, Frank. Die Insassen eines Passagierfluges von Dubai nach Tel Aviv sind nur knapp einer Katastrophe entgangen. Im Cockpit soll Medienberichten zufolge der Co-Pilot den Piloten mit einem Messer angegriffen haben, um die Kontrolle über das Flugzeug zu erlangen, möglicherweise auch um einen Terroranschlag damit zu verüben. Crewmitgliedern ist es zusammen mit einem Passagier gelungen, den Angreifer auszuschalten. Die Maschine mit dem schwerverletzten Piloten konnte in Saudi-Arabien notlanden. 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
21: Dem Spätsommer ist offenbar egal, dass ab morgen Oktober ist. Weiterhin viel Sonne und wenig Wolken bei derzeit um die 24 Grad. Für euch in Brandenburg an der Havel, in Frankfurt oder in Potsdam und auch in Berlin. Und morgen dann alles nochmal von vorne.
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21: 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Wir haben einen Unfall und eine Vollsperrung auf der A10 und zwar auf dem westlichen Berliner Ring. Beidseitig ist jetzt hier alles dicht zwischen Großkreuz und Vöben und da staut sich natürlich ordentlich. Richtung Dreieck Havelland staut sich das mit einer Dreiviertelstunde Zeitverlust ab dem Dreieck Werder. Die letzte freie Ausfahrt ist hier auch das Dreieck Werder. Und in der Gegenrichtung staut sich es mit einer halben Stunde Zeitverlust ab dem Potsdam Nord. Letzte freie Ausfahrt ist hier auch Potsdam Nord. Und im Stadtverkehr Berlin kommen nochmal 20 Minuten mehr dazu.
1: dazu, und zwar auf der Stadtautobahn der A100 raus Richtung Norden ab der Detmolder Straße und 15 Minuten mehr, mal besser einplanen in der Gegenrichtung auf der A100 Richtung Süden zwischen Jakob-Kaiser-Platz und Dreieck Funkturm und dann nochmal im weiteren Verlauf zwischen der Detmolder Straße und der Albuin-Straße. Geblitzt wird dann auch auf der L33 Richtung Golzow nach Zechin, und eure Staus und eure Blitzer per Anruf oder WhatsApp geht hier auch weiterhin immer alles an die 0331 74 40 40.
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1: Und gleich hier auch noch mit einem Song, bei dem ich irgendwie immer Oh bitte nein verstehe. Ich bin doch nicht blöd. Oh, bitte nein. Das ist Sia hier gleich mit Chandelier, nach allem, der immer die Creme de la Creme der Musikwelt um sich rum hat. Hier ist Kygo, in diesem Fall mit Khalid und Griffin, Top-Sänger und Top-Produzent. Der Song heißt

0: Es ist der letzte Tag im September. Morgen ist der 1. Oktober. Aber das Wetter spielt hier weiterhin August. Es ist doch Hammer. Und dann gleich hier noch mit David Guetta, einer der erfolgreichsten DJs der Geschichte. Das war der erste, der Popstars auf Housebeats geknallt hat. Sein aktuellster Streich heißt Run Run River hier im BB-Radio Hit Herbst. Dann eine Ballade von Timbaland aus den 10ern und Gitarrenriffs von Holly Humberstone aus den 20ern.
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14: Mit Patricia Woschny. Guten Tag. Auf dem Arbeitsmarkt rund um Eberswalde geht's wieder etwas bergauf. Gleichzeitig sind weiter viele Stellen frei. Und zwar in ganz unterschiedlichen Berufen. Konstanze Hildebrand von der Arbeitsagentur rät deshalb, bei der Jobsuche auch mal neue Wege zu gehen.
15: Natürlich auch den Mut zu haben, einen neuen Schritt zu gehen als Quereinstieg, irgendwo anzufangen und die Chance zu nutzen, in Beschäftigung zu sein, nicht zu Hause zu sitzen und einfach einen tollen Tag zu haben mit guten Kollegen, mit einer Wertschätzung des Arbeitgebers.
14: Und Bewegung ist gerade drin. Allein im September haben knapp 750 Arbeitslose in der Region einen neuen Job gefunden. Freie Fahrt in Oderberg, zumindest wieder über die Behelfsbrücke. Nach 4 Tagen Sperrung ist sie seit heute Morgen wieder offen. Der Einschub der neuen Brücke hat geklappt. Der 50 Meter lange Stahlüberbau sitzt an seinem Platz. 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
0: Für ganz Brandenburg und Berlin zuverlässig und genau für eure Region. Wer seine Sonnenbrille schon weggepackt hatte, der kann jetzt nochmal in der Schublade wühlen, weil so wie es gerade ist, wird es nämlich noch bleiben. Weiterhin viel Sonne und wenig Wolken bei aktuell um die 23, 24 Grad für euch in Angermünde, in Cottbus, in Frankfurt oder in Potsdam und auch in Berlin. Und morgen nochmal das Gleiche. 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
0: Und der BB-Radio Straßenscanner zeigt an. Und es scheint ganz heftig gekracht zu haben hier im laufenden Feierabendverkehr auf der A10, dem westlichen Berliner Ring. Voll gesperrt ist jetzt hier nämlich beidseitig alles zwischen Großkreuz und Vöben. Das staut sich in Richtung Dreieck Havelland ab dem Dreieck Werder mit einer halben Stunde Zeitverlust. Und in der Gegenrichtung geht eine Viertelstunde drauf ab Potsdam Nord. Ansonsten besser auch nochmal 20 Minuten mehr einplanen im Stadtverkehr Berlin. Die Stadtautobahn A100 Richtung Norden nämlich derzeit auch gut gefüllt ab der Detmolder Straße. Und in der Gegenrichtung stockt's auch nochmal mit 15 Minuten Zeitverlust. Einmal zwischen Jakob-Kaiser-Platz und Dreieck Funkturm und dann nochmal im weiteren Verlauf zwischen der Detmolder Straße und der Albuinstraße. Und geblitzt wird auf der A10, dem südlichen Berliner Ring in Richtung Dreieck Spreeau. Da stehen sie hinterm Dreieck Nutetal. Und eure Staus und eure Blitzer per Anruf oder WhatsApp geht hier auch weiterhin immer alles an die 0331 74 40 40. 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

Diese Stimme jetzt hier im BB-Radio Hit Herbst hat immer so einen Unterton, als würde sie gleich anfangen zu heulen. Das ist Holly Humberstone. Hier ist To Love Somebody.

Oh, oh, oh. Einmal nachts ins Schwimmbad, aber ohne, dass es was mit Einbruch zu tun hat. Das Hallenbad Delfin in Lübbenau macht's morgen möglich. Zum 50. Geburtstag kann hier nämlich jeder ab 13 Uhr bis Freitag 13 Uhr for free schwimmen. 24 Stunden lang, nachts dann sogar mit Musik und Getränken. Also für alle hier zum BB-Radio Feierabend, die nachts lieber Bahnen ziehen, als Schäfchen zu zählen, das ist doch eine coole Idee. Bis dahin, David Guetta in unserem Hitherbst.

0: Ein Mann, ein Auto und eine Fußgängerzone hier zum BB-Radio Feierabend, aber leider keine richtig guten Ausreden. Hier ist unser nächster Comedian, hier ist Abdel Karim.
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3: Mein Nachbar und ich, wir quatschen immer wieder vor kurzem in der Fußgängerzone. Wir standen da, haben Cola getrunken und irgendwann kam ein älterer arabischer Mann mit seinem Auto in die Fußgängerzone reingefahren. Aber keine Panik, wenn man da wohnt, darf man da auch durchfahren. Von der anderen Seite kam ein Polizeiwagen. Der hat sich getroffen. Da wussten wir im Blick des Mannes, er wohnt da nicht, er wusste, er ist am Arsch. Aus dem Polizeiwagen stiegen zwei Polizistinnen aus, zwei Frauen. Eine geht zum Mann rüber, er macht die Scheibe unter und fragt wirklich, Zitat, ist der Kommissar krank oder was? Die Polizistin blieb cool, sie hat ihren Job gemacht. Guten Tag, einmal ihren Führerschein bitte und ihren Anwohnerausweis, denn nur damit dürfen sie hier durchfahren. Aber andere fahren hier auch. Ja, aber jetzt haben wir sie hier angetroffen und der Mann wusste, er kommt hier nicht mehr raus. In seinem Frust, es wurde ihm zu viel, hat er den Versprecher des Jahres rausgehauen. Das gibt eine Anzeige wegen Unnötigung. Und ich war mir sicher, das kann er nicht mehr toppen, aber der hat noch nachgelegt. Der hat wirklich gesagt, und Sie, wohnen Sie hier? Nein, aber Sie fahren hier auch. Da wusste er, er hat das Spiel verloren, hat den Führerschein abgegeben, hat ihn zurückbekommen und die Polizistin fragt, haben Sie noch irgendwelche Fragen? Und er, ich will die Nummer von Ihrem Chef. Und die Polizistin, 110.
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14: Mit Alexander Kanja. Guten Abend. Pendler stehen in Brandenburg vor der nächsten Mammutaufgabe. Ab Freitag wird die Bahnstrecke zwischen Berlin und Hannover voraussichtlich bis Dezember 2027 gesperrt. Für Fernreisende verlängert sich die Fahrt um über eine Stunde. Im Regionalverkehr sind die Linien RE4, RB21 und RB34 betroffen. Dort sollen zum Teil Busse fahren. Geplant sind unter anderem neue Gleise und Weichen sowie die Modernisierung von 25 Bahnhöfen. Und jetzt noch mehr aus unserem Land von BB Radio Brandenburg-Reporterin Patricia Woschny.
15: Bei der Berliner Philharmonie steht eine ziemlich teure Generalüberholung an. Rund 800 Millionen Euro könnte die Sanierung laut einer neuen Studie kosten. Losgehen soll es ab 2032, dann müsste das Konzerthaus für mehrere Jahre schließen und das Orchester vorübergehend umziehen.
14: Danke, Patricia. Nach langem Streit haben sich Union und SPD auf die Pflegereform geeinigt. Sie bleibt im Wesentlichen so, wie Gesundheitsminister Lindemann sie eingebracht hatte. Demnach sollen die Beitragssätze für Gutverdiener und Kinderlose steigen. Einen neuen Pflegegrad zu bekommen, könnte künftig schwerer werden. Auch die Kosten für ein Pflegeheim sind noch nicht abschließend geklärt. Lindemann will bis Ostern Klarheit schaffen. Die Insassen eines Passagierfluges von Dubai nach Tel Aviv sind nur knapp einer Katastrophe entgangen. Im Cockpit soll Medienberichten zufolge der Co-Pilot den Piloten mit einem Messer angegriffen haben, um die Kontrolle über das Flugzeug zu erlangen, möglicherweise auch um einen Terroranschlag damit zu verüben. Crewmitgliedern ist es zusammen mit einem Passagier gelungen, den Angreifer auszuschalten. Die Maschine mit dem schwerverletzten Piloten konnte in Saudi-Arabien notlanden. 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
0: Und es bleibt auch weiterhin warm hier bei uns in der Region. Derzeit messen wir Temperaturen zwischen 21 und 23 Grad bei euch in Cottbus, in Wittstock, in Angermünde, in Potsdam und auch in Berlin. Sonne und nur ein paar kleinere Schleierwolken. Es ist und bleibt trocken und morgen dann dasselbe nochmal von vorne.
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0: Und der BB Radio Straßenscanner zeigt an, dass jetzt hier langsam aber sicher wieder Bewegung reinkommt. Da geht's um den Stau auf der A10, dem westlichen Berliner Ring in Richtung Dreieck Havelland. Da hatte das ja vorhin wohl ganz ordentlich gekracht zwischen dem Dreieck Werder und Vöben. Drei Autos sollen da involviert gewesen sein, inklusive Hubschraubereinsatz. Momentan verliert ihr hier noch 20 Minuten. Und eine halbe Stunde geht drauf derweil im Stadtverkehr Berlin. Und zwar auf der Stadtautobahn der A100 raus Richtung Norden ab der Oberlandstraße. Und in der Gegenrichtung auch noch mal besser mit 15 Minuten Mehrplan auf der A100 Richtung Süden zwischen Detmolder und Albuinstraße. Und geblitzt wird dann noch auf der A10, dem südlichen Berliner Ring, in Richtung Dreieck Spreeau. Da blitzt es hinterm Dreieck Nutetal. Und eure Staus und eure Blitzer, egal was ihr gesehen haben solltet, klingelt durch oder schickt uns auch gerne eine WhatsApp. Es geht immer alles an die 0331 74 40 40.
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0: Wie wichtig Heizung und Sanitär sind, das merken wir ja spätestens immer dann, wenn wir morgens unter einer kalten Dusche stehen. Wie man jetzt aber lernt, sich beruflich um genau solche Technik zu kümmern, das besprechen wir hier heute Abend. Es geht nämlich um Innotech Versorgungstechnik. Die kümmern sich nämlich 24/7 um genau solche Probleme. Das sind nämlich die Profis für Heizung, Lüftung, Klima und auch Sanitär. Und sie sind gleichzeitig auch ein sehr, sehr erfolgreicher Ausbildungsbetrieb hier bei uns in Brandenburg und Berlin. Welche Ausbildungsvarianten es hier genau gibt, ein paar coole Einblicke und wie ihr euch vor Ort bewerbt, das klären wir alles in dieser Stunde. Auf dem Weg dahin, Jess Glins erste Nummer 1 Hit Single, das ist My Love zusammen mit Route 94 und los geht's.

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3: Heizung, Lüftung, Klima und auch Sanitär. Ich meine, das sind alles Themen, über die wir selten sprechen, solange alles funktioniert. Und genau deshalb ändern wir das hier heute Abend, weil da kommt nämlich ein Unternehmen ins Spiel, das genau in diesen Bereichen zu den Top-Adressen zählt. Edotech Versorgungstechnik, das sind nämlich die Experten hier bei uns in der Region in Sachen Heizung, Lüftung, Klima und auch Sanitär. Und was einige vielleicht noch gar nicht wussten, das ist gleichzeitig auch ein sehr, sehr erfolgreicher Ausbildungsbetrieb hier bei uns. Marc Ludwig ist dazu in der Show, selbst hier Azubi, nämlich zum Anlagenmechaniker. Grüß dich.
4: Grüß dich.
3: So, dann erzähl mal, wie kamst du zu deinem Ausbildungsberuf hier?
4: Also das ist eigentlich relativ zufällig entstanden. Mhm. Mein Vater hat halt nach einer neuen Wärmepumpe gesucht, weil unsere alte Gasheizung jetzt schon über 20 Jahre alt war. Mhm. Und deswegen waren wir beim Tag der offenen Tür bei Innotech und haben da erstmal rüber gesprochen. Und dann sind wir nebenbei dazu gekommen, dass ich hier noch was gesucht hatte.
3: Ja.
4: Hab dann erstmal ein Praktikum ausgehandelt, dann habe ich ein Praktikum da gemacht. Mhm. Und das fand ich eigentlich ziemlich interessant, habe da schon vieles Verschiedenes machen können. Mhm. War hier in Potsdam auf einer Wärmepumpenmontur und so bin ich dazu gekommen.
3: Und warum hast du dich letztlich auch für eine Ausbildung bei Innotech entschieden?
4: Ursprünglich wollte ich ins Ingenieurwesen gehen,
3: ja.
4: Dann kam Innotech auf mich zu und hat mir halt das duale Studium angeboten, was ich aktuell praktiziere.
3: Mhm.
4: Und da das Ausbildung integriert ist, fand ich das halt sehr interessant,
3: mhm,
4: weil ich immer dachte, die Praxis ist sehr wichtig dafür, ein guter Ingenieur zu werden.
3: Ja, ja.
4: Und dann kam es halt dazu, dass ich halt erst angefangen habe, habe dann erstmal meine Ausbildung gemacht,
3: mhm,
4: und da bin ich jetzt immer noch dabei, bin jetzt gleich fertig damit,
3: mhm,
4: und dann geht es am Ende mit dem Rest des Ingenieurwesens weiter, was ich dann übernächstes Jahr auch abschließen werde.
3: Na hoffentlich, wir drücken dir die Daumen. Du steckst also aktuell mittendrin. Alle verschiedenen Ausbildungsvarianten erzählst du uns dann gleich hier noch.
4: Top, bis gleich.
3: Vorher diese wuchtigen Trommeln bei Basti und Chartpop aus Schweden. Gleich hier noch von Sarah Larsen.
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9: Mit Patricia Woschny. Guten Abend. Zusammen anpacken kann sich für ganze Dörfer jetzt auszahlen. Der Bundeswettbewerb Unser Dorf hat Zukunft startet in eine neue Runde. Gesucht werden Orte, in denen die Menschen gemeinsam etwas bewegen, vom Dorfleben bis zur Nahversorgung. Für die Besten gibt's bis zu 15.000 Euro. Freie Fahrt in Oderberg, zumindest wieder über die Behelfsbrücke. Nach 4 Tagen Sperrung ist sie seit heute Morgen wieder offen. Der Einschub der neuen Brücke hat geklappt, der 50 Meter lange Stahlüberbau sitzt an seinem Platz. Mehr Brandenburger Lebensmittel in Kantinen und Mensen, das soll heute in Oranienburg angeschoben werden. Landwirte treffen hier direkt auf Großküchen und Händler. So sollen regionale Kartoffeln, Gemüse und Co. am Ende häufiger dort auf dem Teller landen, wo täglich viele Menschen essen. 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
3: Also so lässt sich der Herbst doch nur wirklich aushalten. Sonne, nur ein paar kleinere Schleierwolken. Es ist und bleibt trocken. Und das bei Temperaturen derzeit zwischen 21 und 23 Grad bei euch. In Cottbus, in Angermünde, in Frankfurt oder in Potsdam und auch in Berlin. Und morgen geht's genauso weiter.
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3: Und der BB-Radio-Straßenscanner zeigt an, dass gerade mit locker flockig Rennen in Feierabend nicht so viel ist, wenn es über die A12 geht in Richtung Berlin. Weil hier haben wir aktuell mal wieder 20 Minuten Baustellenstau zwischen Briesen und Fürstenwalde Ost. Und im Stadtverkehr Berlin kommen jetzt noch mal 40 Minuten dazu. Und zwar auf der Stadtautobahn der A100 raus Richtung Norden. Zwischen Oberlandstraße und dem Kreuz Schöneberg rollt das aktuell nur sehr, sehr zähflüssig. Und 15 Minuten mehr sind es unterdessen auch in der Gegenrichtung auf der A100 Richtung Süden zwischen Detmolder und Albuinstraße. Und geblitzt wird dann noch in der Überfahrt von der A24 auf die A19 Richtung Rostock. Da blitzt es im Dreieck Wittstock-Dosse. Und eure Staus und eure Blitzer per Anruf oder WhatsApp geht hier auch weiterhin immer alles an die 0331 74 40 40. Danke euch schon mal. Kommt gut durch.
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3: Wenn es bei uns zu Hause tropft, zieht oder die Heizung nicht mehr funktioniert, dann braucht das Leute, die sich genau damit auskennen. Und wie man bei Innotech Versorgungstechnik zu genau solchen Fachleuten ausgebildet wird, auch darüber sprechen wir hier heute Abend. Das ist nämlich eines der Top-Unternehmen hier bei uns in der Region für die Bereiche Heizung, Lüftung, Klima und auch Sanitär. Und sie sind, was viele vielleicht noch gar nicht wissen, gleichzeitig auch ein sehr, sehr erfolgreicher Ausbildungsbetrieb hier bei uns in der Region. Welche Ausbildungsvarianten es hier genau gibt, und wie und vor allem, wo ihr euch bewerbt. Alles gleich nach diesem riesen Hit der britischen Indie-Pop-Band Busty. Das ist Bombay. Und aus Schweden jetzt hier erst einmal Sarah.

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3: Wenn der Wasserhahn zu Hause tropft, es im Zimmer zieht oder die Heizung nicht mehr angeht, dann braucht es Fachwissen. Und wie die Ausbildung dafür bei Innotech Versorgungstechnik aussieht, das klären wir hier heute Abend bei mir in der Show. Das ist nämlich eines der Top-Unternehmen für die Bereiche Heizung, Lüftung, Klima und auch Sanitär. Und einer der Auszubildenden zum Anlagenmechaniker ist heute Abend Teil der Show. Marc Ludwig ist da. Grüß dich.
4: Guten Abend.
3: So, erzähl, welche Ausbildungsvarianten gibt es so bei Innotech genau?
4: Innotech bietet zwei Ausbildungsvarianten an, einmal die reine Ausbildung und einmal das duale Studium, was ich praktiziere. Mhm. In der normalen Ausbildung ist halt die Berufsschule mit inbegriffen, es geht 3,5 Jahre und am Ende hast du einen Gesellen, hast dann noch den Weg zum Meister, den du machen kannst. Mhm. Oder im dualen Studium, was ich praktiziere, da kannst du den Gesellen machen, kannst dann auch den Meister dann machen, machst aber nebenbei hauptsächlich dann deinen Ingenieur, also Ingenieur für Energie- und Gebäudetechnik. Ja. Stattfinden tut dies in Erfurt. Und dann sind während der Semesterferien ganz normale Arbeitszeiten. Dort kann man dann seinen Urlaub nehmen und lernt da das Praktische für seine Ausbildung.
3: Cool. Dann lass uns gleich definitiv noch ein bisschen genauer auf diese zwei Ausbildungsvarianten gucken. Du steckst im dualen Studium. Wie das abläuft und was auch inhaltlich während der Ausbildung so vermittelt wird, dann gleich.
4: Perfekt, bis gleich.
3: Super. Vorher, was auf Französisch von Stromae und was auf Englisch von Taylor Swift. Hier ist A Little Bit Taylor.

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3: Zu warm, zu kalt, zu stickig. Ich meine, wir alle merken sofort, wenn zu Hause was nicht stimmt. Aber wer weiß denn dann bitte, was zu tun ist? Enotech Versorgungstechnik zeigt uns hier heute Abend, welche Ausbildungswege genau in diese Berufswelt führen. Das sind nämlich die Profis für Heizung, Lüftung, Klima und auch Sanitär. Und gleichzeitig sind sie auch ein sehr, sehr erfolgreicher Ausbildungsbetrieb hier bei uns in der Region. Einer, der da gerade mitten in der Ausbildung steckt, ist heute Abend Teil der Show. Marc Ludwig, grüß dich nochmal. Hallo.
4: Guten Abend.
3: So Marc, zwei Ausbildungsvarianten gibt es bei euch. Wir haben gerade eben schon drüber gesprochen. Es gibt einmal die klassische Ausbildung und dann auch noch das duale Studium. Du steckst genau in diesem dualen Studium drin. Wie läuft dieses Studium so ab?
4: Also mein Studium dauert 4,5 Jahre. Mhm. Davon ist das erste Jahr ein reines Ausbildungsjahr. Heißt, ich habe nebenbei meine Berufsschule und gehe arbeiten. Mhm. Und dann nach dem ersten Jahr fängt dann mein Studium an. Und ab dem Punkt ist es quasi nach dem Semester gerichtet von dem Studium aus.
3: Ja.
4: Habe dann ein Semester, was ich im Studium verbringe in Erfurt. Und dann komme ich für die Ferienzeit nach Hause und arbeite dann bei der Firma und komme dann halt wieder zum Semester nach Erfurt. Mhm. Und dann ist nach den ersten 3,5 Jahren ist dann meine Ausbildung beendet. Mhm. Das war es gerade im Praxissemester, 5. Semester passiert. Habe dann meinen Gesellen und dann geht es noch ein weiteres Jahr ins Studium, wo ich dann meinen Ingenieur fertig mache.
3: Meine Güte, und was wird dann inhaltlich während der Ausbildung vermittelt?
4: Da unsere Ausbildung relativ vielschichtig ist, mussten wir uns als Firma halt spezialisieren. Wir machen eher Heizung und Sanitär. Mhm. Andere Themengebiete, die man machen könnte, wären auch noch Kältetechnik oder Lüftungstechnik. Mhm. In jedem Fall braucht man aber auch noch elektrisches Beiwissen, was man auch in der Ausbildung lernt. Da wir uns auf Heizung und Sanitär spezialisiert haben, gibt es bei uns halt eher Bauen von Heizungen auf Großbaustellen, mhm, oder bei Kunden Notdienst fahren oder wechseln einer Wärmepumpe. Und dann werden wir sanitär beleuchten. Da machen wir dann viel Badbau, also quasi die gesamte Keramik in einem Bad aufstellen. Mhm. Aber natürlich zählt dazu auch der gesamte Leitungsbau. Also ihr merkt, es gibt eine Menge zu lernen während der Ausbildung.
3: Definitiv. Dann lass uns gleich auf jeden Fall nochmal in Ruhe über Perspektiven und Einsatzmöglichkeiten bei euch sprechen.
4: Perfekt.
3: Super. Vorher der Gitarrengott, das ist Ed Sheeran hier gleich noch. Und das jetzt hier ist die neue Girlgroup, Cat's Eye. Hier sind sie.

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3: Bei uns zu Hause soll es möglichst immer angenehm warm sein. Da soll die Luft nicht stehen und das Wasser vor allem auch dort bleiben, wo es hingehört. Es klingt alles einfach, bis man sich fragt, wer genau dafür sorgt. Und genau über diese Berufe und ihre Ausbildung geht's hier heute Abend. Dazu ist Innotech Versorgungstechnik nämlich bei uns zu Gast. Eine Firma, die sich um Heizung, Lüftung, Klima und auch Sanitär kümmert. Und sie bilden auch sehr, sehr erfolgreich aus hier bei uns in der Region. Er ist einer von ihnen. Er wird gerade nämlich zum Anlagenmechaniker ausgebildet. Marc Ludwig ist bei uns.
4: Schönen guten Abend.
3: Guten Abend, Marc. Du hast gerade eben schon gesagt, dass man bei euch mit der klassischen Ausbildung oder auch dem dualen Studium richtig durchstarten kann. Warum? Also ich meine, wieso bietet diese Ausbildungsvariante erstens so große Perspektiven und zweitens, welche Einsatzmöglichkeiten gibt es denn eigentlich nach der Ausbildung bei euch?
4: Da unser Berufsfeld relativ umfangreich ist, gibt es viele Möglichkeiten, die man danach angehen kann. Mhm. Man könnte zum Beispiel weitergehend den Meister machen. Man könnte sich natürlich auch lehrmäßig noch in andere Berufsfelder mit einlernen.
3: Ja.
4: Und dadurch merkt man halt viel für die Zukunft. Unser Berufsfeld ist ja relativ wandlungsfähig. Mhm. Also Heizungssysteme ändern sich ja aktuell sehr viel.
3: Ja, ja.
4: Und vieles wird modernisiert. Vieles passiert noch in der Zukunft. Man muss auch noch vieles Neues wissen. Man lernt quasi nie aus.
3: Alle Infos zu dieser Bewerbung auf innotech-versorgungstechnik.de. Klickt euch da einfach mal rein. Marc, danke dir für deine Zeit, für alle Infos hier heute Abend. Gib weiterhin alles und wir drücken dir ganz doll die Daumen.
4: Danke dir.
3: Jetzt Kato und John in unserem Hitherbst. Hier sind die beiden mit Turn the Lights Off. Mach's gut.
4: Euch noch einen schönen Feierabend.
3: Gleichfalls.

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15: Mit Alexander Kanja. Guten Abend. Pendler stehen in Brandenburg vor der nächsten Mammutaufgabe. Ab Freitag wird die Bahnstrecke zwischen Berlin und Hannover voraussichtlich bis Dezember 2027 gesperrt. Für Fernreisende verlängert sich die Fahrt um über eine Stunde. Im Regionalverkehr sind die Linien RE4, RB21 und RB34 betroffen. Dort sollen zum Teil Busse fahren. Geplant sind unter anderem neue Gleise und Weichen sowie die Modernisierung von 25 Bahnhöfen. Und jetzt noch mehr aus unserem Land von BB Radio Brandenburg-Reporterin Patricia Woschny.
16: Bei der Berliner Philharmonie steht eine ziemlich teure Generalüberholung an. Rund 800 Millionen Euro könnte die Sanierung laut einer neuen Studie kosten. Losgehen soll es ab 2032, dann müsste das Konzerthaus für mehrere Jahre schließen und das Orchester vorübergehend umziehen.
15: Danke, Patricia. Nach langem Streit haben sich Union und SPD auf die Pflegereform geeinigt. Sie bleibt im Wesentlichen so, wie Gesundheitsminister Linnemann sie eingebracht hatte. Demnach sollen die Beitragssätze für Gutverdiener und Kinderlose steigen. Einen neuen Pflegegrad zu bekommen, könnte künftig schwerer werden. Auch die Kosten für ein Pflegeheim sind noch nicht abschließend geklärt. Linnemann will bis Ostern Klarheit schaffen. Die Insassen eines Passagierfluges von Dubai nach Tel Aviv sind nur knapp einer Katastrophe entgangen. Im Cockpit soll Medienberichten zufolge der Co-Pilot den Piloten mit einem Messer angegriffen haben, um die Kontrolle über das Flugzeug zu erlangen, möglicherweise auch um einen Terroranschlag damit zu verüben. Crewmitgliedern ist es zusammen mit einem Passagier gelungen, den Angreifer auszuschalten. Die Maschine mit dem schwerverletzten Piloten konnte in Saudi-Arabien notlanden. 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
14: Also die Übergangsjacke kann hier auch weiterhin getrost hängen bleiben. Es bleibt nämlich so warm. Momentan noch immer Temperaturen zwischen 21 und 23 Grad bei euch in Angermünde, in Brandenburg an der Havel, in Wittstock, in Potsdam und auch in Berlin. Es ist und bleibt trocken und morgen dann auch nochmal schön viel Sonne, wenig Wolken bei bis zu 24 Grad.
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14: Und der BB-Radio Straßenscanner zeigt an, dass es sich nach wie vor staut im Baustellenbereich auf der A12 Richtung Berlin. 20 Minuten mehr sind es hier noch immer zwischen Briesen und Fürstenwalde Ost. Und es gibt eine Demo im Stadtverkehr Berlin und zwar in Friedrichshain. Bis 20 Uhr gibt es deshalb hier noch Behinderung vom Frankfurter Tor über die Warschauer Straße und Grünberger Straße bis hin zum Boxhagener Platz. Und geblitzt wird es dann noch auf der A10, dem südlichen Berliner Ring, in Richtung Dreieck Spreeau. Da blitzt es hinterm Dreieck in Hutetal. Und eure Staus und eure Blitzer per Anruf oder WhatsApp geht hier auch weiterhin immer alles an die 0331 74 40 40.
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14: Und auch mit einem Döner, aus dem nichts mehr rausfallen kann. Was das mit Berlin und Madame Tussaud zu tun hat, das klären wir noch die Stunde. Vorher die beiden Mädels von Icona Pop, die damit Vollgas ihr Auto in eine Brücke krachen lassen. Das ist I Love It gleich. Nach der Frau, die wirklich mit den Hüften einer Gummipuppe gesegnet wurde. Hier ist Shakira.

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0: Also so ein Autofahrer in der Fußgängerzone ist schon schwer zu übersehen, aber noch schwerer ist es wohl offenbar, ihn zu erklären. Hier ist unser nächster Comedian bei BB Radio. Hier ist Abdel Karim.
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3: Mein Nachbar und ich, wir quatschen immer wieder vor kurzem in der Fußgängerzone. Wir standen da, haben Cola getrunken und irgendwann kam ein älterer arabischer Mann mit seinem Auto in die Fußgängerzone reingefahren. Aber keine Panik, wenn man da wohnt, darf man da auch durchfahren. Von der anderen Seite kam ein Polizeiwagen. Der hat sich getroffen. Da wussten wir im Blick des Mannes, er wohnt da nicht, er wusste, er ist am Arsch. Aus dem Polizeiwagen stiegen zwei Polizistinnen aus, zwei Frauen. Eine geht zum Mann rüber, er macht die Scheibe unter und fragt wirklich, Zitat, ist der Kommissar krank oder was? Die Polizistin blieb cool, sie hat ihren Job gemacht. Guten Tag, einmal ihren Führerschein bitte und ihren Anwohnerausweis, denn nur damit dürfen sie hier durchfahren. Aber andere fahren hier auch. Ja, aber jetzt haben wir sie hier angetroffen und der Mann wusste, er kommt hier nicht mehr raus. In seinem Frust, es wurde ihm zu viel, hat er den Versprecher des Jahres rausgehauen. Das gibt eine Anzeige wegen Unnötigung. Und ich war mir sicher, das kann er nicht mehr toppen, aber er hat noch nachgelegt. Der hat wirklich gesagt, und Sie, wohnen Sie hier? Nein, aber Sie fahren hier auch. Da wusste er, er hat das Spiel verloren, hat den Führerschein abgegeben, hat ihn zurückbekommen und die Polizistin fragt, haben Sie noch irgendwelche Fragen? Und er, ich will die Nummer von Ihrem Chef. Und die Polizistin, 110.
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7: Mit Patricia Woschny. Guten Abend. Zusammen anpacken kann sich für ganze Dörfer jetzt auszahlen. Der Bundeswettbewerb Unser Dorf hat Zukunft startet in eine neue Runde. Gesucht werden Orte, in denen die Menschen gemeinsam etwas bewegen, vom Dorfleben bis zur Nahversorgung. Für die Besten gibt's bis zu 15.000 Euro. Freie Fahrt in Oderberg, zumindest wieder über die Behelfsbrücke. Nach 4 Tagen Sperrung ist sie seit heute Morgen wieder offen. Der Einschub der neuen Brücke hat geklappt, der 50 Meter lange Stahlüberbau sitzt an seinem Platz. Mehr Brandenburger Lebensmittel in Kantinen und Mensen, das soll heute in Oranienburg angeschoben werden. Landwirte treffen hier direkt auf Großküchen und Händler. So sollen regionale Kartoffeln, Gemüse und Co. am Ende häufiger dort auf dem Teller landen, wo täglich viele Menschen essen. 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
0: Also, dass morgen der 1. Oktober ist, kann man sich bei den derzeitigen Wetterverhältnissen nun wirklich nicht vorstellen. Es bleibt hier auch weiterhin warm. Momentan Temperaturen zwischen 21 und 23 Grad bei euch in Brandenburg an der Havel, in Wittstock, in Cottbus, in Potsdam und auch in Berlin. Es ist und bleibt trocken und morgen auch nochmal richtig schön sonnig und warm bei bis zu 24 Grad.
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0: Und der BB-Radio Straßenscanner zeigt an, dass nach wie vor keine Ruhe reinkommen möchte hier in diesem Baustellenbereich auf der A12 Richtung Berlin. Hier immer mal wieder Zeitverlust zwischen Briesen und Fürstenwalde Ost. Und apropos Zeitverlust, gleiches Spiel auch im Stadtverkehr Berlin. Hier ist eine Demo in Friedesheim dran schuld. Die läuft jetzt noch eine gute halbe Stunde bis 20 Uhr. So lang noch mit Behinderung rechnen vom Frankfurter Tor über Warschauer und Grünberger Straße bis hin zum Boxhagener Platz. Und der aktuellste Blitzer steht auf der B5 Richtung Perleberg vor Großwerzin. Und eure Staus und eure Blitzer per Anruf oder WhatsApp geht hier auch weiterhin immer alles an die 0331 74 40 40.

Jetzt geht's um Döner. Um einen Döner, der nie aufgegessen werden kann. Bei Madame Tussauds Berlin wird dieser Traum jetzt Wirklichkeit. Ein Döner im Wachsfigurenkabinett hier zum BB-Radio Feierabend. Morgen in einer Woche kann er da angeguckt werden. Und das Teil ist so detailgetreu, dass man auch wirklich Hunger kriegt. Aber er ist halt auch so sehr aus Wachs, dass man seinen Hunger behält. Jetzt Tampa City in unserem Hitherbst.

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3: Mit Alexander Kanja. Guten Abend. Pendler stehen in Brandenburg vor der nächsten Mammutaufgabe. Ab Freitag wird die Bahnstrecke zwischen Berlin und Hannover voraussichtlich bis Dezember 2027 gesperrt. Für Fernreisende verlängert sich die Fahrt um über eine Stunde. Im Regionalverkehr sind die Linien RE4, RB21 und RB34 betroffen. Dort sollen zum Teil Busse fahren. Geplant sind unter anderem neue Gleise und Weichen sowie die Modernisierung von 25 Bahnhöfen. Nach langem Streit haben sich Union und SPD auf die Pflegereform geeinigt. Sie bleibt im Wesentlichen so, wie Gesundheitsminister Lindemann sie eingebracht hatte. Demnach sollen die Beitragssätze für Gutverdiener und Kinderlose steigen. Einen neuen Pflegegrad zu bekommen, könnte künftig schwerer werden. Auch die Kosten für ein Pflegeheim sind noch nicht abschließend geklärt. Lindemann will bis Ostern Klarheit schaffen. Einmal mehr hat Brandenburgs wohl berühmtester Sprengmeister Mike Schwitzke ganze Arbeit geleistet. Tonnenweise Weltkriegsmunition, darunter auch Granaten, mussten unschädlich gemacht werden. Sie wurden in einem Waldstück kontrolliert gesprengt. Der Sperrkreis rund um die Großkliniker Heide ist inzwischen aufgehoben. Von der Evakuierung waren etwa 700 Einwohner betroffen.
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4: Eigentlich sollte der Kreistag Potsdam-Mittelmark in Kleinmachnow zusammenkommen. Daraus wird von offizieller Seite aus nichts, da es im ursprünglichen Ort Sicherheits- und Platzprobleme gibt. Nun wird in Loktow getagt. Kritiker sehen darin aber ein Ausweichen. Es hatte sich eine Demo gegen die Kürzungen bei Familienzentren am Tag der Sitzung angekündigt. Es soll aber die Möglichkeit für Gespräche mit Landrat und Fraktion geben. Björn Dümke, BB Radio Havelland.
5: Ein Hilferuf durchs offene Fenster und Tom aus Perleberg zögert keine Sekunde. Der damals 16-Jährige hilft seiner Nachbarin, ihr Mann wieder zu beleben, bis der Rettungsdienst kommt. Dafür ist der Gymnasiast jetzt von Stadt und Landkreis für seine Zivilcourage ausgezeichnet worden. Patricia Woschny, BB Radio Prignitz.
6: In Storkow sind in diesem Jahr 43 Vorschläge für das Bürgerbudget eingereicht worden. 21 davon kommen zur Abstimmung. Im Oktober können die Bürger wählen. Dies geht online unter bürgerbudget-storkow.de. Insgesamt stellt Storkow 20.000 Euro zur Verfügung. Ein Einzelprojekt bekommt maximal 5.000 Euro. Frank Philipp, BB Radio, Lokalstudio Oderland, Frankfurt.
3: Wer ein gemeinnütziges Projekt finanzieren will, kann dafür Brandenburger Lottomittel beantragen. Die Frist dafür geht bis Mitte November. Jeder fünfte eingenommene Euro wird von Lotto Brandenburg an das Land abgeführt. Dort können die Mittel auch beantragt werden. Gefördert werden soziale, humanitäre, kulturelle und sportliche Projekte. 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
7: Nacht wird wieder ein bisschen frischer hier bei Höchstwerten bis 12 Grad. Dann wird der Donnerstag nochmal sonnig, wolkig im Mix bei 24 Grad maximal. Und auf dem Freitag dann deutlich mehr Wolken. Hier schaffen wir es maximal bis 20 Grad.
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7: Es wird geblitzt. Auf der A2 Richtung Berlin, Höhe Ziesa. Dann auf der A10 südlicher Berliner Ring Richtung Dreieck Spreeau. Direkt hinterm Dreieck Nutetal. Und in der Überfahrt von der A24 auf die A19 Richtung Rostock im Dreieck Wittstock-Dosse. Habt ihr noch was? 0331 74 40 40. Kommt gut an.
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7: Und damit haben wir es kurz nach 8. Schön, dass ihr noch mit dabei seid hier. Ich hab gleich mal für euch was Schönes, Ruhiges von 2012. Bruno Mars, Count on Me, toller Ukulele-Sound. Und für die, die es ein bisschen danziger mögen, gibt's jetzt BB.

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5: Mit Alexander Kanja. Guten Abend. Pendler stehen in Brandenburg vor der nächsten Mammutaufgabe. Ab Freitag wird die Bahnstrecke zwischen Berlin und Hannover voraussichtlich bis Dezember 2027 gesperrt. Für Fernreisende verlängert sich die Fahrt um über eine Stunde. Im Regionalverkehr sind die Linien RE4, RB21 und RB34 betroffen. Dort sollen zum Teil Busse fahren. Geplant sind unter anderem neue Gleise und Weichen sowie die Modernisierung von 25 Bahnhöfen. Nach langem Streit haben sich Union und SPD auf die Pflegereform geeinigt. Sie bleibt im Wesentlichen so, wie Gesundheitsminister Linnemann sie eingebracht hatte. Demnach sollen die Beitragssätze für Gutverdiener und Kinderlose steigen. Einen neuen Pflegegrad zu bekommen, könnte künftig schwerer werden. Auch die Kosten für ein Pflegeheim sind noch nicht abschließend geklärt. Linnemann will bis Ostern Klarheit schaffen. Einmal mehr hat Brandenburgs wohl berühmtester Sprengmeister Mike Schwitzke ganze Arbeit geleistet. Tonnenweise Weltkriegsmunition, darunter auch Granaten, mussten unschädlich gemacht werden. Sie wurden in einem Waldstück kontrolliert gesprengt. Der Sperrkreis rund um die Großkliniker Heide ist inzwischen aufgehoben. Von der Evakuierung waren etwa 700 Einwohner betroffen.
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6: Eigentlich sollte der Kreistag Potsdam-Mittelmark in Kleinmachnow zusammenkommen. Daraus wird von offizieller Seite aus nichts, da es im ursprünglichen Ort Sicherheits- und Platzprobleme gibt. Nun wird in Loktow getagt. Kritiker sehen darin aber ein Ausweichen. Es hatte sich eine Demo gegen die Kürzungen bei Familienzentren am Tag der Sitzung angekündigt. Es soll aber die Möglichkeit für Gespräche mit Landrat und Fraktion geben. Björn Dümke, BB-Radio Havelland.
7: Ein Hilferuf durchs offene Fenster und Tom aus Perleberg zögert keine Sekunde. Der damals 16-Jährige hilft seiner Nachbarin, ihr Mann wiederzubeleben, bis der Rettungsdienst kommt. Dafür ist der Gymnasiast jetzt von Stadt und Landkreis für seine Zivilcourage ausgezeichnet worden. Patricia Woschny, BB Radio Prignitz.
8: In Storkow sind in diesem Jahr 43 Vorschläge für das Bürgerbudget eingereicht worden. 21 davon kommen zur Abstimmung. Im Oktober können die Bürger wählen. Dies geht online unter bürgerbudget-storkow.de. Insgesamt stellt Storkow 20.000 Euro zur Verfügung. Ein Einzelprojekt bekommt maximal 5.000 Euro. Frank Philipp, BB Radio, Lokalstudio Oderland, Frankfurt.
5: Wer ein gemeinnütziges Projekt finanzieren will, kann dafür Brandenburger Lottomittel beantragen. Die Frist dafür geht bis Mitte November. Jeder fünfte eingenommene Euro wird von Lotto Brandenburg an das Land abgeführt. Dort können die Mittel auch beantragt werden. Gefördert werden soziale, humanitäre, kulturelle und sportliche Projekte. 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
7: Mit Alexander Kanja. Guten Abend. Pendler stehen in Brandenburg vor der nächsten Mammutaufgabe. Ab Freitag wird die Bahnstrecke zwischen Berlin und Hannover voraussichtlich bis Dezember 2027 gesperrt. Für Fernreisende verlängert sich die Fahrt um über eine Stunde. Im Regionalverkehr sind die Linien RE4, RB21 und RB34 betroffen. Dort sollen zum Teil Busse fahren. Geplant sind unter anderem neue Gleise und Weichen sowie die Modernisierung von 25 Bahnhöfen. Nach langem Streit haben sich Union und SPD auf die Pflegereform geeinigt. Sie bleibt im Wesentlichen so, wie Gesundheitsminister Linnemann sie eingebracht hatte. Demnach sollen die Beitragssätze für Gutverdiener und Kinderlose steigen. Einen neuen Pflegegrad zu bekommen, könnte künftig schwerer werden. Auch die Kosten für ein Pflegeheim sind noch nicht abschließend geklärt. Linnemann will bis Ostern Klarheit schaffen. Einmal mehr hat Brandenburgs wohl berühmtester Sprengmeister Mike Schwitzke ganze Arbeit geleistet. Tonnenweise Weltkriegsmunition, darunter auch Granaten, mussten unschädlich gemacht werden. Sie wurden in einem Waldstück kontrolliert gesprengt. Der Sperrkreis rund um die Großkliniker Heide ist inzwischen aufgehoben. Von der Evakuierung waren etwa 700 Einwohner betroffen.
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8: Eigentlich sollte der Kreistag Potsdam-Mittelmark in Kleinmachnow zusammenkommen. Daraus wird von offizieller Seite aus nichts, da es im ursprünglichen Ort Sicherheits- und Platzprobleme gibt. Nun wird in Loktow getagt. Kritiker sehen darin aber ein Ausweichen. Es hatte sich eine Demo gegen die Kürzungen bei Familienzentren am Tag der Sitzung angekündigt. Es soll aber die Möglichkeit für Gespräche mit Landrat und Fraktion geben. Björn Dümke, BB Radio Havelland.
9: Ein Hilferuf durchs offene Fenster und Tom aus Perleberg zögert keine Sekunde. Der damals 16-Jährige hilft seiner Nachbarin, ihr Mann wiederzubeleben, bis der Rettungsdienst kommt. Dafür ist der Gymnasiast jetzt von Stadt und Landkreis für seine Zivilcourage ausgezeichnet worden. Patricia Woschny, BB Radio Prignitz.
10: In Storkow sind in diesem Jahr 43 Vorschläge für das Bürgerbudget eingereicht worden. 21 davon kommen zur Abstimmung. Im Oktober können die Bürger wählen. Dies geht online unter bürgerbudget-storkow.de. Insgesamt stellt Storkow 20.000 Euro zur Verfügung. Ein Einzelprojekt bekommt maximal 5.000 Euro. Frank Philipp, BB Radio, Lokalstudio Oderland, Frankfurt.
7: Wer ein gemeinnütziges Projekt finanzieren will, kann dafür Brandenburger Lottomittel beantragen. Die Frist dafür geht bis Mitte November. Jeder fünfte eingenommene Euro wird von Lotto Brandenburg an das Land abgeführt. Dort können die Mittel auch beantragt werden. Gefördert werden soziale, humanitäre, kulturelle und sportliche Projekte. 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
4: Mit Alexander Kanja. Guten Abend. Pendler stehen in Brandenburg vor der nächsten Mammutaufgabe. Ab Freitag wird die Bahnstrecke zwischen Berlin und Hannover voraussichtlich bis Dezember 2027 gesperrt. Für Fernreisende verlängert sich die Fahrt um über eine Stunde. Im Regionalverkehr sind die Linien RE4, RB21 und RB34 betroffen. Dort sollen zum Teil Busse fahren. Geplant sind unter anderem neue Gleise und Weichen sowie die Modernisierung von 25 Bahnhöfen. Nach langem Streit haben sich Union und SPD auf die Pflegereform geeinigt. Sie bleibt im Wesentlichen so, wie Gesundheitsminister Linnemann sie eingebracht hatte. Demnach sollen die Beitragssätze für Gutverdiener und Kinderlose steigen. Einen neuen Pflegegrad zu bekommen, könnte künftig schwerer werden. Auch die Kosten für ein Pflegeheim sind noch nicht abschließend geklärt. Linnemann will bis Ostern Klarheit schaffen. Einmal mehr hat Brandenburgs wohl berühmtester Sprengmeister Mike Schwitzke ganze Arbeit geleistet. Tonnenweise Weltkriegsmunition, darunter auch Granaten, mussten unschädlich gemacht werden. Sie wurden in einem Waldstück kontrolliert gesprengt. Der Sperrkreis rund um die Großkliniker Heide ist inzwischen aufgehoben. Von der Evakuierung waren etwa 700 Einwohner betroffen.
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5: Eigentlich sollte der Kreistag Potsdam-Mittelmark in Kleinmachnow zusammenkommen. Daraus wird von offizieller Seite aus nichts, da es im ursprünglichen Ort Sicherheits- und Platzprobleme gibt. Nun wird in Loktow getagt. Kritiker sehen darin aber ein Ausweichen. Es hatte sich eine Demo gegen die Kürzungen bei Familienzentren am Tag der Sitzung angekündigt. Es soll aber die Möglichkeit für Gespräche mit Landrat und Fraktion geben. Björn Dümke, BB Radio Havelland.
6: Ein Hilferuf durchs offene Fenster und Tom aus Perleberg zögert keine Sekunde. Der damals 16-Jährige hilft seiner Nachbarin, ihr Mann wieder zu beleben, bis der Rettungsdienst kommt. Dafür ist der Gymnasiast jetzt von Stadt und Landkreis für seine Zivilcourage ausgezeichnet worden. Patricia Woschny, BB Radio Prignitz.
7: In Storkow sind in diesem Jahr 43 Vorschläge für das Bürgerbudget eingereicht worden. 21 davon kommen zur Abstimmung. Im Oktober können die Bürger wählen. Dies geht online unter bürgerbudget-storkow.de. Insgesamt stellt Storkow 20.000 Euro zur Verfügung. Ein Einzelprojekt bekommt maximal 5.000 Euro. Frank Philipp, BB Radio, Lokalstudio Oderland, Frankfurt.
4: Wer ein gemeinnütziges Projekt finanzieren will, kann dafür Brandenburger Lottomittel beantragen. Die Frist dafür geht bis Mitte November. Jeder 5. eingenommene Euro wird von Lotto Brandenburg an das Land abgeführt. Dort können die Mittel auch beantragt werden. Gefördert werden soziale, humanitäre, kulturelle und sportliche Projekte. 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
3: Mit Alexander Kanja. Guten Morgen. Pendler stehen in Brandenburg vor der nächsten Mammutaufgabe. Ab Freitag wird die Bahnstrecke zwischen Berlin und Hannover voraussichtlich bis Dezember 2027 gesperrt. Für Fernreisende verlängert sich die Fahrt um über eine Stunde. Im Regionalverkehr sind die Linien RE4, RB21 und RB34 betroffen. Dort sollen zum Teil Busse fahren. Geplant sind unter anderem neue Gleise und Weichen sowie die Modernisierung von 25 Bahnhöfen. Nach langem Streit haben sich Union und SPD auf die Pflegereform geeinigt. Sie bleibt im Wesentlichen so, wie Gesundheitsminister Linnemann sie eingebracht hatte. Demnach sollen die Beitragssätze für Gutverdiener und Kinderlose steigen. Einen neuen Pflegegrad zu bekommen, könnte künftig schwerer werden. Auch die Kosten für ein Pflegeheim sind noch nicht abschließend geklärt. Linnemann will bis Ostern Klarheit schaffen. Einmal mehr hat Brandenburgs wohl berühmtester Sprengmeister Mike Schwitzke ganze Arbeit geleistet. Tonnenweise Weltkriegsmunition, darunter auch Granaten, mussten unschädlich gemacht werden. Sie wurden in einem Waldstück kontrolliert gesprengt. Der Sperrkreis rund um die Großkliniker Heide ist inzwischen aufgehoben. Von der Evakuierung waren etwa 700 Einwohner betroffen.
2: Und jetzt die BB Radio Brandenburg Reporter.
4: Eigentlich sollte der Kreistag Potsdam-Mittelmark in Kleinmachnow zusammenkommen. Daraus wird von offizieller Seite aus nichts, da es im ursprünglichen Ort Sicherheits- und Platzprobleme gibt. Nun wird in Loktow getagt. Kritiker sehen darin aber ein Ausweichen. Es hatte sich eine Demo gegen die Kürzungen bei Familienzentren am Tag der Sitzung angekündigt. Es soll aber die Möglichkeit für Gespräche mit Landrat und Fraktion geben. Björn Dümke, BB Radio Havelland.
5: Ein Hilferuf durchs offene Fenster und Tom aus Perleberg zögert keine Sekunde. Der damals 16-Jährige hilft seiner Nachbarin, ihr Mann wieder zu beleben, bis der Rettungsdienst kommt. Dafür ist der Gymnasiast jetzt von Stadt und Landkreis für seine Zivilcourage ausgezeichnet worden. Patricia Woschny, BB Radio Prignitz.
6: In Storkow sind in diesem Jahr 43 Vorschläge für das Bürgerbudget eingereicht worden. 21 davon kommen zur Abstimmung. Im Oktober können die Bürger wählen. Dies geht online unter bürgerbudget-storkow.de. Insgesamt stellt Storkow 20.000 Euro zur Verfügung. Ein Einzelprojekt bekommt maximal 5.000 Euro. Frank Philipp, BB Radio, Lokalstudio Oderland, Frankfurt.
3: Wer ein gemeinnütziges Projekt finanzieren will, kann dafür Brandenburger Lottomittel beantragen. Die Frist dafür geht bis Mitte November. Jeder fünfte eingenommene Euro wird von Lotto Brandenburg an das Land abgeführt. Dort können die Mittel auch beantragt werden. Gefördert werden soziale, humanitäre, kulturelle und sportliche Projekte. 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
7: Sie gehört zu den Frauen, die das deutsche Fernsehen über Jahrzehnte mitgeprägt haben. Schlagfertig, klug, humorvoll, aber nie auf eine einzige Rolle festzulegen. Ihren großen Durchbruch feiert sie mit der Kult-Comedy-Show Freitag Nacht News. Später moderiert sie die Erfolgsformate wie Big Brother, die Talkshow Riverboat oder Grill den Hensler. Millionen Zuschauer kennen sie außerdem als grandiose Rätselexpertin aus The Masked Singer. Aber Ruth Moschner ist weit mehr als nur Entertainerin und TV-Gesicht. Sie ist auch erfolgreiche Autorin. Mit ihrem Buch The Fuck It List Challenge trifft sie genau einen Nerv unserer Zeit. Bisher alles richtig und das Wort Schauspielerin kam nicht vor.
8: Wahnsinn, ich hatte aus!
7: In diesem Buch geht es um eine spannende Frage. Müssen wir wirklich immer mehr leisten, uns optimieren und Erwartungen anderer erfüllen? Oder wäre es manchmal klüger, sich von genau diesen Zwängen zu verabschieden? Ich freue mich, endlich mit Ruth Moschner mal ausgiebig quatschen zu können.
8: Herrlich! Hallo! Und jetzt sind wir hier.
7: Weißt
8: Warum sage ich eigentlich wir? Ich bin eigentlich alleine hier, naja. Aber mein Ego ist auch mitgekommen.
7: Hallo. Und das ist gar nicht mal so klein, wie wir wissen. Ne?
8: Aber ich bin froh, dass ich hier in in deinem Schatten das Ego noch Platz habe.
7: Ja, du, junger Mann. Das Studio ist groß genug, würde ich sagen.
8: Das ist so schön groß hier. Ja. Ich meine, wenn ich überlege, ich habe vor circa 150 Jahren ja auch beim Radio angefangen.
7: Ich auch.
8: Und weißt du, wie das damals aussah? Nicht hier so schicki, hier mit echten Schreibtischen, tollen Mikrofonen, Hightech hier überall.
7: Erst du,
8: wir
7: dann
8: waren in München auf einem Hinterhof in einer, in meiner Erinnerung, ausgebauten Garage. Wir hatten nichts. Wir hatten nichts außer Luft und Liebe, sehr viel Kaffee, Zigaretten und so haben wir Programm gemacht.
7: Mhm, kann ich toppen.
8: Was?
7: BB Radio hatte Sendestart 1993 am 31.12. Seit 96 bin ich dabei. Das erste Funkhaus war kein Funkhaus, es war in einem Wohnhaus. Es war eine Wohnung. Und es war eine Maisonette-Wohnung, also von unten nach oben und so. Es gab unten den offiziellen Eingang, der war im Keller. Und oben war das Studio. Also quasi im Wohnzimmer. Und ich habe also die ersten zwei Jahre, als wir da gesendet haben, auf einen Müllhaufen geguckt.
8: Ja, das gut, das machen wir ja manchmal täglich auch, je nachdem, wo man halt so arbeitet. Ne?
7: Aber so ging's los damals.
8: Wahnsinn. Ja gut, aber ganz ehrlich, also ich meine, wir können ja mal an die Zuschauenden und Zuhörenden fragen, was ist schlimmer, Garage, Moschner oder deine Version
7: des
8: Elendes?
7: Die Wohnung hatte feuchte Wände, Moment. Oh, also ich glaube,
8: wir hatten nicht mal Türen. Wir hatten nicht mal Türen.
7: Moment. Ich komme aus dem Osten und ich darf diesen Spruch in Anspruch nehmen für mich.
8: Ich komme aus Bayern. Deswegen. Was soll ich denn sagen? Das ist die umgekehrte DDR. Wir wollten nie jemanden reinlassen. Ich bin Kummer gewohnt.
7: Ja, aber wir hatten doch wirklich nichts und ihr hattet ja wenigstens was, ne?
8: Wobei, da sind wir schon mitten im Thema der Fucket List, weil ich natürlich auch unterschiedliche Perspektiven beleuchte. Und ich bin ja im größten Kapitalismus groß geworden. Und ich finde, auch das muss man ja mal hinterfragen. Natürlich. Also so zum Beispiel Feminismus in der DDR, da waren die uns ja um Nasenlängen voraus.
7: Na, hallo.
8: Und Kinderbetreuung, viele, viele Themen. Und ich habe zum Beispiel auch eine Freundin von mir, die in der DDR groß geworden ist, Viola Klein. Die hat aus dem Bereich Erziehungswesen, also in der DDR Erzieherin gelernt und hat dann aus dem Thema Bildung ein 400 Angestellten mittelständisches IT-Unternehmen aufgebaut. Nebenbei macht sie noch eine Stiftung, ist Honorarkonsulin von Finnland, ist eine super Botschafterin für Frauen, für Unternehmerinnen und erzählt mir in meinem Buch, die Fucketlist Challenge, über ihr Verhältnis zum Thema Geld, weil ich es sehr spannend fand, wie jemand so ein Unternehmen aufbauen kann, obwohl sie ja eigentlich in einem ganz anderen System groß geworden ist.
7: Mhm. Ich habe sowieso nur grundsätzlich sehr gute Erfahrungen mit Frauen gemacht. Nein, komme aus dem
8: Osten. Tut mir leid. Das kann nicht sein. Das glaube ich nicht. Dann strenge ich mich mal heute an.
7: Frauen in Führungspositionen, weil unser Unternehmen wird von zwei Frauen geleitet. Also ich habe damit wirklich positive Erfahrungen gemacht. Ich kann mit Frauen auch gut, deshalb sind regelmäßig auch Frauen in dieser Sendung, weißt du? Weil ich, und vor allen Dingen, wenn ich mir die aussuchen darf. Und du stehst ja schon auf meiner Bucketlist sehr, sehr, sehr lange. Aber du hast ja immer einen Umweg genommen. Du bist ja schon 20.000 Mal vorbeigefahren mit irgendwelchen Autos zu den Mitbewerbern hier um die Ecke. Aber du hast sie nie angebremst.
8: Du hättest so eine Fahne raushängen müssen.
7: Hier bin ich. Du hast mich.
8: Hallo Ruth.
7: Ich rufe schon seit Jahrzehnten, Hallo Ruth. Du siehst ja, welchen Erfolg ich damit hatte.
8: Ja,
7: bis jetzt.
8: Komm hier. Wer sitzt hier jetzt leicht
7: bitte,
8: verspätet?
7: Jetzt, aber kurz vor der Rente sind wir hier, weißt du? Das hätte doch schon viel früher sein können, weißt du?
8: Ach komm, Rente mit 75 frühestens. Hast du noch ein bisschen was vor?
7: So, das wird nicht.
8: Hier, Grüße nach März gehen raus an Fritze.
7: Bis 80 ziehen wir hier durch.
8: Ah, herrlich.
7: Ja, das ist für uns ja kein Problem, weil wir können das.
8: Ja, wobei, damit sind wir ja bei dem tragischen Thema, dass Männer ja früher sterben als wir Frauen. Also eigentlich sieht es dann ja wirklich schlecht aus.
7: Dann
8: also
7: wir mal
8: würden
7: gucken,
8: natürlich
7: wir
8: sehr, sehr viel sparen an Geldern, wenn du jetzt bis 80 durchziehen würdest, wenn du es überhaupt so weit schaffst.
7: Ich gebe alles.
8: Ja.
7: Ich versuche auf mich zu achten. Hab ja deine Schokodiät gelesen, deshalb weiß ich ja, dass man immer dunkle Schokolade essen soll.
8: Ja.
7: Ja, weil es einem damit einfach gut geht.
8: So.
7: Ja. Die anderen Sachen habe ich noch nicht alle umgesetzt. Also du bist ja nur komplett weg vom Alkohol, ne?
8: Ja. Ja. Ja, ja. Ich wirke nur immer so, als wäre ich betrunken.
7: Ja, das ist auch schön so.
8: Seit Jahren nicht.
7: Wie du das weißt. Und ich muss dafür umso. Ich muss immer noch ein Gläschen Wein
8: du
7: trinken.
8: Du trinkst die Reste nach der Party noch aus, wa?
7: Nein, so schlimm ist es nicht. Nein, ich bin Genusstrinker. Ich trinke ab und zu mal einen Rotwein. So,
8: ja, aber das ist doch schön.
7: Das ist schön, ne?
8: Und soll ich dir was sagen?
7: Ja.
8: Ich werde ja in meiner Funktion als ganzheitliche Gesundheitsberaterin auch immer gefragt, so Gretchenfrage, Ruth, wie ist das denn mit dem Alkohol? Ist der denn wirklich so schädlich? Ja, natürlich ist er wahnsinnig schädlich, aber wenn du in geselliger Runde mit tollen Leuten zusammensitzt und es einfach dieses Glas Wein ist, was dein Leben bereichert in dieser Gesellschaft, dann ist das so gut für die Seele und fürs Hormonsystem, dass das dann letztendlich auch schon wieder Longevity ist. Mhm. Als wenn du jetzt stattdessen ganz traurig zu Hause sitzt,
9: im Keller sitzt und Wasser trinkst.
8: Mann, und ich würde so gern jetzt ein Gläschen. Es ist ja auch nicht dieses eine Glas. Es ist ja dann die Flasche danach, die man nachgibt,
9: weil so viel Luft im Glas. Kein gefährdeter Personenkreis. Also, du bist ja seit 2015 auch zertifiziert sozusagen. Man nimmt dir das jetzt auch ab.
8: Diplom.
9: Ja, da steht auch drin jetzt Expertin. Also das ist nicht nur, dass du sagst, ich bin eine Expertin, du kannst es auch beweisen.
8: Ich könnte, wenn ich wollte, total. Also ja, Mikronährstoffcoach und ganzheitliche Gesundheitsberatung, was natürlich ganz toll ist, weil da spielt eben nicht nur die körperliche Gesundheit eine Rolle, sondern auch die mentale. Mhm. Und darum geht es ja dann auch wieder im Buch. Also im Grunde genommen ist es so eine Fortsetzung von dem Total Detox, was du wahrscheinlich auch gelesen hast, was sie schon immer mal loswerden wollten. Und jetzt geht es tatsächlich um, ja, so kleine Fakulinos, aber eben auch die großen Fuckits, von denen man sich befreien kann. Also einfach mal herzhaft Nein sagen, damit das Ja dahinter umso kräftiger ist.
9: Weißt du, liebe Ruth, wann ich dich das erste Mal wahrgenommen habe? Bei TV Berlin.
8: Ah, ja klar, natürlich.
9: Ja, bei uns in der Redaktion lief damals, also es liefen ja viele Fernseher immer parallel mit den verschiedenen Programmen, unter anderem auch TV Berlin. Da habe ich gedacht, wer ist denn die nette, lächelnde Frau dort, die immer so aussieht, als ob sie gar keine Nachrichten vorliest, sondern einfach fröhliche Witze erzählt.
8: Ja. Ja, ich habe damals die große Freizeit moderiert. Das war letztendlich, also TV Berlin hat mir das Tor zu Berlin geöffnet. Also ich bin ja damals bei TV München gewesen, habe da ein Volontariat gemacht und bin dann durch einen fast schon Zufall vor der Kamera gelandet. Ich weiß nicht, was der Chef damals in mir gesehen hat, aber irgendwas hat er in mir gesehen.
9: Eine Kichererbse.
8: Eine Kichererbse, ja. Also das war wirklich so denkwürdig. Es gibt so Momente im Leben, ne, die macht man und ich bin dann so, also du musst dir das so vorstellen, Volontariat beim Lokalfernsehen. Das heißt, du wirst so Mittel bezahlt und dann musste ich am Wochenende nochmal rein in den Sender, weil eben ModeratorInnen gesucht wurden und ich sollte dann Studiogast spielen. Und dann dachte ich mir so, oh, ich habe eigentlich überhaupt keinen Bock und kein Geld und überhaupt und naja, ich hätte lieber irgendwie Party gemacht am Wochenende. Mhm. Und dann habe ich aber das Beste aus der Situation gemacht und mir ein wenig Scherze erlaubt während dieses Castings. Also ich war, glaube ich, der fleischgewordene Albtraum eines jeden Casting-Teilnehmenden an diesem Samstag. Und irgendwann stand dieser Chef vor mir, der so eine Mischung war aus Napoleon und Günther Jauch, also so vom Charisma und von so Respektpersonen. Also der war wirklich richtig krass. Und ich dachte schon, der feuert mich jetzt, weil ich es übertrieben habe. Hm. Was ich nicht wusste, war, dass in der Regie ein großer Fan von mir saß, der jedes Mal gejuchzt und gejubelt hat, wenn ich irgendwie am Telefon im Call-in war oder vor der Kamera saß und eben El Scherzo betrieben habe. Und das war dieser Chef. Und der sagte dann zu mir, ich möchte Sie jetzt casten. Und dann habe ich diesen Job bekommen, um den ich mich gar nicht beworben hatte. Und kurze Zeit später kam dann das Angebot, dass man dasselbe sozusagen für Berlin und Brandenburg machen wolle. Super Idee auch. Die Münchner, ne? Also muss man jetzt an der Stelle auch sagen, da kommen die Münchner und denken so, ja, Berlin-Brandenburg ist so nebeneinander, dann kann man doch für die beiden irgendwie schön Lokalfernsehen machen. Die haben nicht gecheckt, dass es einfach zwei unterschiedliche Bundesländer sind mit unterschiedlichen Ansprüchen. Überraschung. Ganz komisch, dass es nicht ganz so gut funktioniert hat. Wobei die Sendung, die ich moderiert habe, damals erst mit Olaf Schmidt und dann mit Mitri Sirin, der ja heute beim ZDF moderiert.
9: Ja, absolut.
8: Die war sehr populär, muss ich sagen. Ja.
9: Und du hast überhaupt gar keine bayerische Spracheinfärbung. Ich habe gehofft, dass es ab und zu mal durchkommt. Seit wann sprichst du Hochdeutsch? Seit der Radiokarriere? Haben Sie
8: das abgewöhnt? Das ging relativ schnell. Ich habe in München spricht man ja münchnerisch, das ist eh nicht so krass. So dieses Jahr Mai ist so ein bisschen so wie das Berlinerische war.
9: War? So, da kannst du aber mittlerweile auch ganz gut, oder?
8: Ja, das Berlinerisch kann man eigentlich ganz gut, gerade wenn man müde ist, kann man so ein bisschen schudern und dann ist man relativ schnell in diesem Berliner Slang.
9: Ja, du bist ja auch 30 Jahre hier, wa?
8: Ich sag dir, länger als in München.
9: Ja, das ist es.
8: Das färbt irgendwann mal
9: über die Hälfte des Lebens warst du hier in Berlin drin.
8: Ich lieb das hier. ich mag das schon arg. Also ich hatte zwischendrin schon auch so ein bisschen eine Krise. Ich glaube, das ist völlig normal, wenn man in der Hauptstadt lebt, dass man sie manchmal auch echt blöd findet. Aber wir lieben uns wieder.
9: So, ich bin hier geboren und aufgewachsen. Ja. Ich habe sie zwischendurch, manchmal stinkt sie mich auch an. Und denke,
8: warst du jemals irgendwie mal weg oder durchgehen?
9: Ja, ich war auch mal weg. Ich habe mal im Norden gewohnt. In Schwerin. Was ist denn jetzt los?
8: In einer anderen Stadt,
9: Schwerin ist eine andere Stadt.
8: Ach so, okay, ich dachte so Nord-Berlin.
9: Ich bin von Nord-Berlin nach Ost-Berlin, nach West-Berlin.
8: Ja.
9: Nein, im Norden der Bundesrepublik. Ich habe in Mecklenburg-Vorpommern in der Landeshauptstadt Schwerin gelebt. Also entschuldige mal, das ist richtig schön dort.
8: Das ist richtig schön. Ich bin tatsächlich sehr, sehr gerne in Mecklenburg-Vorpommern, weil ich das da zauberhaft finde. Ich liebe die Küste da. Das ist einfach, ist für mich als Bergkind, ist das ein Traum. Das ist ja wirklich eine Offenbarung, an dieser Ostsee zu sein. Mhm. Ich raste da jedes Mal aus. Ich finde das so traumhaft schön. Ich liebe die Nordis da. Das ist, und ich finde das so witzig, weil man sagt ja eigentlich über die Norddeutschen, dass sie so wortkarg seien. Ich treffe da nur Leute, die
9: viel labern.
8: Ohr abschnacken.
9: Ja, das liegt aber an dir.
8: Herrlich. Aber ich finde das so toll. Also mir macht das ganz große Freude und ich mag das da sehr. Und ich habe auch gelernt, man sagt nicht Meer, sondern man sagt entweder Ostsee oder Wasser.
9: Okay.
8: Wusstest du nicht, obwohl du in Schwerin gelebt hast.
9: Warte, ich schreibe mir das kurz.
8: Ja, schreiben Sie sich das mal auf, da können Sie sich einen Eindruck machen.
9: Ich diesen Fehler nicht mehr begehen.
8: Ja, nicht ans Meer, sondern ans Wasser oder an die Ostsee.
9: Also an die Badewanne oder in die Badewanne der Berlin-Brandenburger, so nennen wir sie ja immer, liebevoll die Ostsee, weißt du? Unsere Badewanne. Wer hat dich dann damals eigentlich zur Freitag-Nacht-News geholt?
8: Ich bin zu einem Casting eingeladen worden. Das lief, glaube ich, ganz unspektakulär über eine Agentur, die gesagt hat, bewirb dich mal.
9: Und wie viele Menschen waren da?
8: 5, 6, irgendwie sowas.
9: Ich dachte, dass da 5000 sitzen, wenn so.
8: Nein, das ist ja, es gibt ja immer eine Vorauswahl. Also du schickst ja irgendwie Foto und Lebenslauf und dann irgendwelche Showreels, nennt man das Bewegtbild sozusagen, wie man sich eben so darstellt.
9: In der Fachsprache.
8: So. Und dann beim Casting waren jetzt nicht so viele. Und das Lustige war, dass ich dann damals Henry Gründler wieder getroffen habe, den ich ja von TV München kannte.
9: Ja, ihr wart Kollegen.
8: Ja, wir waren damals Kollegen und ja, so kam das.
9: Ich habe noch 2000 Fragen und deshalb ist meine erste Frage von den 2000, wann möchtest du die denn beantworten?
8: Scheiße, wir brauchen einen Anschlusstermin, ja.
9: Das war das Stichwort. Kann man dich dazu überreden, ja?
8: Ja.
9: Kriegen wir das hin?
8: Ja.
9: Das ist doch toll, wenn zwei ehemalige, also eine ehemalige Radiokollegin und ein Radiokollege aufeinandertreffen und die einfach mal austauschen können. Das war aber ein schöner Austausch. Wow. Es hat mich sehr gefreut, dass du da warst.
8: Ebenso. Vielen Dank. Okay, danke fürs Zuhören.
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9: Ich freue mich sehr über meinen heutigen Gast. Lina Larissa Strahl ist bei mir. Besser bekannt als Lina. Also du hast schon mal ein bisschen was weggelassen, ne? Schön, dass du da bist.
10: Das stimmt. Hallo. Ich freue mich sehr.
9: Dein Gesicht kenne ich ja nur schon, seitdem ich mit meiner Tochter Bibi und Tina geguckt habe. Ne?
10: Sehr gut.
9: Und das Erstaunliche ist, du warst ja damals noch, du warst 15, als es losging, ne?
10: Genau. Also beim Casting war ich, glaube ich, sogar noch 14. Und 15 war ich dann beim ersten Teil.
9: Siehst noch immer so jung aus.
10: Ach, danke schön.
9: Das ist der Wahnsinn.
10: Ja, Mitte 20, ich kann es auch kaum glauben.
9: Also wenn du aufs Geburtsdatum guckst, 1997, wir sind beide Schütze. Du hast 15. Dezember Geburtstag, ich am 19. Ne?
10: Ach, cool.
9: Also wir sind nur ein paar Tage auseinander. Mhm. Wir Schützen, ne?
10: Juhu.
9: Aber wenn ich mir das so angucke, du hast dich seitdem kaum verändert. Wie machst du das? Hast du ein jugendliches Schönheitsrezept, was du mal verraten kannst?
10: Stress.
9: Stress hält jung, ja?
10: Ja, nee, das weiß ich nicht. Ich glaube wahrscheinlich eher nicht, aber ich mache eigentlich nichts. Es passiert einfach. Ich glaube, manche Leute sehen einfach relativ lange noch sehr jung aus. Das hat auch immer einen Vorteil, aber auch manchmal einen Nachteil. Und andere wiederum sehen dann vielleicht Anfang 20 schon aus wie Ende 20. Und dann wiederum fällt es aber in den 30ern vielleicht nicht mehr so ganz auf, wie alt man jetzt genau ist. Aber letztens wurde ich auf jeden Fall nochmal, wurde ich irgendwie gefragt, ob ich denn unter 15 sei.
9: Ich wollte das gerade fragen, ob gelegentlich mal jemand nach dem Ausweis fragt bei dir, ne?
10: Wegen irgendeiner Fahrkarte oder wegen irgendwas war das. Und da war ich schon so, okay, also irgendwo ist halt auch Schluss.
9: Ich bin 25.
10: Ja. Konsequente 10 Jahre. Aber gut.
9: Aber ich kann mir das vorstellen, dass es so ist. Also ich meine, wenn man so jugendlich wirkt.
10: Ja, wenn man dann, ja genau, wenn man so jugendlich wirkt und dann vielleicht auch irgendwie noch irgendwie ein bisschen was zusammengewürfelteres angezogen hat, nicht irgendwie aufgestylt aus dem Haus geht, was man ja jetzt eigentlich auch nicht jeden Tag macht. Oder mit meiner besten Freundin zusammen. Ich glaube, dann sehen wir erst recht aus, wie als würden wir auf jeden Fall safe noch zur Schule gehen. Ja.
9: Also falls nochmal Fuck You Goethe ein neuer Teil gedreht werden sollte, könnte man dich anfragen, weil du passt da in die 16-, 17-Jährigen gut rein, ne?
10: Kriege ich noch hin, auf jeden Fall. Ich habe ja gerade auch erst einen Kinofilm, 22 im Sommer kam der raus. Da spiele ich auch eine 17-Jährige.
9: Genau. Alle für Ella, natürlich. Ja. Geiler Film.
10: Danke, das freut mich.
9: Und die Handlung passt auch ein bisschen zu dir, ne?
10: Auf jeden Fall. Ist mir auch erst, glaube ich, wir hatten so ein Bandcamp, bevor der Dreh gestartet ist zu dem Film. Und ich glaube, da ist mir erst so ein bisschen aufgefallen, so, okay, wait a second, das passt ja mega gut. Also ich wusste natürlich von vornherein, dass das Projekt irgendwie auch sehr nah an mir dran ist. Und ich war ja auch schon sehr lange besetzt für die Rolle. Aber gerade, dass man aus dieser Girlband-Situation rauskommt, ich hatte nämlich früher auch eine, da fing quasi alles für mich an. Und dass das dann im Film irgendwie so übernommen wurde oder einfach so war, dass ich da auch jemanden gespielt habe, die in einer Girlband war, fand ich sehr witzig.
9: Wollen wir das mal ein bisschen auseinandernehmen, die Geschichte?
10: Können wir gerne machen.
9: Ja, also du bist in Hannover zur Welt gekommen, in Seelze, also in so ein kleiner Vorort.
10: Ja, der gute Vorort.
9: Und bist da wahrscheinlich ganz behütet aufgewachsen, in so einem kleinen Kern, in deinem Dorfkern, in einem Einfamilienhaus als Einzelkind.
10: Kein Einfamilienhaus, aber sehr behütet, ja. Mit halt Freundinnen logischerweise und irgendwie war bei allen irgendwie alles gleich, halt einfach auf dem Dorf. Es war ja schon eher ein größeres Dorf, aber trotzdem. Und ich lerne immer noch verblüffend viele Menschen kennen, die vor allem aus Hannover kommen, aber dann irgendwie auch immer so die Endhaltestellen der S-Bahn kennen und man so genau weiß, oh mein Gott, da habe ich früher auch mal gewohnt. Das ist richtig witzig. Und es war schon sehr behütet, würde ich sagen. Haben sich meine Eltern viel Mühe gegeben, auf jeden Fall.
9: Warst du während der Schule schon so musisch unterwegs?
10: Mein Papa hat auf jeden Fall und auch meine Mama, die haben beide immer sehr, sehr viel Musik gehört. Also was das betrifft, war das schon sehr prägend. Mhm. Die sind jetzt beide nicht musikalisch, aber sie haben halt viel Musik gehört. Mhm. Und das habe ich dann logischerweise auch gehört. Und ich habe dann natürlich irgendwann auch angefangen, als ich es dann durfte, so Disney-Serien zu gucken. Und da singen sie ja irgendwie gefühlt auch alle. Und dann habe ich mir mit 10 gedacht, es wäre ja mega cool, Hannah Montana zu sein.
9: Das wollten
10: oder
9: alle
10: Miley
9: Mädchen
10: Cyrus.
9: Mitziehen.
10: Ja, ich glaube, alle, die so 97 geboren sind, war Lebenstraum. Und dann haben wir tatsächlich in der 6. Klasse, glaube ich, so eine Schülerband gegründet.
9: Ach, so früh schon?
10: Eine Girlband, ja, mit 11.
9: Und du warst die Sängerin?
10: Ich habe tatsächlich Gitarre gespielt, wie auch im Film. Richtig witzig wieder. Und habe gesungen, genau. Und wir haben die Songs geschrieben und haben in der Schule geprobt, in einem Bandraum. Und wir dachten halt, wir sind die coolsten auf der ganzen Welt. Und das wird für immer halten und wir werden auf jeden Fall damit Fame.
9: Hat sich das auf die Schule ausgewirkt?
10: Nein. Also generell war ich sowieso immer sehr fleißig. Also immer schon sehr auf den letzten Drücker. So Hausaufgaben im Bus machen und so. Obwohl ich gar nicht Bus gefahren bin. Also naja, Hausaufgaben früh morgens direkt
9: abgeschrieben
10: machen.
9: Abgeschrieben mal.
10: Vielleicht auch das oder noch im Gang vor dem Klassenraum. Aber so die freizeitlichen Aktivitäten haben sich eigentlich jetzt bei mir nicht großartig negativ darauf ausgewirkt, würde ich sagen.
9: Wie bist du dann zu deinen Song gekommen bei Kika? Eigeninitiative oder haben deine Eltern gesagt, mach mal?
10: Nee, auch Eigeninitiative, auch weil ich Fernsehen geguckt habe. Als würde ich so immer nur Fernsehen gucken. Aber da habe ich auch wieder eine meiner Lieblingssendungen geguckt und dann kam einfach ein Einspieler halt für deinen Song, diese Castingshow auf Kika. Und dann habe ich irgendwie relativ kurzfristig beschlossen, so ja, ich schreibe doch jetzt auch schon seit 2, 3 Jahren Songs und ich kann ja auch irgendwie singen. Vielleicht mache ich das einfach mal. Und dann habe ich eine Freundin angerufen und die meinte so, ja, oh mein Gott, mach das unbedingt. Und meine Eltern meinten, nein, das machst du auf gar keinen Fall. Dann habe ich die noch so ein bisschen aufgeklärt, dass das irgendwie viel seriöser ist als sonst irgendwelche Castingshows und dass das ja auch eher für Kids ist. Und dann haben wir einen Tag vor Einsendeschluss oder am Tag des Einsendeschlusses noch mein Video hingeschickt und meinen Brief, meine Bewerbung. Und dann wurde ich angenommen.
9: Es ist unglaublich, oder?
10: Ja.
9: Bürger Lars Dietrich war ja in der Jury.
10: Genau, stimmt.
9: Und der war ja auch schon öfter, der ist Stammgast in dieser Sendung, weißt du, der kommt, kommt immer vorbei, wenn es hier neue Sachen zu erzählen gibt und der erzählt natürlich immer, wie das ist, dieses Format, weil wer nicht Kika guckt, kennt diese Sendung natürlich nicht. Wir kennen alle The Voice of Germany und DSDS und wie sie alle heißen, diese Castingshows, aber Dein Song ist ja speziell wirklich ein Format für ganz junge Menschen. Ne?
10: Stimmt.
9: Was passiert in der Schule, wenn auf einmal du erzählst, ich bin angenommen von Kika zu einem großen Song Contest Wettbewerb?
10: Also wäre ich jetzt so das It-Girl der Schule gewesen, dann wäre da vielleicht viel passiert. Aber ich hatte so meine Freundschaftsklicke und ansonsten war ich, glaube ich, erstmal nicht groß interessant für andere. Ich habe das jetzt auch nicht so krass gesagt, glaube ich. Aber klar hat sich das dann irgendwie rumgesprochen und ich sollte ja auch so ein Home-Diary machen und habe dann eine Kamera mit nach Hause bekommen und durfte auch in der Schule filmen. Das fanden natürlich alle ganz toll, weil sie dann ja ins Fernsehen kommen und so. Aber ja, irgendwie war das ganz angenehm eigentlich. Also es war nicht großartig schlimm. Ich wurde deswegen jetzt auch nicht...
9: Nicht gemobbt.
10: Nicht gemobbt oder so. Also ich habe mir echt viele dumme Sprüche anhören müssen, aber damit bin ich schon klargekommen. Ich glaube auch, weil alle einfach sich so dachten, ja, ist ja eigentlich aber auch ganz cool. So, also kann man ja mal machen. Und ich war halt auch noch echt jung. Also klar, Kinder können sehr fies sein oder Jugendliche. Aber ich glaube dadurch, dass ich einfach nicht großartig aufgefallen bin und dann einfach irgendwie 14 war und ganz süß, hat mir das keiner so richtig übel genommen. Ich habe damit auch nicht so wirklich rumgeprahlt oder so. Mir war das eher ein bisschen unangenehm. Und ja, es fanden aber alle natürlich sehr cool.
9: Und Lehrer haben das unterstützt oder haben gesagt, konzentriere dich mal auf die Schule, mein Kind?
10: Nee, ich hatte anscheinend da sehr viel Glück und auch eine sehr tolle Schule sowieso für mich, also meine Erfahrung nach. Und auch meine LehrerInnen, die waren alle sehr, sehr supportive. Also ich habe öfter mal frei bekommen auch. Und es war eher so der Tenor, so ja, wenn sich deine schulische Leistung jetzt nicht doll verschlechtert, dann sollten wir das Talent fördern. Und wir stehen ja auch irgendwie für Kreativität, die Schule und so. Und mein Musiklehrer war auch total da und hat das alles so ganz toll unterstützt. Der war auch mit beim Finale mit meiner ganzen Klasse. Das war sehr lustig, waren die alle im Publikum.
9: Was hattest du Musik für eine Zensur?
10: Oh, ich glaube eher eine 3.
9: Echt?
10: Ja, ich weiß nicht, hat mich nicht interessiert. Also singen, ja, Chor, ja.
9: Musikgeschichte nicht so.
10: Ja, und vor allen Dingen war es eher so Noten aufschreiben. Mhm. Und das hat mich dann immer wahnsinnig gemacht, macht es mich auch heute noch. Wenn ich so merke, ich kann den kreativen Teil davon, aber wenn es dann dazu kommt, irgendeinen Rhythmus oder irgendwelche Noten festzuhalten, dann da ist meine Frustrationsgrenze so niedrig, weil ich scheitere dann darin relativ schnell. Ich beschäftige mich damit ja auch nicht wirklich. Naja, und dann kommt man halt sehr schnell an seine Grenzen und man denkt sich so, also ja, aber lernt alles schön. Musik, es ist toll.
9: Aber du kannst Noten lesen.
10: Ja, also halt, ne?
9: Das
10: ja,
9: also wenn so man Gitarre Basics. Spielen kann, die Basics. Du kannst also, theoretisch kannst du vom Blatt spielen, wenn jemand sagt, kannst du mal die Noten spielen?
10: Oh mein Gott, also ich kann Akkorde vom Blatt spielen, aber auch nur die gängigen, nur die ich kenne. Mhm. Nicht viel. Und beim Klavier, klar, aber ich bin halt einfach nicht gut. Also ich kann mich halt selber begleiten. So. Und ich habe so die Range, die ich aber auch schon seit Jahren habe und die ist nicht wirklich weiterentwickelt, muss ich ganz ehrlich zugeben. Aber es reicht. Also es reicht zum Schreiben oder zum Kreativsein, zum hier und da begleiten. Im Kinofilm habe ich auch Gitarre gespielt. Das reicht schon irgendwie.
9: Und es reichte zum Sieg damals, ja?
10: Damals reichte es zum Sieg. Oh,
9: meine Güte. Können wir kurz zurück swipen?
10: Ja.
9: Als es losging mit Bibi und Tina. Detlef Buck ist auf dich aufmerksam geworden durch diese Kika-Geschichte. Oder wie kam das damals zustande? Er hat gesagt, sie möchte ich haben?
10: Ja, also naja, fast, aber durch die Zeitung, genau. Mhm. Es gab einfach einen kleinen Artikel über mich in der Berliner Zeitung und dann hat, glaube ich, die Produzentin den gelesen und war so, ja, 15. Sie hat ein bisschen Ähnlichkeit mit der Bibi, die wir uns vorstellen und sie kann singen. Die fragen wir doch mal an. Und dann im Endeffekt waren es ja, glaube ich, 2000 mögliche Mädchen, die das hätten machen können und dann war ich ein paar Mal beim Casting und dann haben sie sich für mich entschieden, warum auch immer.
9: Ich frage mich, was da damals in deinem Kopf vorging. Also eigentlich wollte ich nicht zum Kika und dann habe ich das Ding gewonnen. Eigentlich, jetzt haben sie mich angefragt für Bibi und Tina und jetzt auf einmal unter 2000 habe ich das Ding, was ist denn da los?
10: Ja, ich glaube, ein großes Ding von mir waren irgendwie immer diese Klassenfahrten, warum auch immer. Aber bei deinem Song zum Beispiel, da war klar, wenn ich das mache, kann ich auf diese Segelfreizeit nicht mit, wo sich natürlich alle seit 4 Jahren drauf gefreut haben. Und ich war die ganze Zeit am Abwiegen, dein Song oder Segelfreizeit. Und alle waren so, hä, warum überlegst du da noch? Und auch bei Bibi und Tina war wieder irgendwas, wo ich mir so dachte, Kinofilm oder der Geburtstag meiner besten Freundin. Ich weiß es nicht, aber für mich war das schon immer, was zu Hause passiert, einfach super wichtig. Und ich hatte immer auch schon Angst, irgendwie was zu verpassen und dann nicht mehr dazu zu gehören eben. Und klar, als 15-Jährige macht man sich da vielleicht auch einfach extrem viele Gedanken drum, habe ich mir zumindest. Ich war damals irgendwie auch verknallt und dann dachte ich halt, okay, wenn ich jetzt für 2 Monate weggehe, dann habe ich meine Chance verpasst. Dem war auch so, aber egal. Ja, ich habe mich dann über Bibi und Tina aber einfach natürlich immens gefreut, aber ich hatte einfach auch sehr große Angst. Also ich hatte überhaupt keine Lust, 2,5 Monate alleine zu sein mit Leuten, die ich nicht kenne, die mich potenziell nicht mögen könnten, mit einer Verantwortung, wo ich nicht weiß, kann ich die tragen, mit der Hauptrolle. Das war schwierig. Aber es war natürlich auf der anderen Seite die beste Erfahrung meines Lebens. Also alle der Sachen, die ich jetzt aufzählen würde, waren zu 50% furchteinflößend und zu 50% das Tollste auf der Welt.
9: Krass. Ich habe mit 15 noch nie, ich hatte solche Gedanken überhaupt gar nicht. War natürlich, Jungs sind sowieso viel später dran als Mädels.
10: Kann sein,
9: ne?
10: Ja.
9: Also wenn ich immer gucke, dann bin ich immer so stolz, weißt du, von außen. Als Vater gucke ich natürlich auf die Tochter logischerweise und ich kann mir vorstellen, dass seine Eltern auch sehr stolz sind, wenn sie gucken, meine Tochter hat mit 15 schon eine Riesenbürde mit sich rumgeschleppt und hat das Ding einfach mal gewuppt und zum Erfolg geführt.
10: Ja,
9: krass.
10: Ich weiß immer gar nicht, wie sich das für meine Eltern anfühlt, ehrlich gesagt. Also sie sind sehr stolz, das weiß ich und freuen sich auch immer sehr doll und kommen auch immer überall hin. Dann bin ich auch noch Einzelkind, da gibt es kein verlagertes Gewicht, sondern es ist einfach alles auf mir und weiß nicht, ich freue mich jetzt, dass zum Beispiel meine Mama mit Sicherheit, dass sie hören wird und sich dann einfach freut, also hallo, falls du es hörst.
9: Hallo Mama, Lisa.
10: Vielleicht mein Papa auch, aber wahrscheinlich eher meine Mama, die mag sowas
9: total
10: gerne.
9: Papa, du musst
10: gerne.
9: Das auch hören, bitteschön.
10: Ja, bestimmt macht er das auch. Hallo Papa. Und ich glaube, die freuen sich einfach und freuen sich, wenn ich mich freue.
9: Ich wünsche dir viel, viel Erfolg für alles. Ja.
10: Dankeschön.
9: Guckt euch nochmal den Film an, Alle für Ella, geiler Film. Also so ein bisschen, so 10% oder 20% sind autobiografisch, würde ich sagen.
10: Voll,
9: Film, ne?
10: Voll, auf jeden Fall. Den gibt es auch jetzt online schon.
9: Gibt es auch als DVD.
10: Kann man gucken, genau.
9: Für alle. Ich bin ja so ein Fan, so ein bisschen haptischer Mensch, weißt du. Ich muss immer alles festhalten und besitzen, weil ich finde, also Tonträger und Filme muss man besitzen.
10: Voll.
9: Man findet dich mittlerweile bei TikTok. Du hast bei TikTok noch einen Kanal dazu genommen, ne? Und da hast du auch
10: TikTok,
9: schon 450.000
10: Insta.
9: Menschen, die dir folgen, ne?
10: Und ja, Instagram natürlich. Facebook.
9: Überall. Und es gibt noch eine gut gepflegte Internetseite, die heißt lina-official.de.
10: Auf jeden Fall.
9: Lina, ich sage mal Dankeschön, dass du mal uns einen kleinen Einblick in dein Leben gewährt hast.
10: Gerne.
9: Und es gibt Teil 2, versprochen?
10: Ja, von mir aus sehr gerne.
9: Bis zum nächsten Mal.
10: Ja. Bis zum nächsten Mal.
9: Tschüss.
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9: Einer unserer besten deutschen Schauspieler ist bei mir. Alexander Schubert, herzlich willkommen.
11: Oh, herzlich willkommen, vielen Dank.
9: Normalerweise hätten wir uns schon viel früher treffen müssen, denn du bist Potsdamer.
11: Ja, absolut. Warum ist das nicht vorher passiert?
9: Ja, stimmt. Ja. Warum eigentlich nicht? Es waren alle schon da.
11: Jetzt bin ich da.
9: Und wir haben hoffentlich ein bisschen Zeit, um über deine interessante Geschichte zu reden.
11: Sehr gern, ja.
9: Du kommst ja aus einer Schauspielerfamilie. War es klar, dass du auch Schauspieler werden musst?
11: Muss nicht. Aber es ist natürlich sicherlich so, dass du, wenn du dich als Kind orientierst und dich mit der Frage gegenüber siehst, was du mal werden willst in deinem Leben, dann guckst du natürlich, was die Eltern machen. Und dann guckst du, ob das eventuell auch was für dich sein könnte. Also wenn mein Vater Bäcker gewesen wäre, wäre sicherlich auch die Option gewesen, diesen Bäckerladen zu übernehmen. So ist es die Schauspielerei gewesen. Und es hat aber auch ein bisschen gedauert, bis ich mich dazu durchringen konnte, das dann auch tatsächlich zu tun. Es war nicht mein erster Wunsch. Ich habe vorher was anderes gelernt und bin erst auf dem zweiten Bildungsweg sozusagen zu diesem Job gekommen.
9: Du warst Filmausstatter?
11: Ja, ich habe hier im DEFA-Studio Stuckateur gelernt. Mhm. Filmausstatter habe ich ein bisschen gearbeitet, nicht der Rede wert. Letztendlich habe ich im Dekorationsbau gelernt und habe die Kulissen von den DEFA-Filmen gebaut.
9: Jetzt hast du Kulissen gebaut damals und ist da der Wunsch entstanden, das auch mal ein bisschen intensiver zu machen? Und hast du festgestellt, dass du das Talent dazu besitzt?
11: Na, ich habe mit 17 meinen ersten Film gedreht und nachdem ich das gemacht habe, haben mir viele gesagt, dass sie da Talent sehen und dass sie das eine gute Idee fänden, wenn ich das auch machen würde. Es war schon eine Performance, die man von einem 17-Jährigen zu erwarten hat, aber eben auch nur das.
9: Jeder träumt von einem Pferd.
11: So ist es. Ja, geiler Titel.
9: Dann warst du an der Hochschule für Film und Fernsehen in Babelsberg, das heißt, du musstest auch gar nicht weit weg.
11: Naja, war ein bisschen Glück dabei. Ich wollte ja Schauspiel studieren und hatte ein Augenmerk schon auf die Filmschauspielerei. Das ist ein Unterschied, das wusste ich damals schon, dass es einen Unterschied gibt zwischen dem Schauspiel beim Film und dem Schauspiel auf einer Bühne. Und deshalb wollte ich mich an einer Filmhochschule bewerben. Da gab es nur zwei Möglichkeiten, entweder München oder Babelsberg. So, und dann habe ich mich natürlich erstmal in Babelsberg beworben und bin genommen worden.
9: Und das lustige Fach hat dir von Anfang an gut gelegen? Weil du bist ja unter den Comedy-Schauspielern so einer der Besten, die ich kenne.
11: Vielen Dank. Aber ich bin ein großer Tragöde. Ich wollte den Hamlet spielen und ich wollte an die an Richard den Dritten ran, so, also weil es ist schon, ich bin nicht mit dem Vorsatz hingegangen, ich werde jetzt ein lustiger Typ. Es hat sich dann einfach herauskristallisiert, dass wenn ich in lustigen Sachen spiele, nicht so schlecht bin. Und es ist dann auch immer so, wenn man dann auf dem Markt ist, man wird tendenziell auch immer für das wieder gebucht, mit was man schon Erfolg hatte. Und es ist in Deutschland echt schwer, die Seiten zu wechseln. Insbesondere, wenn man vom Comedy-Fach kommt, ins dramatische Fach zu wechseln, das möchte der Zuschauer nicht so gern sehen, weil er ist doch immer so lustig. Andersrum funktioniert es ein bisschen besser, wenn man einen Tatortkommissar mal in einer heiteren Rolle sieht. Also das ist ganz angenehm, aber der Weg, dass man als Schauspieler und Künstler dann letztendlich auch versucht, den Fächer, den künstlerischen Fächer möglichst breit zu halten. Letztendlich gilt meine Liebe nach wie vor dem Film und ich habe weiterhin Lust, Filme zu drehen, aber ich vermisse auch ein bisschen den Kontakt, den direkten Kontakt, den man zum Publikum hat. Das habe ich ein bisschen in der Heute-Show, weil wir da vor Live-Publikum aufzeichnen. Das ist schon immer wieder ganz schön, wenn man eine direkte Reaktion bekommt, weil sonst, wenn man am Set ist, man dreht irgendwo, kurbelt irgendwas in den Kasten rein und ein halbes, dreiviertel Jahr später sieht man es dann und hofft, dass das, was man damals gemacht hat, irgendwie lustig geworden ist oder eben dramatisch oder was auch immer die Aufgabe war.
9: Über die Heute-Show werden wir gleich nochmal ausführlich reden, aber deine erste Bekanntheit hast du 2008 gehabt, glaube ich.
11: Ja.
9: Das war aber auch gleich eine Sketch-Geschichte.
11: Genau, ich habe vorher mich schon so ein bisschen hochgedient, sage ich mal, als Supporting Roles für verschiedene andere Comedy-Formate und dann habe ich die Chance bekommen, so ein bisschen mich in die erste Reihe zu stellen, in die Hauptrollenreihe und da haben wir eine Sketch-Comedy auch für Sat.1 produziert, ja.
9: Und du hast schon diverse Comedy-Preise bei dir in der Glasvitrine zu stehen.
11: Ja, ein bisschen, ja. Ja.
9: Auch wieder so ein Tiefstapler. Mann. Kannst du doch stolz drauf sein. Ich meine, du hast die 4 Jahre in Folge gab es den Preis, glaube ich. Ne?
11: Ja, ja. Gut, aber die Tiefstapelei, letztendlich hat das Format jeweils immer die Preise bekommen. Also die Heute-Show und die Sketch-History waren es, die Preise bekommen haben. Und ich, mein Part ist eben nur ein Part davon. Ich bin noch nicht ausgezeichnet worden als bester Schauspieler, wo ein Preis nur für mich ist. Wenn ich den kriege, dann haue ich auf die Kacke.
9: Wir reden mal so ein bisschen über die Heute-Show. Albrecht Humboldt ist ja Außenreporter, der immer sehr witzige Sachen macht. Ich finde das ja sehr geil. Wie bist du einfach in die Heute-Show geraten?
11: Ja, damals kam die Anfrage und ich sollte da ursprünglich mit meinem Klarnamen als Alexander Schubert dort auftreten. Und das war so ein bisschen schwierig, weil ich bin kein Kabarettist. Ich bin nicht so zu Hause in der politischen Welt und bin, glaube ich, auch nicht so dafür geeignet, politische Kommentare abzugeben, die direkt mit meinem Namen verbunden wären. Deswegen hat man sich dann darauf geeinigt, dass ich eine Figur spiele. Und dann haben wir uns überlegt, was kann es sein? Und wir haben uns überlegt, okay, in der Regel sind Kabarettsendungen ja immer linksorientiert und sehr intellektuell und sehr humorvoll. Also suchen wir uns doch mal das, was am weitesten davon entfernt ist, nämlich wir suchen eins, der tendenziell ein bisschen in der rechten Ecke steht und gar keinen Humor hat. Das hat ganz gut funktioniert.
9: Wenn du jetzt andere Rollen spielst zwischendurch, dann musst du ja den Albrecht Humboldt verlassen, musst dich da rausdenken aus diesem Charakter und dich in einen anderen Charakter reindenken. Wie schwer fällt dir das?
11: Ist total easy. Den Albrecht Humboldt, den habe ich jetzt im Laufe der letzten Jahre derart verinnerlicht, dass es mich keine Mühe kostet, da reinzurutschen und wieder rauszukommen. Und das gilt auch für alle anderen Rollen. Die Erarbeitung der Rolle ist das, was Arbeit kostet. Wenn man sie dann hat, dann ist es letztendlich auch das Handwerk, was man braucht, um relativ schnell rein- und rauszukommen. Sonst wird man ja paranoid und bescheuert. Also man muss ja, wenn der Dreh vorbei ist, wieder ins tägliche Leben zurück. Und für die geistige Hygiene ist das extrem wichtig.
9: Für die geistige Hygiene ist gut. Du hast gesagt, du bist kein Kabarettist, aber ich könnte mir das durchaus vorstellen.
11: Also ich kann mir grundsätzlich alles vorstellen. Aber es ist so, dass man gute Autoren braucht, um ein gutes Kabarettprogramm auf die Bühne zu stellen. Und man braucht extremes Wissen über das, was man redet. Mhm. Es gibt so eine Regel, verlass dich auf das, was du kannst. Und auf der politischen Bühne bin ich nicht so zu Hause, dass ich darüber Witze machen könnte. Man muss wirklich irgendwo in seinem Thema zu Hause sein, um sich frei bewegen zu können. Und da ist politisches Kabarett nicht so mein Ding. Aber grundsätzlich auf der Bühne zu sein und ein Soloprogramm zu geben, ist jetzt nicht so weit weg. Aber ich habe auch in den letzten Jahren so viel anderes zu tun, dass das noch nie eine Option war, das eventuell zu machen.
9: Wenn ich mir anschaue, was du bisher gespielt hast, also die verschiedenen Sokos, da war Wismar, Köln, Leipzig mit dabei, Großstadtrevier, Tatort. Bulli-Parade warst du. Mhm. Also da ist ja das komplette Spektrum abgebildet.
11: Ja, das ist ja das Schöne daran. Das ist das, wo sagen wir mal, der Künstler in einem frohlockt, weil er sich sehr breit aufstellen kann und alles versuchen kann und sich ausprobieren kann, also mit einer super breiten Range eintreten kann. Mhm. Die größeren Sachen sind aber natürlich immer im Comedy-Bereich gewesen. Und ich mache das sehr gern. Ich habe da überhaupt gar kein Problem mit. Ich freue mich darüber, dass das funktioniert, dass die Leute drüber lachen. Sonst würde ich auch die Sachen nicht angeboten bekommen, wenn das nicht funktionieren würde. Und alles ist super.
9: Wie viele Tage in der Woche musst du dich mit der Schauspielerei beschäftigen? Hast du Zeit für andere Sachen zwischendurch?
11: Ich weiß nicht, wie andere Kollegen das machen, aber ich beschäftige mich eigentlich rund um die Uhr mit Schauspielerei, weil es letztendlich darum geht. Ja, es geht darum, dass der Schauspieler ja menschliche Verhaltensweisen wiedergibt. Mhm. Auf eine komische Art oder auf eine dramatische Art. Deswegen bin ich ein sehr genauer Beobachter und gucke mir die Menschen an, die mich umgeben und überlege bei allen Sachen, ob man sie irgendwie ausnutzen kann, weil die Menschen verhalten sich manchmal, da kommst du alleine nicht drauf. Mhm. Ich war gestern in Berlin unterwegs und da hat jemand eine Wand angebetet. Keine Ahnung, wie der drauf war, aber es ist so wo man denkt, warum macht er das? Und plötzlich fängt man an zu überlegen, was ist das für ein Mensch, wo kann man solche Sachen benutzen? Und deswegen bin ich rund um die Uhr damit eigentlich beschäftigt, wo finde ich was, was mir hilft, meinen Beruf auszuüben.
9: Wir reden über aktuelles Produkt, die Läusemutter, das kommt aus den Niederlanden. Erzähl ein bisschen was darüber, bitte.
11: Die Serie ist eine Adaption aus den Niederlanden, die da sehr erfolgreich gelaufen ist, bis zu 40% Einschaltquote hatte und tatsächlich auch eine gesellschaftliche Diskussion losgetreten hat. Wie bereiten wir unsere Kinder auf unsere Gesellschaft vor? Bei allen Befindlichkeiten und allen Kulturen und Religionen und Weltanschauungen. Und wenn man versucht, alle unter einen Hut zu bekommen, wird's einfach schwer.
9: Und du bist der Direktor?
11: Ich bin der Direktor, ja. Ich versuche das ganze Ding von oben ab runter zu managen mit Empathie und Freude und Wohlgefallen.
9: Der Direktor Anton Immelmann ist aber eine ziemliche Lusche.
11: Ja, das würde ich jetzt nicht so sagen. Ja. Ich finde, dass er der beste Chef der Welt ist. Natürlich. Aber er ist immer, wenn es schwierig wird, dann haut er ab. Ja klar, er ist eine Figur, die versucht immer gut dazustehen und immer die Lorbeeren abzugreifen von dem, was passiert, obwohl eigentlich die Lehrer unter ihm den Job machen. Da ist er schon ein bisschen arschig drauf, aber wenn man sich in die Figur versetzt, meint er es immer nur gut. Und es ist dann auch schon eine gewisse Tragik da drin, dass er einfach nicht verstanden wird mit dem, was er für Visionen hat und was er glaubt, was gut für alle Menschen auf der Welt ist.
9: Hast du das Drehbuch vorher gelesen, komplett, und hast gesagt, okay, mach ich?
11: Ja klar, ich habe auch natürlich das Original vorher angeguckt. Die Holländer haben da echt stark vorgelegt. Das ist ein wirklich tolles Format und zu Recht auch nicht nur nach Deutschland, sondern in sehr, sehr viele andere Länder auch verkauft worden. Es gibt eine Version in der Türkei, in Belgien, in Russland, glaube ich, Ungarn. Alle haben sich auf dieses Format draufgestürzt, weil es eben sehr, sehr, sehr gut ist und weil diese Probleme auch nicht nur in Deutschland sind, sondern wir haben da ein europäisches Problem und das haben sehr viele Länder auch erkannt. Und das ist einfach geil. Und natürlich lese ich alle Drehbücher vorher, weil man ja schon wissen muss, in welchem Format man sich da aufhält und welchen Humor man bedienen soll. Wir haben ja schon versucht, auch in dem Format ein bisschen was anderes zu machen, als man es möglicherweise aus anderen Sendungen kennt, die man im Fernsehen, die sich mit solchem Thema befassen oder überhaupt die Comedy machen.
9: Ich habe im Vorfeld ja mit den Kollegen in der Redaktion gesprochen und die haben gesagt, wenn Alexander Schubert da ist, dann frag ihn bitte mal unbedingt, wie das mit dem Bart ist.
11: Ja.
9: Der hat ja immer diesen unmöglichen, schlimmen Bart, auch in verschiedenen Formaten.
11: Ja.
9: Lässt er sich den wachsen oder wird er angeklebt? Ja.
11: Also jetzt bei Läusemutter habe ich ihn mir tatsächlich wachsen lassen. Das ist dann einfach part of the job, sage ich mal, dass man das mitbringt, zumal wenn er wächst. Mhm. Ja, gibt auch Kollegen, da wächst nichts, dann muss man was kleben, aber mir geht's ganz gut. Das macht die Sache auf sehr vielen Ebenen sehr viel einfacher, weil man kann damit spielen, man kann anfassen, man muss nicht eine halbe Stunde früher in der Maske sein. Und das mache ich schon. Wenn es aber jetzt eine Tagesrolle ist irgendwo, dann klebt man gerne mal. Und bei Sketch History zum Beispiel, bei dem Format, da haben wir ja die Outfits am Tag gewechselt. Da wechselt man von Vollbart auf Kinnbart auf Oberlippenbart und da ist dann eben auch alles geklebt.
9: Und ab und zu guckst du mal in den Spiegel und sagst, ja, das würde mir vielleicht im echten Leben auch ganz gut stehen.
11: Ja, blöderweise haben mir viele gesagt, dass dieser Schnurrbart da ganz gut reinpasst in dieses Gesicht. Ich kann nicht verstehen, warum Männer mit Bart im Gesicht ihr ganzes Leben lang verbringen. Ich mochte es nie, habe mich nie richtig dran gewöhnen können und fand es immer ein bisschen lästig und war sehr froh, dass er dann wieder abkam. Aber ich habe schon alle Varianten in meinem Gesicht gesehen. Deswegen, ich weiß, was geht, Aber privat trage ich dann doch lieber neutral.
9: Guck mal, zumal wir auch die 80er miterlebt haben. Ja. Das war ja schon mal so eine Modeerscheinung. Hast du in den 80ern so einen Fukuhila Olibar?
11: Ich hatte wir hatten alle sehr, sehr schlimme Frisuren in dieser Zeit. Ganz, ganz schlimm. Ja. Und es kommt wieder. Letztendlich, wenn man sich mal umguckt, der Oberlippenbart ist ja super en vogue gerade. Ja, jeder Zweite hat das Ding. Und der sieht auch, ich fand ihn in den 80er blöder als jetzt, muss ich sagen. Irgendwie habe ich jetzt ein paar Leute gesehen, wo ich dachte, hey, ganz cool.
9: Ja, weil so. Magnum ihn damals,
11: so
9: Magnum heißt er richtig, ja. Weil er, Tom Selleck hat ihn ja damals salonfähig gemacht.
11: Der hat damit angefangen, ja. Also zumindest ist es auch in meiner Erinnerung so, dass der Erste war, wo ich dachte, wow, cooler Typ.
9: Ich bin sehr gespannt, wie das aussieht, wenn du zu unserem nächsten Interview hier erscheinst, ob du dann vielleicht aus Überzeugung einen Bart mitbringst.
11: Ich glaube nicht, ich kann es mir auch gar nicht leisten, muss ich sagen. Wenn ich privat da ein bisschen Spielball der Leute bin, wenn die der Meinung sind, ich muss mir eine Glatze rasieren, dann rasiere ich mir eine Glatze. Und wenn der Job es erfordert, dass ich mir einen Vollbart wachsen lasse, dann lasse ich mir einen Vollbart wachsen. Das ist Teil des Jobs.
9: Es gibt ja Schauspieler, die werden richtig dick zwischendurch, weil sie eine Rolle eines Dicken spielen müssen. Würdest du auch so 10 Kilo zunehmen oder sowas? Machst du sowas auch?
11: Mittlerweile bin ich, glaube ich, zu alt für so einen Quatsch. Man kennt das eigentlich sehr häufig von amerikanischen Schauspielern und die produzieren einfach anders. Die haben einfach ein halbes Jahr Zeit und noch länger, sich auf eine Rolle vorzubereiten und kriegen es auch noch bezahlt. In Deutschland ist es eher so, dass man relativ kurzfristig, man weiß vielleicht ein halbes Jahr vorher, wann die Drehzeit ist. In der Zeit hat man aber auch noch bestimmt andere Sachen zu tun. Und die Möglichkeiten, sich einfach ein Jahr freizunehmen, um sich unterzuhungern oder Fett zu fressen, die hat man in der Regel nicht, auch weil es einem nicht bezahlt wird. Deswegen sind die Möglichkeiten da einfach begrenzt. Und ich glaube, sowas kann man gut machen, wenn man jung ist. Aber ab einem gewissen Alter stresst das viel mehr und ist dann auch sicherlich ein gesundheitliches Problem, denke ich mal.
9: Nun bist du 1970 geboren, das heißt, man könnte sagen, so ungefähr dein halbes Leben bist du Schauspieler.
11: Ich mache das jetzt seit über 30 Jahren, ja.
9: Ja, das ist unglaublich. Und du hast so viele Filme schon gedreht. Wenn man sich mal das anguckt, diesen Wikipedia-Eintrag, und das ist ja nur ein Auszug, da steht ja nicht alles drin. Das ist schon so viel, dass das fast gar nicht auf eine Seite passt. Weißt du denn noch, was du alles gespielt hast?
11: Nein, alles weiß ich nicht mehr. Ich bin neulich auf irgendwas angesprochen worden, das habe ich total vergessen. Aber die großen und wichtigen Sachen und alles, was, sagen wir mal, die letzten 15 Jahre passiert ist, das ist noch ganz gut in Erinnerung.
9: Wenn man Alexander Schubert irgendwo verfolgen möchte, wo findet man dich in den sozialen Medien zum Beispiel?
11: Standard, Facebook, Instagram, relativ leicht zu finden.
9: Und eine Internetseite?
11: Also ich glaube, wer mich sucht mit meinem Namen, obwohl es sehr viele Alexander Schuberts gibt, ich bin der Schauspieler. Ich bin nicht der Frauenarzt, nicht der Opernsänger und auch nicht der Musiker. Ich bin der Schauspieler.
9: Bis zum nächsten Mal. Tschüssi.
11: Danke, ciao.
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9: Bei mir ist die Queen of German Soul, Joy Dinalani. Herzlich willkommen. Ich freue mich, dass du da bist.
13: Hallo Jens, ich freue mich auch sehr, hier zu sein.
9: Wir haben eine ganze Menge zu besprechen, denn du bist eine interessante Frau. Eine Frau, die Platten gemacht hat, die Musik gemacht hat. Und ich bin derjenige, der die Musik gespielt hat von den Platten, die du aufgenommen hast. Aber wir haben auch eine Gemeinsamkeit, denn wir sind beide Berliner. Mhm. Du bist ein bisschen später zur Welt gekommen und im Westteil der Stadt, ich im Ostteil. Aber die Geschichte, deine Geschichte, die ist so unglaublich spannend. Wir möchten sie gerne hören. Schöneberg geboren, Kreuzberg aufgewachsen.
13: Genau.
9: Ab da übernimmst du bitte.
13: Also genau, ich bin in Schöneberg geboren und zu meiner Einschulung sind wir dann aus einem Altbau in der Kurfürstenstraße 1, legendär muss ich sagen, das ist heute direkt am Gleisdreieckpark, der Eingang, nach Kreuzberg 61 gezogen in einen Neubau. Und das war erstmal für mich ein solcher Aufstieg. Denn ich war zwar noch sehr klein, aber ich konnte natürlich auch diesen Vergleich schon ziehen. Also wir hatten davor Kohleöfen, wir wohnten im vierten Stock ohne Fahrstuhl und das Haus war schon relativ marode, muss man sagen. Und als wir dann in diesen Neubau zogen, hatten wir auf einmal einen Fahrstuhl. Wir hatten Zentralheizung, was ich nicht fassen konnte. Einfach so einmal drehen und schon wird's warm, ohne dass man sich die Hände dafür schmutzig machen muss. Und wir hatten vor allem, und das fand ich eigentlich das Großartigste, einen Müllschlucker. Etwas, das natürlich wieder völlig aus der Mode gekommen ist, denn wir trennen ja heute den Müll. Aber damals in den 80er Jahren war das die Neuerung schlechthin. Und ja, dann bin ich da also sehr gerne in Kreuzberg aufgewachsen, in diesem besagten Neubau. Und zwar direkt an der Mauer. Unser Spielplatz war ja teilweise auch tatsächlich die Berliner Mauer, denn die war hoch. Und da wir immer verscheucht wurden von unseren Nachbarn, weil wir Ball gespielt hatten gegen die Wände und das zu laut war, sind wir einfach an die Mauer. da ist der Ball nicht rübergeflogen, weil es eben hoch war und wir haben auch niemanden gestört. Aber es ist nicht verrückt?
9: Verrückt, ne? Du konntest schon mal rübergucken in unseren dunklen Osten. Obwohl, so dunkel war es ja da nicht. Der Mauerstreifen selbst war ja ziemlich hell, ne?
13: Der war hell und wir sind auch tatsächlich, dadurch, dass wir eben an dieser Mauer aufwuchsen, gab es ja auch immer diese Aussichtsplattform und da sind wir ständig hochgelaufen und haben dann rübergeschaut und die Leute, die nicht in Berlin groß geworden sind oder im Westteil der Stadt groß geworden sind zu Zeiten der Mauer, die haben vielleicht die Vorstellung, dass man da rüber schaut und dann war man im Leben der anderen drin, aber es war natürlich überhaupt nicht so. Man schaute eigentlich auf diesen Mauerstreifen und dann war erstmal gar nichts. Es war einfach Brache, Brache, Brache, bis die Stadt Ost-Berlin überhaupt losging. Das heißt also, wir haben nur Soldaten gesehen und keine Bewohner der Stadt. Dazu mussten wir dann über den Checkpoint Charlie einreisen, was wir auch getan haben, immer mal wieder in den Intershop.
9: Du bist aus dem Westen in den Osten gefahren, um im Intershop einzukaufen?
13: Ja, natürlich.
9: Nein, warum denn das?
13: Ja, also unser Vater legte Wert darauf, dass wir ein Gefühl dafür bekommen, wie es auf der anderen Seite der Stadt aussieht. Und ich fand es auch immer interessant, warum mein Vater da so gern einkaufen ging. Ich glaube, das war für ihn wirklich eher sozusagen als Teilnahme an dem allgemeinen Leben, das wir vor und hinter der Mauer geführt haben. Nicht, weil er jetzt unbedingt was brauchte. Er hat Rotkäppchensekt zum Beispiel gekauft, obwohl mein Vater nie Sekt getrunken hat. So. Also das war keine Ahnung.
9: Erzähl mal bitte was über die Schallplattensammlung deines Vaters, weil die ist ja nun maßgebend verantwortlich für deinen Erfolg, ne?
13: Ja, also mein Vater liebt Musik so sehr und hat wirklich auch viel Geld ausgegeben für Schallplatten. Der hat quasi jedes Wochenende Platten gekauft. Und kam dann mit seinen neuen Schätzen nach Hause, hat sie vorgespielt und der hatte wirklich hunderte von Platten, Jazz, Funk, Soul. Und nicht nur hat er die Platten aufgelegt, sondern er hat sie uns auch auflegen lassen, wenn er gerade nicht da war. Also er war einfach großzügig damit und es war ihm auch nicht so wichtig, ob da ein Kratzer drin ist oder nicht. Ihm war, glaube ich, wichtiger, dass wir einfach Musik hören, wenn es uns danach verlangt. Und wir sind 6 Kinder und ich war so das eine Kind, was einfach sich sehr, sehr intensiv mit seiner Schallplattensammlung auseinandergesetzt hat. Das heißt also, ich saß ganz viel oft vor seinen Platten, auch bevor ich lesen konnte noch, habe ich die Platten rausgezogen und das Format war auch einfach so und ist es immer noch so schön von Vinyl, so große Formate, wo man dann so das Artwork so richtig schön anschauen kann und ich habe dann, weiß ich noch, als Kind die Platten immer rausgezogen und je nach sozusagen Kraftaussage des Artworks habe ich dann die Platten aufgelegt, ohne zu wissen, wer die eigentlich sind. Und so habe ich diese Musik kennengelernt und lieben gelernt.
9: Das vereint uns ein bisschen, die Liebe zum Vinyl. Es gibt so Tage, an denen ich mir einfach eine Platte auflege, weil dieses Gefühl, eine Platte aus dem Cover zu nehmen, auf den Plattenspieler zu legen und zu wissen, das geht nur 20 Minuten, setzt sie entspannt daneben mit dem Rotwein und guckst zu. Geil, oder? Gänsehaut, oder?
13: Ich krieg wirklich gerade Gänsehaut. Das ist so für viele, die es gar nicht mehr so machen, das ist schon so eine ganz andere Erfahrung, finde ich, Musikerfahrung, wenn man so ein audiovisuelles, haptisches Erlebnis hat damit, weil man sieht nicht nur das Artwork, man fasst diese Platte nicht nur an, sondern man hört sie ja auch. Und dieser ganze Prozess, bis die Musik zum Klingen kommt, das ist schon so eine eigentlich Auseinandersetzung mit der Band oder dem Künstler, den man jetzt gerade gleich hören wird, das hat schon nochmal so eine andere Bindungsqualität, finde ich, eine Platte auflegen. Weißt du, was ich meine?
9: Ja, natürlich. Warst du früher eine kleine Rebellin, weil du bist mit 16 ausgezogen zu Hause, oder?
13: Ja, schon sehr. Und das ist, ich glaube, ich habe meine Eltern ziemlich überrascht damit, weil ich bin das dritte Kind, die erste Tochter. Und meine zwei großen Brüder sind viel älter als ich. Einer 6, einer 8 Jahre. Und ich war erst so ein Sonnenscheinkind, eine super Schülerin, wach, also aufgeweckt, lustig, freundlich, bisschen aufmüpfig vielleicht schon immer oder ja, vorlaut manchmal schon auch immer schon, aber dann kam die Pubertät und das hat meine Eltern, glaube ich, völlig umgehauen. Ich habe gemacht, was ich wollte. Und ich glaube, warum ich so besonders also aus heutiger Sicht auch so schwierig war, ich habe sehr viel Zeit mit meinen großen Brüdern verbracht. Und ich glaube, das Problem war, dass ich immer gesehen habe, was die schon durften. Und für mich dachte, das will ich natürlich auch. Das war irgendwie nicht ganz kompatibel mit dem Alter, in dem ich eigentlich war. Und dann habe ich also so viel Ärger immer gemacht. Ich habe nicht wirklich was Schlimmes gemacht, aber ich habe mich einfach nicht so an die Regeln gehalten, die so wichtig waren. Und dann habe ich meinen Eltern irgendwann von mir aus vorgeschlagen, ich kann ja ausziehen, wäre doch vielleicht am besten für alle.
9: Da haben die gesagt, ja, dann mach doch.
13: Und die so, sag mal, haben mir natürlich den Vogel gezeigt. Und ich habe aber dann herausgefunden, dass es so betreut.

0: Vogel gezeigt und ich habe aber dann herausgefunden, dass es so betreute WGs gab und da bin ich dann hin, habe mich vorgestellt, die Story erzählt und dass ich aber denke, ich muss auf eigenen Beinen stehen und eine WG hat sich meiner erbarmt.
1: Dann warst du 19 und dein erster Freund hat damals gesagt, pass auf, du mit dieser Stimme musst unbedingt singen. Hat er dich unter der Dusche gehört oder wo hat er dein stimmliches Talent gehört? Unter der Dusche?
0: Überall. Also ich singe ja immer und auch immer schon. Und das heißt also, er hat mich singen hören und hat dann irgendwie gedacht, er muss mich mal darauf aufmerksam machen. Und ich habe immer mal auch mit diesem Gedanken gespielt, vielleicht was mit Gesang zu machen, aber ich komme ja noch aus dieser Zeit vor den Home-Studios. Heutzutage haben ja alle ihre Rechner zu Hause und nehmen sich selbst auf und es gibt unheimlich gute Möglichkeiten, mit wenig Geld was ganz Tolles zu produzieren, unabhängig zu sein dabei. Und in der Zeit, in der ich so jung war, war eigentlich das Musikmachen entweder gebunden an eine Band, ne? Also entweder man musste eine Band haben, um mit der dann live zu spielen, oder du brauchtest eigentlich einen Plattenvertrag. Und beides war irgendwie relativ weit weg. Und dieser eine besagte Freund hat dann aber mir eine Band empfohlen, die nach einer weiblichen Sängerin suchten. Und dann bin ich dahin und von dem Moment an war es irgendwie auch klar.
1: So richtig gut ist es aber anfangs nicht gelaufen, also nicht so, wie du wolltest, ne?
0: Ja, also die ersten 2 Jahre, würde ich sagen, habe ich mich erstmal gesucht, gesanglich und auch, was will ich überhaupt darstellen, was ist mein Sound, meine Richtung. Habe dann so in verschiedenen Bands auch gesungen und dann gab es eine Begegnung mit einem Manager, der mir einen Plattenvertrag angeboten hat und ich habe diesen Vertrag unterzeichnet, weil, ja, also ich stand so an diesem Scheideweg. Soll ich jetzt eine akademische Karriere einschlagen? Denn mein Abitur habe ich ja immerhin auch noch gemacht.
1: 22.
0: Oh Mann, ja, ey, du weißt ein bisschen stolz, viel, ne? Von mir, du.
1: Alles.
0: Ja, genau. Also ganz genau. Also es ist spät, aber ich habe es gemacht. Und ich muss dazu auch sagen, ich war ja nie nicht in der Schule. Also das ist ja auch das Krasse eigentlich an meinem Schulweg, dass ich nie irgendwann mal ausgesetzt habe, sondern ich war immer da. Und nach dem Abitur habe ich dann also auch studiert tatsächlich verschiedene Sachen und war aber irgendwie nicht so sicher, ob das mein Weg ist. Und als dann dieser Vorschlag kam, einen Plattenvertrag zu unterzeichnen, war das natürlich irgendwie die Lösung. Aber das, was ich dort gemacht habe, war nicht so ganz, was mir vorschwebte. Das war auch nicht schlecht, das war so Popmusik. Das war schon gut gemacht alles, aber es war nicht das, was ich von mir aus gemacht hätte. Und entsprechend war ich dann auch gelaunt. Und dann habe ich einen A&R getroffen. Also das steht für Artist and Repertoire. Das sind Leute in Plattenfirmen, die sich kümmern zum Beispiel um die musikalische Entwicklung des Künstlers, der unter Vertrag steht. Und der hat mich dann gefragt, Mensch Joy, was kann ich denn für dich tun? Wie kann ich dir helfen? So, was möchtest du denn? Dann habe ich gesagt, ja, ich will halt Soul, Hip-Hop, R&B machen. Das ist, wo ich mich sehe. Und dann hat er gesagt, ja, dann musst du doch nach Stuttgart. Und dann hat er mich nach Stuttgart geschickt und da war er dann auch Freundeskreis und Afrop, also da waren einfach schon so ganz viele so kleine Zellen, die irgendwie gerade im Begriff waren, auch wirklich große Erfolge zu feiern. Und ich war bei einem DJ Tom Miller, der macht ganz viel auch heute noch mit Michi Beck.
1: Und auch mit Afrop.
0: Und mit Afrop, ganz genau. Und mit dem habe ich dann gearbeitet und das war das Schönste, was mir bis dahin passiert ist. Weil ich habe nicht nur in der Band mehr gesungen, also das war cool in der Band zu singen, aber ich habe so den Sound gemacht, den ich liebe. R&B, Soul, also und vor allem, was ich wollte. Und das hatte ich bis dahin noch nie so erlebt. Und dann hat ein Künstler namens Max Herre, der bei Freundeskreis der Frontmann war, eine Sängerin gesucht für ein Stück.
1: Mit dir.
0: Mit dir. Und mit dir war also ein Lied auf einer Platte, die heißt Esperanto. Und die war auch schon fertiggestellt, nur noch dieses eine Stück war offen. Und er wollte unbedingt ein Duett daraus machen, also hat er Tom Miller angerufen. Der Max hat Tom Miller angerufen und gefragt, sag mal, hast du irgendwie eine Idee? Ich suche eine Sängerin. Und dann hat er der Tom Miller, dem Max, ein Tape gemacht mit ein paar Sängerinnen. Und ich war dabei. Und selbstverständlich.
1: Hast du die Rolle bekommen?
0: Selbstverständlich.
1: Ja, na, wie soll es anders sein? Das ist der Sommer 99 gewesen. Das war der Beginn einer großen Liebe. Ja, genau, bei Max Herre. Das war ja der Mann, den auch in dein Herz geschlossen hast.
0: Ja, genau.
1: Den du zwischendurch mal ausgeschlossen hast und wieder reingeholt hast.
0: Ja, genau, der.
1: Und das war der Mann, der uns den Sommer 1999 beschert hat. Ein echter Ohrwurm.
0: Ja, das ist so total lustig mit diesem Song. Also ich habe unterschiedliche Phasen durchgemacht. Also mit dir ist der Song, den wir aufgenommen haben, der wurde dann ein totaler Mega-Hit. Und ich bin wirklich sozusagen über Nacht auf einmal bekannt gewesen. Aber diese Aufmerksamkeit.

0: Aufmerksamkeit war mir eigentlich ein bisschen zu viel. Und ich muss auch gestehen, ich fand den Song ganz cool, aber es war jetzt nicht so, dass ich dachte, das ist mein Lieblingssong aller Zeiten, sondern ich habe diesen Song mit Max aufgenommen, weil ich ihn ganz cool fand. Vor allem mochte ich aber Max. Und dass dieser Song dann so irgendwie diese Rolle gespielt hat bei uns auf dem Musikmarkt, so, das habe ich wirklich nicht kommen sehen. Und ich glaube, Max auch nicht, ehrlich gesagt. Und dann das Problem ein wenig war ja auch, dass wir nicht nur auf der Leinwand ein Paar waren, ne, sondern wir waren real, ja, auch im realen Leben zusammen. Und das hat so eine Hysterie ausgelöst bei den Menschen oder den Fans, sage ich jetzt
1: bei
0: mal vorsichtig.
1: Auch.
0: Ja.
1: Ja, ich war und bin ein Fan dieses Hits, aber du musstest dich ja teilen, ne? Du hast ja 50% abgegeben an Max, ne?
0: Ja.
1: Und ich meine, eigentlich bist du eine Künstlerin, die man zu 100% genießen möchte, ne?
0: Ja.
1: Das ist so.
0: Ja, aber ich meine, man muss auch sagen, er hat mir ja diese Plattform gegeben. Und ich möchte auch an dieser Stelle mal sagen, ich habe letztens drüber nachgedacht, ich finde, Max ist einer der ersten, klar, er ist auch mein Mann, aber jetzt mal objektiv aus Musikerinnen-Sicht gesprochen, finde ich, ist Max einer der wenigen Musiker hier in Deutschland, der es geschafft hat, Plattformen zu bauen, auf denen er Sängerinnen so viel Raum geschenkt hat. Ich kenne eigentlich kaum jemanden, also ich habe mit Max die Bühne geteilt und nicht nur habe ich für ihn irgendwie Background gesungen, sondern ich hatte da meine eigenen Songs performen können. Brooke Russell, die Ex-Frau von Samy Deluxe, war mit Max unterwegs, hat ihre eigenen Songs singen können. Deborah aus Lausanne, also das war schon, finde ich, einzigartig. Das muss man mal an dieser Stelle auch sagen.
1: Lieber Max, wir würdigen deine Arbeit an dieser Stelle.
0: Also er hat nicht nur seine männlichen Kollegen mitgenommen, sondern auch die weiblichen. Und das suchte zu der Zeit sowieso seinesgleichen. Aber ich finde, auch heute ist es nicht so etwas, was man sehr oft sieht.
1: Eine außergewöhnliche Frau, eine außergewöhnliche Story, Joy Dinalani. Und die Geschichte ist natürlich noch lange nicht auserzählt. Wer sie komplett hören möchte, wir haben einen sehr ausführlichen Podcast geführt zu hören unter bbradio.de, bbradio Mitternachtstalk. Tja, Joy. Dann erstmal herzlichen Dank für heute. Wir sehen uns hoffentlich bald wieder. Ich hatte viel, viel Spaß. Bis zum nächsten Mal.
0: Ich auch, muss ich sagen. Vielen, vielen Dank.
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3: Mit Alexander Kanja. Guten Morgen. Pendler stehen in Brandenburg vor der nächsten Mammutaufgabe. Ab Freitag wird die Bahnstrecke zwischen Berlin und Hannover voraussichtlich bis Dezember 2027 gesperrt. Für Fernreisende verlängert sich die Fahrt um über eine Stunde. Im Regionalverkehr sind die Linien RE4, RB21 und RB34 betroffen. Dort sollen zum Teil Busse fahren. Geplant sind unter anderem neue Gleise und Weichen sowie die Modernisierung von 25 Bahnhöfen. Nach langem Streit haben sich Union und SPD auf die Pflegereform geeinigt. Sie bleibt im Wesentlichen so, wie Gesundheitsminister Lindemann sie eingebracht hatte. Demnach sollen die Beitragssätze für Gutverdiener und Kinderlose steigen. Einen neuen Pflegegrad zu bekommen, könnte künftig schwerer werden. Auch die Kosten für ein Pflegeheim sind noch nicht abschließend geklärt. Lindemann will bis Ostern Klarheit schaffen. Einmal mehr hat Brandenburgs wohl berühmtester Sprengmeister Mike Schwitzke ganze Arbeit geleistet. Tonnenweise Weltkriegsmunition, darunter auch Granaten, mussten unschädlich gemacht werden. Sie wurden in einem Waldstück kontrolliert gesprengt. Der Sperrkreis rund um die Großkliniker Heide ist inzwischen aufgehoben. Von der Evakuierung waren etwa 700 Einwohner betroffen.
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4: Eigentlich sollte der Kreistag Potsdam-Mittelmark in Kleinmachnow zusammenkommen. Daraus wird von offizieller Seite aus nichts, da es im ursprünglichen Ort Sicherheits- und Platzprobleme gibt. Nun wird in Loktow getagt. Kritiker sehen darin aber ein Ausweichen. Es hatte sich eine Demo gegen die Kürzungen bei Familienzentren am Tag der Sitzung angekündigt. Es soll aber die Möglichkeit für Gespräche mit Landrat und Fraktion geben. Björn Dümke, BB Radio Havelland.
5: Ein Hilferuf durchs offene Fenster und Tom aus Perleberg zögert keine Sekunde. Der damals 16-Jährige hilft seiner Nachbarin, ihr Mann wieder zu beleben, bis der Rettungsdienst kommt. Dafür ist der Gymnasiast jetzt von Stadt und Landkreis für seine Zivilcourage ausgezeichnet worden. Patricia Woschny, BB Radio Prignitz.
6: In Storkow sind in diesem Jahr 43 Vorschläge für das Bürgerbudget eingereicht worden. 21 davon kommen zur Abstimmung. Im Oktober können die Bürger wählen. Dies geht online unter bürgerbudget-storkow.de. Insgesamt stellt Storkow 20.000 Euro zur Verfügung. Ein Einzelprojekt bekommt maximal 5.000 Euro. Frank Philipp, BB Radio, Lokalstudio Oderland, Frankfurt.
3: Wer ein gemeinnütziges Projekt finanzieren will, kann dafür Brandenburger Lottomittel beantragen. Die Frist dafür geht bis Mitte November. Jeder fünfte eingenommene Euro wird von Lotto Brandenburg an das Land abgeführt. Dort können die Mittel auch beantragt werden. Gefördert werden soziale, humanitäre, kulturelle und sportliche Projekte. 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
1: Bei mir ist ein Mann, den ich mir eigentlich so ein bisschen gewünscht habe. Jan Becker. Ich fasse das mal zusammen. Er ist Hypnotiseur, Mentalist, Bestsellerautor und er ist einer der gefragtesten Mentalcoaches in Deutschland. Und jetzt ist er endlich hier.
7: Hallo, schön, dass ich hier sein darf.
1: Geil. Ich hatte ja schon einige deiner Kollegen da und ich habe im Fernsehen eine Talkshow geguckt, in der du zu Gast warst und dachte mir so, den müsste ich eigentlich auch mal einladen. 3 Tage später habe ich eine E-Mail im Kasten, wo drin steht, möchten Sie gern Jan Becker zum Interview einladen und ich, wie geht das jetzt?
7: Wir sind ja heute in einer ganz esoterischen Sendung, deshalb alles ist miteinander verbunden.
1: Ja, ist
7: und dein Gedanke hat dafür gesorgt, dass meine Managerin dich anruft. Keine Ahnung, sind da Zufälle, ich weiß
1: nicht. Vernetzte Intelligenz, würde ich sagen, oder?
7: So ist das, ja.
1: Das hat sich über den Fernseher übertragen.
7: Sofort. Ja?
1: Unsere Gehirnwellen.
7: In deinem Gehirn. Mit mir dann, wie nennt sich das, harmonisiert.
1: Mhm.
7: Ja,
1: hat.
7: So war das, ja.
1: Ich verfolge dich ja schon sehr lange, ja, schon seit The Next Uri Geller.
7: Das hört sich ein bisschen an wie so ein Stalker.
1: Ich bin so ein bisschen, ist es schlimm, dass ich dein Stalker bin? Nee,
7: gibt's wahrscheinlich einige.
1: Es gibt einige, die dir hinterherlaufen, ne? Ja. Aber ich habe ja den großen Vorteil, dass ich mir in diese Sendung wirklich nur Leute einlade, die ich wirklich gerne hier haben möchte. Und du zählst dazu. Das
7: schön,
1: ist doch, das ist schon mal ein guter Einstieg, oder?
7: Das ehrt mich sehr, ja.
1: Und als ich in deine Lebensgeschichte so ein bisschen eingetaucht bin, habe ich gedacht, das ist konstruiert. Das ist keine wahre Geschichte. Es ist aber eine wahre Geschichte und die werden wir jetzt erzählen.
7: Auf jeden Fall.
1: Du bist im Saarland geboren in Neunkirchen, warst völlig normal in der Schule, bis du 12 warst. Und dann gab es einen bestimmten Vorfall und der hat quasi die Weichen für dein komplettes Leben gestellt, ne?
7: Genau, das war so ein wahrscheinlicher Mobbing-Moment in der Schule, also wo es mich komplett umgehauen hat. Ich war eingesperrt in so einer Toilette und drumherum waren die großen Jungs, ne, wie man sich das als kleiner Junge so vorstellt, haben immer gegen die Tür gehauen und so. Und das hat mich enorm geschockt wohl. Mhm. Das war so eine Form von Traumatisierung. Damals war man in der Psychologie noch nicht so weit, dass das so eine Auswirkung haben konnte. Und dann habe ich erst angefangen, so Symptome zu entwickeln, dass mein Kreislauf immer komplett zusammengebrochen ist und ich dann eben nicht mehr zur Schule gehen wollte. So klassisches Momentum. Und meine Mutter, die war sehr sensibel, die hat das irgendwie auch erkannt. Also die hat mich da noch nicht so gezwungen. Und dann habe ich irgendwann so zugemacht, dass alleine nur, wenn ein Stuhl umgefallen ist in der Klasse, war das für mich wie so ein Geräusch, wie wenn ein Düsenjet direkt über mir vorbeizischt, sozusagen.
1: Oh. Gott,
7: und jedes Geräusch und jedes Gefühl war einfach enorm. Also ich konnte es kaum aushalten, was tatsächlich dazu geführt hat, dass ich irgendwann in einem dunklen Raum nur noch liegen konnte als Kind und froh war, wenn es keine Geräusche um mich herum gab.
1: Und du warst ein halbes Jahr zu Hause?
7: Ich war ein halbes Jahr zu Hause, ja.
1: Und dann kam ein Buch in dein Leben, das Buch Gedankenlesen.
7: Genau, von Erik Jan Hannussen. Das ist lustig, weil ich war immer auch eine Leseratte. Also ich habe Lesen immer genossen. Und meine Mutter hatte den Spleen, dass also jedes Mal, wenn irgendwas mit mir war, wenn ich zum Beispiel es geschafft habe, zum Zahnarzt zu gehen und so, habe ich immer ein Buch bekommen. Und jetzt mit dieser Situation kam sie irgendwann, hatte dieses Buch von Erik Jan Hannussen in der Hand, wo es ums Gedankenlesen geht.
1: Zufall, ja?
7: Zufall. Und ich fand das erstmal ein bisschen komisch, Gedankenlesen, was ist das? Und dann habe ich mich aber da reingearbeitet und dann sind so konkrete Übungen drin. Also wenn du jemanden berührst, dann kannst du erspüren, in welche Richtung der denkt. Ne? Denkt er nach rechts oder nach links? Bis hin, dass du irgendwann auch eine Stecknadel finden kannst, die irgendwo im Raum versteckt wurde.
1: Was du auch mehrfach jetzt schon bewiesen hast.
7: Auch schon gemacht habe. Ich bin ja der einzig notariell beglaubigte Gedankenleser der Welt. Ja? Mhm. Auf jeden Fall war das so ein Moment. Im Nachhinein, würde ich sagen, hat mir das geholfen, weil mir das auch so ein bisschen die menschliche Psyche näher gebracht hat. Mhm. Ohne, dass ich als Kind damals da schon Aufmerksamkeit hatte. Aber irgendwie, das ging so Verbindung mit anderen Menschen und ist das möglich? Und das hat in mir so einen Spieltrieb natürlich ausgelöst, dass ich ausprobieren wollte. Erst mit meinen Eltern, dann irgendwann mit meinen Freunden und so weiter und so fort. Mhm. Und das hat mich rausgeholt aus diesem Loch. Und dann kam ja damals auch noch gleichzeitig eigentlich meine Oma irgendwann mit so einem Zauberkasten um die Ecke und da war es dann ganz um mich geschehen.
1: Ja, ja.
7: Weil dann plötzlich eben Zauberkunst, Gedankenlesen, alles das war plötzlich so eine neue Welt, die ja auch so eine geheimnisvolle Welt ist. Du blickst hinter Realitäten, die du so vorher gar nicht wusstest, dass das möglich ist. Und ich glaube, das hat mir damals geholfen, aus dieser Krise da rauszukommen.
1: Viele der Magier, die bei mir schon in der Show waren, wie zum Beispiel die Ehrlich Brothers, von denen weiß ich, ging das los mit diesem Kasten, mit diesem Zauberkasten. Sascha Grammel hat diesen Zauberkasten damals bekommen, ne?
7: Es ist so crazy und vor allem kennen wir uns heute alle. Mhm. Also ich kenne die Ehrlich-Brüder, ich kenne Sascha gut. Also es ist, wir sind ja unterschiedlich groß geworden in unterschiedlichen Bereichen. Gut, das in Deutschland, aber trotzdem dieses Hobby, würde ich jetzt mal sagen, oder diese Idee Zauberkunst hat uns alle zusammengeführt. Mhm. Und das ist so spannend, was das eben macht. Also ich glaube, das ist ja nicht nur, dass du einen Trick beherrschst, ne, wo du irgendwie der Star auf jeder Party bist, sondern...
1: Aber auch,
7: ja, natürlich. Ja, klar, also du hast ja ein gutes Feedback, das du kriegst. Ich glaube auch, dass gerade viele Kinder, die so eine Sozialschwäche so ein bisschen haben, die sehr unsicher sind und sich nicht an andere Menschen rantrauen, da ist so ein Hobby wie die Zauberei super, weil du hast plötzlich ein Vehikel, mit dem du in Kommunikation kommen kannst. Mhm. Ja. Und das Spannende ist, es schult ja auch deine Fähigkeit zu reden. Mhm. Ja, weil du musst dir ja einen Vortrag ausdenken zu so einem Kartentrick. Oder du lernst, auch jetzt in der Nachsicht, als Kind ist ja noch nicht so bewusst, relativ früh lernst du, dass es mehr als nur eine Realität gibt. Also bedeutet, ich als Zauberer habe ja eine Realität, aber mein Publikum sieht im gleichen Moment ja eine ganz andere Realität, sonst würde der Trick ja nicht funktionieren.
1: Absolut, ja.
7: Und da ist so viel Philosophie drin und so viel Menschenkennen drin und Entwicklung irgendwo drin für so ein menschliches Gehirn, das ist super, super spannend. Ja.
1: Du kamst nach deiner Krankheit, ich nenne es jetzt mal Krankheit, nach dem halben Jahr wieder zurück in die Schule.
7: Ja.
1: Und hattest da für dich schon im Kopf, aha, ich kann jetzt in eine andere Richtung gehen und hast schon ein bisschen mit Zaubertricks irgendwie deine Schulkameraden da verblüfft oder wie
7: war das? Genau, ich hatte Sicherheit plötzlich. Also ich hatte ja was, woran ich mich festhalten konnte. Mhm. Dann hatte ich einen Kartentrick gemacht in der Schulklasse. Dann hat sich ein Freund von mir geoutet, dass er auch gerne Kartentricks macht. Also hatten wir da schon mal eine Beziehung.
1: Mhm, der Zauberzirkel.
7: Der hat sich da niemals mehr mit beschäftigt. Und dann, was noch dazu geführt hat, ein Lehrer, der hat damals, war das auch ein Amateurzauberer, der hat das gesehen und hat mich dann ein bisschen unter seine Fittiche genommen. Also ich hatte plötzlich so einen Halt in der Schule und einen Mentor, die ich vorher nicht hatte.
1: Wann hattest du deinen ersten Auftritt als Magier?
7: Mein erster erstaunlicher Auftritt für mich, da gab es eine Familienfeier und ich hatte das Becherspiel eingeübt. Becherspiel ist eines der ältesten Kunststücke, hat bestimmt jeder schon mal irgendwo was von gehört.
1: Unter welchem ist der Würfel?
7: Genau, drei Becher und da erscheinen Kugeln und verschwinden und so weiter und so fort. Das ist tausende von Jahren alt, das kannst du im alten Ägypten schon auf Zeichnungen sehen. Das habe ich also einstudiert und da gab es eine Familienfeier und das war ein bisschen, ist jemand gerade gestorben aus der Familie, ich glaube ein Onkel von mir war das, ein Entfernter. Und da war die Stimmung so ein bisschen gedrückt und dann habe ich gesagt, ich führe das jetzt vor und habe das gemacht, so 3 Minuten und alle waren am Staunen und danach war Spaß. Danach war absolute Freude, es war nicht mehr gedrückt, es war eine ganz andere Stimmung. Und das ist für mich so der auslösende Moment gewesen, wo ich plötzlich festgestellt habe, diese Magic, dieses den Menschen was zu präsentieren, was sie sich nicht erklären können, führt zu mehr Freude. So, da fing es an eigentlich.
1: Ja. Und die Freude hielt genauso lange an, bis du der Familie das komplette Geld abgenommen hattest, weil ja alle auf irgendwas gesetzt haben, die Kugel ist in der Mitte und so. Und dann hast du gesagt, 5 Mark. Und
7: genau, und dann hatte ich mein Grundeinkommen, das lebe ich heute noch von. Man muss halt nur Ideen im Leben haben.
1: So ist es. Ja. Familie abgezockt, das war der Start der Karriere. Nein, das kann man jetzt mal.
7: Genau. Deshalb konnte aus mir nie was Seriöses werden.
1: Ach komm, mittlerweile hast du die Jan-Becker-Akademie. Ja, das ist ein wirklich seriöses Unternehmen. Ja?
7: Ich kann dir sagen, es ist wirklich crazy. Ich habe jetzt vor kurzem auf einem Medizinkongress gesprochen, Vorsorgegipfel, mit 120 so Stakeholdern aus der Medizin. Und es sind wirklich studierte Menschen vor mir. Und ich dachte so bei mir, ey, ich als ungelernt in irgendwas stehe da und kann euch jetzt aber Tipps geben und Dinge näher bringen, die ihr so noch nie durchdacht habt. Und das ist schon crazy. Also wohin dich so ein Weg führt, ja, ist super spannend, ja.
1: Und hast du damals auch schon hypnotisiert?
7: Genau.
1: Wen denn?
7: Auch meine Kumpels. Meine Kumpels auf Partys zum Brett hypnotisiert. Und die konnte ich dann immer so zwischen zwei Stühle legen. Das war super.
1: Das hat in dem Alter schon funktioniert?
7: Das war super, ja.
1: Wie hast du denn das gemacht?
7: Naja, der Hypnotiseur ist ja eigentlich nur der Türöffner. Ne? Man sagt, jede Hypnose ist eine Selbsthypnose. Und wenn die Person Bock hat und sich da reinbegibt in diese Vorstellung, sie ist jetzt einfach ein Brett, dann kann die Kräfte entwickeln. Das ist unfassbar. Und das so weit, wir haben es damals übertrieben, dass wir zu dritt, zu viert, musst dir vorstellen, da liegt jemand so zwischen zwei Stühlen auseinander, nur das Genick hält und auf der anderen Seite die Füße, aber dazwischen ist nichts. Und da standen wir jetzt mit 3, 4 Jungs auf diesem Jungen drauf, sind auch ein bisschen gesprungen und der war wirklich ganz fest, ja. Und das ist natürlich das Highlight einer jeder Party gewesen. Und das Interessante ist, wenn du das so hörst, denkst du, oh Gott, aber wenn du es siehst, willst du auch mal. Mhm. Und das war für mich natürlich das perfekte Training, weil jeder wollte mal wie ein Brett hypnotisiert sein. Und so fing das bei mir an.
8: Das heißt, jemand hat dich dann auch irgendwann hypnotisiert und zum Brett gemacht?
7: Bei mir war es immer schwierig. Also ich habe das ewig lang, bis jetzt, sage ich mal, vor 5-6 Jahren, hat die Hypnose bei mir nicht funktioniert, so wie es mir
8: vorgestellt war. Selbstkontrolle abgeben ist schwierig, ne?
7: Das ist es. Ah. Das ist, und du bist ja als Hypnotiseur bist ja so voll der Kontrolletti. Ja, ja. Ne? Du bist ja derjenige, der immer führt. So. Mhm. Und bis ein Kumpel von mir, Timon von Berlipsch, auch ein Hypnotiseur, der hat bei mir was getroffen, wo ich sagte, oh krass, das ist es. Und seitdem genieße ich das auch. Ne?
8: Ja. Welcher 16-jährige Junge kommt auf die Idee, seine Kumpel zu hypnotisieren?
7: Ja.
8: Das ist schon ein bisschen crazy, oder?
7: Wenn du in Kontakt damit kommst. Weißt du, es fängt mit einem Kartentrick an und dann sagst du, hast du mal Hypnose erlebt, hast du mal Bock zu spielen, machen wir und los geht's. Also bist dann einfach, und nur so lernst du es ja auch. Mhm. Ne? Das ist ja genau das. Je häufiger du Dinge tust, umso einfacher fallen sie dir.
8: Du hast deinen Eltern damals erklären müssen, du möchtest irgendwann Hypnotiseur werden.
7: Ja.
8: Beruflich.
7: Ja. Und keiner kam aus so einer Künstlerrichtung, ne? Oder Performance, irgendwas gab's da bei uns in der Familie nicht. Alle meine Väter sozusagen bis zu meinem Urgroßvater, die waren auf dem Eisenhüttenwerk sozusagen. Also es ging nur um Handwerk und so weiter. Und auf ein Stück Eisen rumkloppen, so. Das war das männliche Bild.
8: Deshalb trägst du so viel Metall an deinem Körper.
7: Ich habe gerade jetzt auch nochmal drüber nachgedacht. Wahrscheinlich ist es das auch noch. Das Lustige ist, mein Studio, meine Bühne habe ich ja in einer alten Eisengießerei in Berlin meistens.
8: Ja.
7: Das passt natürlich auch wieder. Gut. Das war natürlich eine stetige Diskussion mit meinen Eltern und meinen Verwandten auf allen Familienfesten, versuchten mich die Erwachsenen davon abzuhalten, in mein Unglück zu rutschen. Weil das ist ja kein anständiger Beruf, davon kannst du ja nicht leben. Und im Endeffekt ging es da ja auch schon von Anfang an um diesen Freiheitsbegriff. Mhm. Also was machst du aus deinem Leben? Bist du in der Lage, mal aus der Spur auszukehren und mal anders zu leben als vorher die Generation davor? Und da haben ja viele Angst vor. Und auch Familie will dich ja nur schützen. Also sie meinen es ja nur gut mit dir. Mhm. Und das ist schon schwierig, da rauszukommen. Und im Endeffekt sehnt sich aber doch jeder danach. Ne?
8: Ist ja so wie bei mir früher. Was, du willst Discjockey werden?
7: Ja.
8: Das ist doch kein Beruf.
7: Ist doch genau das Gleiche.
8: Ist doch kein Beruf.
7: Wie willst du denn davon leben?
8: Ja, wie willst du denn davon leben? Ne?
7: Jetzt stehst du beim Deutschlands größten Radiosender und moderierst. Also krass.
8: Oh, der eine sagt so, der andere so. Aber ja, danke. Ich werde das jetzt nicht revidieren.
7: Und ich bin dein Gast.
8: Es ist verrückt. Es ist verrückt. Es ist wirklich. Nimm mal einen Schluck aus der Tasse zwischendurch. Ja, jetzt habe ich ihm so einen tollen Kaffee gekocht und er kommt nicht dazu, den zu trinken, weil ich laufend ihn hier zulabere.
7: Den hast du aber noch nicht selbst gekocht. Das war doch eine Maschine. Das habe ich doch gesehen.
8: In meinem Auftrag.
7: Ach so.
8: Es ist fast wie selbst gekocht. Komm, du musst eine Kapsel einführen, Wasser drin machen und in die Steckdose stecken.
7: Das ist wohl wahr.
8: Und die Kaffeemaschine muss auch gepflegt werden, entkalkt und gesäubert.
7: Genau, sag das mal einem Barista.
8: Nein, lieber nicht. Jetzt aber seid ihr denn für Dilettanten? So, du hast also gesagt, ich werde Hypnosetrainer, hast eine Ausbildung gemacht.
7: Ja.
8: Und dann?
7: Und dann sind es, also mein Leben, und ich glaube, das wird wohl jeder auch sagen, unser Leben besteht ja oft so aus Zufällen. Ne? Mhm. Wir haben vielleicht große Pläne, aber die Zufälle sind entscheidend. Dann habe ich eine Freundin mit 20 ungefähr gehabt und deren Freundin hat ein Volontariat gemacht bei der Saarbrücker Zeitung. Mhm. So. Also Journalismus wollte die studieren und die hatte die Aufgabe, einen Artikel zu schreiben über irgendwas, das dann in der Saarbrücker Zeitung erscheint. Und hat sie gesagt, ja, dann mache ich doch einen Artikel über dich. Den hat sie natürlich wunderbar nur zu meinen Gunsten geschrieben, weil es war eine Freundin. Das hatte wieder dazu geführt, dass das viele andere gelesen haben, wussten, den kann man auch engagieren. Also hatte ich plötzlich so einen Moment, wo mich Leute engagiert haben, wo ich ein bisschen Geld dafür bekommen habe, dass ich irgendwo auftrete. Dieser Artikel wurde wiederum von einer Redakteurin im ZDF gelesen, die für das Saarland zuständig war. Und damals gab es eine Sendung, die hieß Hallo Deutschland. Und dann hatte ich plötzlich einen 3-5-Minuten-Bericht auf Hallo Deutschland. Also hat es ganz Deutschland gesehen. Das wiederum hat, es ist schon ein bisschen strange,
8: diesen Bericht. Ich habe gesagt, die Story ist konstruiert. Nein, ist sie nicht.
7: Diesen Bericht hat die Frau Baldermann, so hieß die, gesehen. Das war die Intendantin des Hansa-Theaters.
8: Ja.
7: Das ist ein Varieté-Theater gewesen. Der sind für den Juni drauf, also es war irgendwie 2-3 Monate weg, 2 Artisten ausgefallen. Die hat das gesehen und dachte, oh, der ist interessant, ich rufe den mal an. Da hat die mich angerufen und hat gesagt, könnten Sie bei uns im Varieté-Theater auftreten, im renommierten Hansa-Theater. Und das war mein Entree ins Showbusiness sozusagen.
8: Ja. Und wie diese spannende Geschichte weitergeht, das hört ihr in unserem kompletten Podcast. Und den gibt es überall da, wo es Podcasts gibt, unter BB-Radio Mitternachtstalk mit Jan Becker. Und da erfahrt ihr übrigens auch, wie unser Wundermacher an seiner Akademie Wissenschaft mit Unterbewusstsein verbindet, um menschliches Potenzial zu entfalten und zum Beispiel auch Leuten das Rauchen abzugewöhnen, die das wollen.
1: Tja, lieber Jan, jetzt ist unsere Zeit aber erstmal rum. Ich hoffe, es war für dich genauso schön wie für mich und wir sehen uns bald wieder.
7: Sehr gut, das hat Spaß gemacht. Ja, ja? Danke für dieses schöne Gespräch und für dieses tolle Interview. Ja.
1: Bis zum nächsten Mal.
7: Tschüss.
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1: Bei mir ist eine ganz charmante Schauspielerin, Sasa Inci Bürkle. Schön, dass du da bist. Ich freue mich sehr.
10: Vielen Dank. Ich freue mich auch.
1: Der tolle Name, den müssen wir gleich natürlich am Anfang erklären. Wo kommt der her?
10: Der Name ist verrückt, ne? Der Name ist so ein richtiger Error-Code im Brain von den meisten Leuten. So Sasa, Sasa, Sasa, Sasa. Nur einmal, Sasa, zweimal. Der Name ist ungarisch, aber ich bin keine Ungarin oder so. Der Name ist, genau, ich bin Deutsche. Meine Mama war davon überzeugt, dass ich ein Junge werde und wollte mein Geschlecht auch nicht wissen. Und dann war ich ein Mädchen und dann hatte sie keinen Namen für mich parat und wusste aber, dass es ein Z-Name sein muss, weil ich wohl einen schwarzen Irokesen hatte als kleines Kind. Also war sie irgendwas mit Z muss her. Mhm. Und dann kam sie auf Sasa.
1: Es gibt nicht so viele Sasas.
10: Das stimmt, Sasa Gabor. Mhm. Aber ich muss auch sagen, der Name... Also weil es sie nicht so oft gibt, ich habe das Gefühl, dieser Wortlaut gehört mir und jedes Mal, wenn es doch irgendwo eine andere Sasa mal gibt, was nicht oft ist, aber ab und zu fühle ich mich auch immer sehr angegriffen und so, nein, das ist mein Name.
1: Und Inci?
10: Inci ist türkisch. Ich bin halbe Türkin. Mein Papa kommt aus der Türkei.
1: Mhm. Das heißt, du sprichst auch noch ein bisschen türkisch?
10: Leider nicht. Oh, ich wünschte es.
1: Das ist so eine schöne Sprache mit den vielen Üs drin. Das ist immer, da klingt alles, egal wie aggressiv man ist, klingt immer lustig, ne? Durch diese vielen Üs, das ist so.
10: Das ist richtig witzige Sprache.
1: Und Bürkle ist dann der türkische Name.
10: Bürkle ist deutsch.
1: Deutsch?
10: Ja, man könnte wirklich meinen, es ist türkisch, ne? Das denken die meisten Leute.
1: Ist.
10: Ja, wegen dem blöden Ü, aber es ist deutsch, es ist schwäbisch.
1: Unfassbar. Mhm. Also, Sasa Inci Bürkle. Jetzt haben wir den Namen erstmal. Wie unterschreibst du eigentlich? Unterschreibst du mit dem kompletten Vornamen, wenn du unterschreiben musst irgendwo?
10: Mhm. Und dann den Nachnamen ist immer nur noch so ein Gekritzel.
1: Also da ein B und ein Strich.
10: Ja, genau.
1: Ist bei Hermann mache ich das auch immer.
10: Ja?
1: Ich mache ein H und ein Strich.
10: Und dann so.
1: Genau, einmal durchgezogen. Einmal durchgezogen. Also, Hermann hat viele Buchstaben, weißt du? Da kann man sparen zum Beispiel.
10: Kann man schon mal.
1: So, sie ist Schauspielerin und sie ist Weltenbürgerin. Darüber müssen wir erstmal reden, weil ich meine, wenn ich mir angucke, wo du überall gelebt hast, ist ja unfassbar.
10: Verrückt.
1: Pforzheim geboren.
10: Genau, Pforzheim geboren.
1: Dann in Berlin gelebt.
10: Dann in Berlin gewohnt. In Berlin groß geworden. Freiwalder Schule Berlin Mitte Kind. Und dann sind wir, als ich 9 war, nach London gezogen, wegen der Arbeit von meinem Stiefvater damals. Mhm. Haben 2 Jahre in London gelebt, also ich, meine Mama und mein Stiefvater. Es war sehr schön, ich habe Englisch gelernt. Dann zurück nach Berlin und dann, als ich 15, 16 war, hat meine Mama die Koffer gepackt und war so, lass nach L.A. ziehen.
1: Warum? Wegen des Jobs? Ahnung. Einfach so? Weil
10: wegen
1: L.A.
10: dem Job schon... auch, wegen dem Job. Und meine Mama ist sehr abenteuerlustig. Manche sagen, naiv, was sowas angeht. aber ich finde es cool. Ich war auch so, wie soll denn das gehen? Wie wollen wir das machen? Aber es klappt irgendwie dann doch immer. Und es war auf jeden Fall ein großes Abenteuer, aber es war cool. Irgendwie geht's ja immer.
1: Das stimmt, irgendwie geht's
10: irgendwie
1: ja immer.
10: Irgendwie geht's immer.
1: Du kamst als Berliner Waldorfschülerin nach London.
10: Ja.
1: Und warst natürlich mit dem perfekten Englisch gesegnet.
10: Ja, mit der Original gar kein Englisch. Kein Wort Englisch, das war schlimm. Das war wirklich, ich habe mich gefühlt wie ein Alien. Ich hatte halt gar nicht drauf. Aber ich war auf einer internationalen Schule, was auch ganz schöner Schock war vom Schulsystem. Mhm. Ja, von Waldorf zu so einer internationalen IB-Schule. Aber da sehr viele Kinder aus dem Ausland waren, hatten die so einen speziellen Kurs für uns, um Englisch zu lernen. Mhm. Also spanische Kinder aus Holland, von überall her auf der Welt. Und wir hatten halt anstatt naturwissenschaftliche Fächer, die ja gar keinen Sinn machen auf Englisch, weil wir eh kein Wort verstehen oder Geschichtsunterricht, hatten wir in all diesen Stunden den ganzen Tag nur Englisch miteinander. Mhm. Und so konnte ich dann die Sprache auch innerhalb von einem Jahr.
1: Also eine Berliner Waldorfschule ist ja, also eine Waldorfschule ist ja, also ich sag das mal als Außenstehender, weil man, das kann auch anders sein, aber ich empfinde es immer so, es ist gar keine richtige Schule. Das ist mehr so ein großer Kindergarten. Ne?
10: Es ist eine richtige Schule, Mann, die Antwort, die war am Waldorfschule. Nee, es ist eine richtige Schule schon. Wir hatten Russisch.
1: Echt?
10: War noch, stell dir vor.
1: Oh.
10: Krass, ne? Ist nichts von hängen geblieben. Aber die Waldorfschule ist tatsächlich eine richtige Schule und viele denken, ja, die Waldorfschule wäre so ultra frei und man macht da keinen Unterricht und macht nur irgendwas. Die Waldorfschule ist richtig streng. Die Waldorfschule hat einen ganz krassen Rhythmus und mega viele Regeln. Viel
1: Echt?
10: Mehr Regeln als normale Schulen.
1: Echt?
10: Sehr missverständlich. Die Regeln sind anders und merkwürdig und man macht natürlich Handarbeit und man hat Eurythmie und all diese komischen Sachen, wo man so drauf schaut, was macht ihr da? Aber der Rhythmus und wie es strukturiert ist, ist ganz krass getaktet. das lebt von so Rhythmus und Sachen, die immer wieder wiederholt werden. Viel auswendig lernen, Morgensprüche. Man darf nur Holzmalfarben benutzen anstatt Filzstifte oder so. Man benutzt einen gewissen Stift in einem gewissen Jahr und darf nicht wegkillern, sondern das darf nur der Lehrer machen, wenn man einen Füller dann benutzt, keinen Bleistift. Also es gibt echt krasse Regeln, es ist nicht für jeden was.
1: Ich muss meine Meinung über die Waldorfschule revidieren und wir haben jetzt gleich mal für die nächsten Jahre irgendwann noch einen neuen Termin, wo wir nur über die Waldorfschule reden. Weil ich habe immer gedacht, Waldorfschule, großer Kindergarten, die können alle ihren Vornamen tanzen und so. Und das ist bei Sasa, glaube ich, gar nicht so einfach. Kannst du den Vornamen tanzen?
10: Ich kann den noch, ja, Eurythmie.
1: Die Frage müssen wir ganz kurz mal beantworten. Warum muss man dort seinen Namen tanzen können? Wofür ist das gut?
10: Also Eurythmie ist ja, da gibt es bestimmt eine viel bessere Erklärung für. Ich hoffe, ich sage nichts Falsches. Aber Eurythmie ist sowas wie, ja, so Bewegungstherapie. Das hat auch eine Wissenschaft und so eine ganze Geschichte dahinter, aber so genau weiß ich es jetzt gerade auch nicht, obwohl es mir letztens noch mal jemand erklärt hat.
1: Es ist also eine Art Bewegungstherapie.
10: Genau, für so, ich weiß nicht, wenn man zu hibbelig ist oder um sowas wie Yoga für Kinder noch einfacher, wo du Buchstaben mit Bewegungen verknüpfst und dadurch ein besseres Verständnis für deinen Körper.
1: Und könntest du heute noch deinen Vornamen tanzen?
10: Ich glaube, ich könnte es noch.
1: Krass.
10: Ich würde jetzt meine Hand nicht dafür ins Feuer legen, dass es alles richtig ist.
1: Wir werden es bei Gelegenheit dann auch mal mitfilmen und gucken. Okay. Und dann legen wir es einem Experten
10: vor. Gut, dass ich im Radio.
1: Und sagen dem Experten dann, guck bitte, ob das korrekt getanzt ist.
10: Ja,
1: so, also Berlin, London, USA, Berlin.
10: Ja.
1: Du hast auch eine Green Card, das heißt, du bist regelmäßig in den Staaten drin.
10: Genau. Immer wieder einreisen. Das war damals ein bisschen gechillter. Man konnte mal alle anderthalb Jahre einreisen. Jetzt muss man alle 6 Monate. Und die Regeln sind ein bisschen strenger. Aber ja, immer wieder Einreisespaß. Ich glaube, ich sollte mal irgendwann einen Pass beantragen. Aber dazu muss man 3 Monate oder so da sein. 3, 4 Monate. Dann kann man den, glaube ich, beantragen und diese Einbürgerungsnummer machen, wo man dann den Namen von dem Präsidenten aufzählen muss und sich einschwört. Was ich schon immer sehr witzig und strange fand. Aber ja, das sollte ich, glaube ich, mal in Angriff nehmen.
1: Aber du warst ja auch in den Staaten auf der Highschool. Ich meine, genau. Ein paar der amerikanischen Präsidenten bekommst du wahrscheinlich.
10: Oh, bitte frag mich nicht. Ein paar kann ich mir
1: bekommen. Aber dieser Test soll, ist ja der Einbürgerungstest, der soll es in sich haben. Ne?
10: Das, ja, voll. Ich habe aber auch gehört, dass am Ende gar nicht alle Fragen gestellt werden und hatte auch schon Freunde, die enttäuscht waren, weil sie sich so krass gut darauf vorbereitet hatten und dann am Ende nur 2 Fragen gestellt wurden.
1: Im Augenblick hast du aber nur die deutsche Staatsbürgerschaft.
10: Ja.
1: Aber die amerikanische könnte irgendwann noch kommen.
10: Die könnte dazu kommen, ja, voll.
1: Guck an. Wie bist du zur Schauspielerei gekommen?
10: Ich bin aus Zufall zur Schauspielerei gekommen. Ich war noch sehr klein. Ich weiß gar nicht mehr, wie alt ich war. Und ich und meine Mama waren an der DFFB bei einer Filmausstellung. Und eine Regieabsolventin hat mich angequatscht und gefragt, ob ich in ihrem Abschlussfilm sein möchte. So eine Miniszene, Nebenrolle, irgendwas ganz Kleines. Das hat am nächsten Tag, haben die Dreharbeiten schon stattgefunden. Also war meine Mama so, ja, okay, wenn du es machen willst, dann mach es. Sehr extrovertiertes Kind, wollte das sehr gerne. Okay. Also, hey, ja, cool. Wollen wir das nicht machen? Durfte das dann machen. Wir waren auf die Premiere eingeladen, ein halbes Jahr später. Und ich wurde aus dem Film geschnitten, meine Szene.
1: Nein.
10: Ja, ich war sehr enttäuscht. Und dann wollte ich es natürlich unbedingt nochmal machen, weil ich so, hä, darum ging's doch. Ich wollte mich auch auf so einer Leinwand sehen, wie bei dieser Ausstellung. Ich war so, cool, ich will das. Und dann durfte ich es nochmal probieren und wir sind zu einer Agentur gegangen. Und dann bin ich auf Castings gerannt und habe relativ schnell so eine Werbung für Kellogg's Frosties oder irgendwas Bescheuertes gedreht.
1: Über die Werbung den Einstieg zum Film. Das ist ja, das machen wir aber doch.
10: Klassiker. Das ist
1: ein Klassiker, absolut.
10: Ja.
1: Ich finde das toll. Wir müssen mal ein bisschen weiter ausholen. Ja. Du hast ja eine Medienschule besucht.
10: Ja.
1: Und die Medienschule ist in Potsdam-Babelsberg.
10: Ja.
1: Und dieses Gebäude, in der die Medienschule früher war, ist jetzt das Funkhaus von BB Radio.
10: Ja, ich sitze gerade in meiner alten Schule. Das ist super weird.
1: Und das ist so ein bisschen das Verhältnis Schülerin-Lehrer?
10: Ja.
1: Nö, so ist es nicht, wa? Wir haben ein entspanntes.
10: Nee, das ist jetzt. Ist auch schon echt lange her, dass ich hier war. Es war so verrückt, als ich hier langgelaufen bin. Ich war so, hä? Doch. Tatsächlich. Das ist meine alte Schule.
1: Ja,
10: von BB Flashbacks Radio. Im Treppenhaus.
1: BB Radio hat damals nämlich ein neues Funkhaus gesucht und die Medienschule hat ein größeres Gebäude errichtet. Da haben wir gesagt, Mensch, das passt doch, da können wir doch einziehen. Und haben das hier umgebaut. Und es gibt sogar noch einige Sachen, die sind so wie früher bei dir, als du zur Schule gegangen bist. Ne?
10: Voll.
1: Der komplette Toilettentrakt auch
10: noch. Ja, Toilettentrakt auch, alles noch gleich.
1: Wir möchten diese Geschichten über diese Toiletten früher in der Schulzeit hier auch nicht an dieser Stelle erörtern. Denn wir reden über die Schauspielerei. Sasa Inci-Bürkle ist bei mir, 1995 geboren, also noch, du zählst noch zu den Jüngeren, ja?
10: Ja,
1: zu den, Youngstars, oder? Generation Z, ja.
10: Generation Z, passt doch.
1: Dein erster Film, der wirklich richtig spannend war für dich, welcher war das?
10: Die wilden Hühner.
1: Ja.
10: Das war schon spannend, das war toll. Das war ja ein Kinderbuch, was verfilmt wurde, was wir alle kannten. Riesengroßer Castingprozess. weiß noch, als ich den Anruf bekommen habe, dass ich die Rolle hatte. Und ich hatte sie relativ spät, weil ich war jünger als die anderen. Mein Prozess ging ewig mit dem Casting. Alle standen schon fest und meine Rolle wurde nicht besetzt. Und es war hin und her und hin und her. Und dann in München kam irgendwann der Anruf und ich habe getobt und bin durchs Zimmer gehüpft und geschrien. Das war schon alles sehr aufregend.
1: Das war das erste Mal, dass du auch bekannt geworden bist, ne? Dass man dein Gesicht auf einmal zuordnen konnte.
10: Presse. Ja.
1: Ah, ging's los, ne?
10: Unter Teppich. Das war schon toll.
1: Wie ist das, wenn man in dem Alter schon so einen großen Erfolg hat?
10: Ich weiß nicht. Einerseits, ich habe das Gefühl, in Amerika ist ja so dieses Stigma, dass Jungschauspieler dann gerne mal so durchdrehen. Ich habe das Gefühl, hier ist das genau das Gegenteil. Die Leute, die relativ jung schon gedreht haben und das schon erlebt haben, sind irgendwie so mega gechillt damit, weil es irgendwie dazugehört und man auch total behütet ist. Und ich meine, es ist immer noch Deutschland, es ist alles relativ entspannt. Aber das war schon schön. Es war schön, das zu sehen, dass es den Leuten was bedeutet und dass sie sich deine Arbeit anschauen und es toll finden irgendwie. Aber es gehörte dann irgendwie auch einfach so dazu und war gar nicht mehr so eine große Sache auf einmal. Es gehört halt irgendwie dazu. Als Kind nimmt man sowas ja auch schon voll schnell an und denkt sich jetzt nicht, oh, meine ganze harte Arbeit, weil es ist ja einfach als Kind. Das ist ja nichts, wofür man sich so krass anstrengen muss.
1: Aber die Trude war ja schon eine ziemlich fette Nummer in den Wilden Hühnern.
10: Ja, ein wildes Huhn. Es war eine coole Rolle, es war schön.
1: Wie ist das, wenn deine Klassenkameraden haben sich ja nicht parallel entwickelt? Ja, die waren ja noch in einem normalen Umfeld. Du warst auf einmal die bekannte und berühmte Schauspielerin. Wie haben die darauf reagiert?
10: Mein Gott, ich weiß es gar nicht mehr, wie das war. Ich war davor auch schon so immer ein bisschen Underdog-mäßig in der Schule und das ging danach auch eigentlich weiter. Ich hatte immer so beste Freundinnen, aber war immer so ein bisschen Außenseiter und ich hatte auch das Gefühl als Kind, diese Rolle Trude war ja auch so die kleine, dicke mit der Brille und entweder war ich davor schon so oder ich habe mich dieser Rolle irgendwie so angenommen auch danach und wurde immer mehr dann auch an meiner Schule, vielleicht auch, weil sie mich gesehen haben als diese Person und ich bin dann so richtig da reingewachsen und reingefallen und war wirklich irgendwann so voll der Außenseiter, wurde auch voll gemobbt, hatte richtig schwierige Zeit in der Schule.
1: Du warst Mobbing-Opfer?
10: Ja,
1: ist es in dem Augenblick, wo man bekannt wird, ist es so, dass man von den Mitschülern wirklich gedisst wird? Ja?
10: Ehrlich gesagt weiß ich nicht, ob es war, weil ich bekannt war oder weil sie mich einfach als diese Trude gesehen haben.
1: Aber das
10: als
1: war eine Rolle, peinliche, die Trude.
10: Ja, voll. Aber Kinder können das ja auch nicht so gut unterscheiden. Und vielleicht wurde ich dann als das gesehen und bin auch selber dann so reingerührt und habe mich dem so hingegeben. Und ja, es war verrückt.
1: Du hast ja damals auch schon Geld verdient. Das heißt, du hast wahrscheinlich auch schon ein bisschen mehr gehabt als Klassenkameraden. Haben die dir das geneidet teilweise, dass du damit auch Kohle verdient hast?
10: Ich wusste ja gar nicht, dass ich damit Geld verdiene zu der Zeit. Das haben die uns ja nicht gesagt, unsere Eltern. Das wurde alles weggespart.
1: Echt, ja?
10: Das haben die uns nicht gesagt. Nee, wir dachten, wir arbeiten für unsere Spesen. Das war richtig crazy, weil das waren ja so 120 Euro die Woche, was für jemand in dem Alter richtig verrücktes Taschengeld ist. Und wir dachten, das ist unser Gehalt. Und sind dann am Flughafen im Duty Free durchgedreht und hatten unsere Schminktaschen voller Tom Ford und Yves und Dior. Und meine Mama war so, mein 10-jähriges Kind hat teurere Kosmetikprodukte in der Tasche als ich. Du brauchst es nicht, Sasa. Ja, das war so die Sache. Das war das, wo ich dachte, dafür arbeite ich und was ich mir dann gegönnt habe zu der Zeit.
1: Hatten deine Lehrer zu der Zeit auch schon mal gesehen, wie du auf der Leinwand rüberkommst?
10: Ich weiß es nicht. Ich habe da noch nie drüber nachgedacht.
1: Ja, du hast muss man aber doch mal, klar.
10: Vielleicht war das alles deshalb. Wieso habe ich da nie drüber nachgedacht? Wahrscheinlich, vielleicht.
1: Hast du in irgendwelchen Fächern nicht gut mitgearbeitet und die Lehrer haben vielleicht gedacht, ja, da auf der Schauspielschule, da gibt sie richtig Gas, ja.
10: Blöde
1: und
10: ich, Kuh.
1: Da spielt sie da, die Trude.
10: Das faule Schwein
1: bei
10: hier
1: bei uns
10: Schule.
1: Macht sie nichts. Die hält sich wohl für was Besseres.
10: Ich hatte Lehrer, die mich entweder richtig geliebt haben oder mich einfach gar nicht mochten.
1: Kann man sich gar nicht vorstellen. Weil wenn man sich Sasa Inchi so anguckt, dann sagt man, die möchte man eigentlich gleich sofort adoptieren. Das ist die Reaktion hast du wahrscheinlich öfter, oder?
10: Manchmal. Oder Hass oder der geballte
1: Hass. Dann kommen wieder gleich meine väterlichen Gefühle durch. Weißt du, meine Tochter ist 1990 geboren. Ja, also ihr seid ja nur ungefähr in einem Alter, wo ich denke, Mensch, ja, kommen sofort die väterlichen Gefühle. Ach, die möchte man sofort herzen und sagen, schön. Wenn man dich in den sozialen Netzwerken verfolgen möchte, findet man dich wo?
10: Auf Instagram.
1: Unter?
10: Sasa Inchi. ZSA, ZSA, INCI. Der Error-Code.
1: ZSA, ZSA, INCI.
10: Richtig.
1: Ja.
10: Genau das ist
1: es. Dann gibt es dich natürlich auch bei Facebook.
10: Bei Facebook gibt es mich auch, aber da bin ich ganz inaktiv. Also Instagram ist eigentlich die einzige Plattform, die ich wirklich aktiv nutze.
1: Dann gibt es natürlich Seiten über deine Künstleragentur. Da kann man dich auch, kann man ein bisschen was lesen, weil deine Vita und so. Ne?
10: Genau.
1: Hat sie Spaß gemacht?
10: Auf jeden Fall. Sehr
1: schön.
10: Viel Spaß. Vielen
1: also
10: Dank.
1: Im Radio kommt das auch gut rüber. Schöne, sanfte Stimme. Deshalb viel Erfolg. Sasa Inchi Bürkle war bei uns. Bis dann.
10: Tschüss. Vielen Dank.
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1: Ich freue mich sehr über meinen jetzigen Gast. Es ist Tim Kamrat, der jetzt nur noch unter dem Namen Kamrat unterwegs ist. Und unser letztes Gespräch, mein Lieber, liegt schon ein bisschen zurück. Weißt du, wie lange?
11: Ich weiß es nicht, aber ich würde mal behaupten, dass es 2 Jahre mindestens sind, oder?
1: 2022.
11: Wahnsinn, dann wart ihr ja wirklich früh dabei. Ich meine, I Believe kam in dem Jahr raus. Ja, genau. Da waren wir ja ganz früh am Anfang. Und jetzt, das ist aber krass. Du bist aber auch fleißig, da hast du aber viele, viele Sachen aufgezeichnet.
1: Ja, es kommen viele Menschen vorbei hier in diesem Format, was sehr geil ist, ja. Und wir haben uns ja zwischendurch ein paar Mal gesehen. Du warst beim BB Radio Hörerallen Award, du warst bei diversen Radiofestivals und so weiter. Und ich habe gesagt, wir müssen mal wieder quatschen. Und du hast immer gesagt, ja, lass uns quatschen.
11: Ich meine, wir haben ja immer zwischendurch gequatscht, aber das nicht aufgenommen. Und das war ja das Problem. Und ich freue mich jetzt wieder hier zu sein, ehrlich. Und habe mich immer gefreut, dich zu sehen. Ich habe dich ja zuletzt beim Radiopreis gesehen, wo du auch nominiert warst.
1: Da
11: standst du auf dem roten Teppich vor mich und habe gesagt, guck mal der Jens, hier, jetzt ist er hier und ich hätte es dir sehr gewünscht.
1: So, wir waren so dicht dran an dem Radiopreis, so dicht aber auch nur.
11: Aber Hauptsache, ich meine, dabei sein ist alles und ich finde, die Wertschätzung ist ja schon die Nominierung.
1: Und nominiert sieht gar nicht schlecht aus. Nominiert für den Deutschen Radiopreis.
11: Ja, ich bin auch immer nominiert für alles. Ich habe es auch noch nicht gewonnen, aber das ist Hauptsache, man ist auf der Aftershow-Party präsent.
1: Wir sind beide so dicht dran an irgendeinem Preis, weil wer weiß, ob wir den irgendwann mal gewinnen werden.
11: Nein, ich hätte euch das aber wirklich sehr gegönnt, weil ich finde das sehr gut, was ihr da macht, ehrlich.
1: Schöne Sendung mit Herrn Sträter zusammen und mit dem Marty Fischer, ne? Sträter Musik, der Soundtrack eines Lebens. Wenn wir hier an der Seite von Tim Kamrat mal kurz über andere Sendungen sprechen wollen, obwohl eigentlich wollen wir über dich reden, ne?
11: Ach ja, ich rede gerne über alles mit dir.
1: Mit I Believe ging es damals los. Da warst du was kurz nach dem Start von I Believe hier. Da habe ich gesagt, dir sage ich eine große Karriere voraus. Kannst du dich daran erinnern?
11: Ja, ich erinnere mich daran. Und das war auch eins meiner ersten längeren Interviews.
1: Ja.
11: Und das hat damals schon sehr viel Spaß gemacht. Und irgendwie ist viel passiert seitdem. Und du hast es vorausgesagt. Ich bin ja immer so, dass ich mich fast nicht traue, irgendwie selber mir zu prophezeien, dass es irgendwie gut laufen wird, sondern ich bleibe immer kritisch und skeptisch, damit ich dann nicht enttäuscht werde, wenn mal was nicht klappt.
1: Damals hattest du I Believe in der Pipeline und damit bist du gerade durchgestartet und dann hast du aber schon andere Songs gehabt, die danach kommen sollten, über die du damals noch nicht sprechen wolltest, aber wo einige Leute, die drauf gehört haben, schon gesagt haben, das wird was. Das war nicht dein letzter großer Wurf.
11: Ja, lustig, ne? Also ich weiß damals, ich habe irgendwann in der gleichen Zeit, es war glaube ich genau zu der gleichen Zeit, wo ich hier war, war ich in Berlin und habe so Social Media Sachen mit Nico Santos gemacht. Und er hat damals Feel Alive, die nächste Single, gehört. Und hat mir dann damals auch gesagt, ey, der zweite Song ist wichtiger als der erste, weil beim ersten kann es Glück sein, beim zweiten glauben dir dann Leute, dass du es vielleicht wirklich kannst. Und ich war dann so happy, als Feel Alive dann wirklich funktioniert hat und gut lief, weil dann wusste ich, auch für mich selber, vielleicht war es doch kein reiner Zufall, sondern vielleicht hat man irgendwas da, was mit Menschen connected. Und das ist ja ganz viel wert, wenn man das irgendwie so findet.
1: Der Nico hat damals gesagt, ich war eine Zeit lang der Rooftop-Typ, ne?
11: Und, er war der Rooftop-Typ.
1: Und du warst der I Believe-Typ,
11: ja. Ja, ich bin manchmal immer noch ein bisschen der I Believe-Typ. Jetzt gerade bin ich so ein bisschen der Typ von The Voice. Vielleicht bin ich irgendwann mal der Be Mine-Typ. Das würde mich freuen.
1: Du hast dir gerade ein paar Sachen schon eingeworfen, über die wir auf jeden Fall gleich noch reden müssen. Über I Believe möchte ich gerne noch reden. Das war ja der meistgespielte Song im Radio im Jahr 2022. Wahnsinn, ne? Und du hast ja wirklich Größen hinter dir gelassen, Ed Sheeran und wie sie alle heißen, die waren alle hinter dir.
11: Ja, völlig verrückt eigentlich, ne?
1: Was ist denn das für ein Gefühl?
11: Das ist gar nicht greifbar. Also das war vor allem, weil natürlich, und das wird auch immer so bleiben, das I Believe, wenn man so von null, also von keine Chance, dass diese Karriere irgendwas wird, zu auf einmal der meistgespielte Song, dann hat man nochmal ein ganz anderes Verhältnis dazu, weil man rechnet überhaupt nicht damit. Und dann ist quasi jeder Tag und jede Woche, wo die Charts rauskommen, ist so wie so, ein neuer Geburtstag. Ich hatte quasi 30 Mal im Jahr Geburtstag, weil ich halt so viel wirklich auch gefeiert habe und das so genossen habe. Und weil da ist noch keine Fallhöhe da. Da ist jeder Schritt, ich weiß, wir sind in die Single-Charts rein, auf 95 oder so. Ich habe gesagt, das ist das Geilste, was mir jemals passiert ist. Nächste Woche war es 60. Das Geilste, was mir jemals passiert ist. Und jetzt ist natürlich ein bisschen mehr Druck da und ein bisschen mehr Fallhöhe. Ich genieße es immer noch, aber I Believe war natürlich schon so das erste Kind. So irgendwie so besonders.
1: Ich hatte mir danach den Remix besorgt und da ich ja gelegentlich noch als DJ auflege und oftmals mit vielen Menschen und ich habe immer schon die Dance-Version davon gespielt und dadurch, dass die alle mitsingen konnten, das ist ein Garant dazwischen, wenn zwischendurch so die Stimmung so ein bisschen rausgeht und du sagst, jetzt müsste ich mal einen nachlegen.
11: Packst du den I Believe
1: Remix auf?
11: Geil. Ja, so muss das sein, und das ist doch cool. Ich finde es so krass, dass man irgendwann was hat, was irgendwie mit so vielen Menschen, was so viele Menschen dann kennen und was sie damit verbinden. Es ist doch total schön. Also es ist ganz großes Privileg.
1: Du kannst den Radiosong, aber du kannst auch die Stadionhymne, weil das ist bei dem neuen Song ja auch wieder so. Das Ding geht mit einem Beat unten drunter, ist das auf einmal eine Stadionhymne und das war bei I Believe ja auch so.
11: Ja, es ist irgendwie cool. Also ich meine, ich denke da auch nicht so viel drüber nach, und wenn das passiert, ist das super schön und ich bin ab und zu auch mal bei DJ-Kollegen auf die Bühne gegangen und dann in so einem DJ-Set den Song nochmal zu performen, während die halt auch super viele andere Hits auflegen und dann kommst und alle singen auch noch deinen Song mit und so. Wir haben mit Topic einmal 2022 auch lustigerweise eine Show gespielt in Budapest und wir haben vor ihm gespielt, er danach und dann bin ich nochmal auf die Bühne und habe den I Believe Remix mit ihm performt Und haben auch alle mitgesungen. Das war irgendwie so krass, weil das war einfach in einem anderen Land.
1: Über diese anderen Länder, also gerade speziell über Polen und Ungarn, möchte ich mit dir gleich noch reden.
11: Gerne.
1: Aber ich möchte auch noch mal kurz auf I Believe zurückkommen, als er im Radio lief. Weil es war ja so, das Ding lief ja wirklich am Tag, also gefühlt, du hast von A nach B umgeschaltet und überall lief I Believe. Und dir ist es selbst, ich habe das hier gesehen, weißt du, ich verfolge dich auf Social Media. Dir ist es selbst so gegangen, dass du natürlich, erst hat bei McDonald's der Verkaufssternleiter da getanzt und all. Und dann warst du in einem Taxi und hast festgestellt, der hört den Song auch. Aber der hat ihn abgedreht, ne?
11: Genau, man muss halt sagen, es gibt natürlich zwei Seiten von diesem wahnsinnigen Glück, dass dein Song dann irgendwie sehr oft im Radio läuft am Tag und auf vielen verschiedenen Sendern. Das eine ist, dein Song läuft super oft und viele Leute hören den. Das andere ist, der läuft aber auch so oft, dass es natürlich den Leuten auf die Nerven geht. Und bei mir war das in dem Moment noch so, dass mich kannte halt auch noch keiner. Also mich kannte vom Gesicht her noch keiner, weil das war nur ein Song und das war im Radio, da sieht man das Gesicht ja
1: auch. Es war For The Voice auch.
11: Es war For The Voice. Und es, ich saß dann im Taxi und dann habe ich gemerkt, da läuft mein Song. Und ich habe gefilmt. Und dann hat der Taxifahrer gesagt, ich kann die Scheiße nicht mehr hören, hat es weggedreht. Und es ist kein Witz, es ist wirklich passiert, weil ich finde, die besten Social-Media-Videos sind auch wirklich die wirklich passiert sind. Und das ist ja die Realität. Und das ist ist ein total schöner Moment. Weil, es hat mich überhaupt nicht verletzt in meinem Ego, weil jeder hat seinen Musikgeschmack und er wollte mich ja auch nicht verletzen damit. Aber das war das ehrlichste Feedback, was ich, glaube ich, jemals gehört habe. Weil ins Gesicht würde das ja keiner sagen.
1: Aber Tim, pass auf, das ist der Despacito-Effekt.
11: Ja.
1: Despacito war der Welthit ever, ever, ever. Das haben alle Leute einen Sommer durchgehört und dann haben sie irgendwann gesagt, boah, ich kann die Scheiße nicht mehr hören. Ja. Spiel jetzt Despacito, hast so eine volle Tanzfläche.
11: Alle
1: und
11: genau.
1: Das ist mit I Believe genau dasselbe, ja. Das Ding musst du dann zwischendurch mal 2 Monate ein bisschen pausieren, sage ich mal.
11: Das stimmt.
1: Vielleicht auch für dich, weiß ich nicht genau, weil außer
11: bei den
1: Auftritten natürlich nicht. Ne?
11: Nein, also ich höre es natürlich selber jetzt privat nicht täglich, dass ich mir denke, jetzt höre ich mal I Believe.
1: Aber ist dein Weckton vielleicht morgens.
11: Ja, genau, also wirklich so I Believe, direkt noch so Druck auch ausüben. I Believe, der nächste Hit muss kommen. Nee, aber es ist tatsächlich einfach so, auf Konzerten genieße ich das total. Der Song ist natürlich der letzte Song irgendwie und dann zu sehen, wie auf einmal... Manchmal nervt es mich, dass dann natürlich alle Handys hochgehen, weil ich mir denke, klatsch doch oder was auch immer. Aber wie man sieht, dass alle Leute damit irgendwie connecten und mitsingen. Und egal, wo wir spielen, der Song immer das Highlight ist. Das ist schon krass, weil ich hätte nie gedacht, dass ich sowas vielleicht mal haben werde.
1: Doch. Großartig, was seitdem passiert ist. Mit diesem mega geilen Ding, mit I Believe. Ist Radio nicht mega geil?
11: Radio ist super geil. Also wirklich, ich bin ehrlich, ich bin auch total der Radiohörer. Wenn ich lange Autofahrten habe, irgendwann geht mir meine eigene Playlist so auf die Nerven. Und ich liebe diese manchmal unerwartete Mischung. Du weißt nicht, welcher der nächste Song ist. Du hast irgendwie nochmal ein bisschen Wort dazwischen. Ich bin ein totaler Radiofan. Nicht nur, weil das so viel für meine Karriere bedeutet, sondern weil ich glaube, das ist einfach einzigartig, das Medium.
1: Mhm. Und dann kommt noch ein geiler DJ, der sagt, hey, hört mal, neue Scheibe von Kamerad.
11: Genau.
1: Mega.
11: Das macht ja bei den Streaming-Plattformen keiner. Da kommt einfach nur der Song. Und so wird es mal auch anmoderiert. Das ist wirklich cool.
1: Bei uns heißt es ja, beim Radio heißt es ja, wenn so ein Song verbrannt ist für kurze Zeit, hat er einen Burn-Effekt sozusagen. Aber die pausieren dann tatsächlich nur und dann kommen sie wieder zurück in die Playlist irgendwann.
11: Ja, das ist schön. Ich höre den auch immer wieder noch im Radio. Und ich verstehe das aber auch, dass wenn der Song so oft dann lief, dass man irgendwann sagt, so pass auf, jetzt lasse ich mal kurz aus, I Believed, ist jetzt gut. Und ich finde es total witzig, manchmal auch die älteren Songs noch, also die älteren, so alt sind sie alle noch nicht, aber die älteren Songs im Radio zu hören, das ist wirklich ein cooles Gefühl.
1: Und beim Konzert, also wenn das immer das große Finale ist, dann weißt du, was passiert. Das Ding können die von vorne bis hinten mitsingen, weil es passiert ja manchmal, dass du irgendwie stimmlich nicht gut drauf bist oder erkältet oder sonst irgendwas. Dann kannst du dich drauf verlassen, deine Fans singen
11: das Ding. Du kannst dich richtig drauf verlassen und das ist total schön. Nicht alle kennen den 100%igen Text, das ist immer ganz witzig, weil ich sage mal, I believe I'd rather fall asleep than fall in love. Meine Eltern, die zum Beispiel, die zum Beispiel kein Englisch können, die sind da raus, aber dann wird das ganz schnell I believe. Und das ist auch okay. Also ich sage auch immer, wer den Text nicht kennt, denkt euch den Text aus. Aber ich sage trotzdem auch immer, Leute, jetzt kommt ein Song und wenn ihr den kennt, singt gerne mit. Und wenn nicht, dann seid ihr auf dem falschen Konzert gelandet. Weil ich glaube, wenn Leute auf mein Konzert kommen und I Believe nicht kennen, das wäre sehr interessant.
1: Wollen wir mal The Voice aufgreifen?
11: Ja, das würde ich gerne.
1: Das ist natürlich ein Thema. Ich dachte, das ist so geil, dass die Dichter an die Jury geholt haben.
11: Das habe ich auch gehört.
1: Weil du gehörst da einfach hin.
11: Ja, vielen Dank. Aber viele, also ehrlich gesagt, habe ich kurz gedacht, gehöre ich da schon hin? Also ich habe wirklich gedacht, gehöre ich da schon hin? Weil Marc, Samu, Yvonne und ich... Und dann habe ich aber, als ich da saß, gedacht, ja, ich gehöre hier hin.
1: Ja,
11: ich habe das auch so gedacht. Gefühlt. Ich fand die für mich so ein geiles Format und da selber mit drin sitzen zu dürfen, dann mit solchen drei Legenden, das war schon geil.
1: Mhm. Also Marc Forster, Samu Haber und auch Yvonne Katterfeld waren alle drei neben dir natürlich schon hier in der Sendung, logischerweise, wie sich das so gehört. Ne? Und ich fand, du hast da wirklich perfekt reingepasst. Wie war es da für dich?
11: Superschön. Ein bisschen absurd, muss ich sagen. Also wirklich eine Sendung, die ich natürlich schon gucke, seitdem ich Kind bin. Ich erinnere mich an die erste Staffel. Ich habe das wirklich richtig hardcore geguckt mit meinen Eltern. Und es war immer ein Traum, mal so ein Stuhl mit meinem Namen drauf. Und dann kam das jetzt so irgendwie so unerwartet. Und ich habe natürlich versucht, das zu 100% zu genießen. Und ich hatte richtig geile Coach-Kollegen und Kolleginnen. Und ich muss sagen, die haben es mir auch einfach gemacht, ich selbst zu sein. Haben es mir nicht immer einfach gemacht, die anderen Talente zu bekommen. Aber irgendwann konnte ich mich auch mal durchsetzen.
1: Wie oft hattest du diesen Effekt? Ach, so sieht der aus?
11: Boah, also ich sag mal so, ich glaube, die Talente, die waren echt, man muss es echt sagen, die haben sich, glaube ich, vorher damit beschäftigt, weil keiner war so, wer bist du eigentlich? Weil davor hatte ich Angst. Ich hatte so ein bisschen Angst davor, dass die mich nicht kennen oder so und dann immer zu den anderen gehen. Und ich glaube, irgendwann hat sich rumgesprochen, dass eine Sache für mich gesprochen hat, und zwar der Neue zu sein und auch ganz frisch noch dabei zu sein, ist ja auch ein Vorteil, weil ich kann quasi direkt in Realtime darüber berichten, wie fühlt sich's an, im Musikbusiness gerade Sachen zu erleben. Und ich habe mich echt mit Talenten aus meinem Team angefreundet. Ich hatte 7 Leute davon mit auf Tour dabei, die dann an verschiedenen Nächten immer auf die Bühne gekommen sind. Das war halt cool, weil ich konnte dann auch neben der Show den quasi im echten Leben so ein bisschen eine Chance geben. Und ich habe ja auch mal eine Chance bekommen von Nico Santos, auch von Samu Haber, mit dem ich auch auf Tour war.
1: Ja.
11: Und das auch zurückgeben zu können, ist cool.
1: Für alle, die es nicht wissen, du hast damals Support gespielt für ihn.
11: Ich habe Sunrise Avenue Support gespielt, 2018. Das erste Mal mit Band auf der Bühne, dann direkt in Arenen. Da habe ich Samu kennengelernt, bin ihm nach wie vor sehr dankbar. Und das war auch ein cooles Wiedersehen dann mit Samu, weil für ihn war das auch so ein anderer Punkt in seinem Leben. Er hat sein Solo-Projekt, er hat sich gefreut, dass es bei mir so weit gekommen ist, und dann saßen wir als Kollegen auf einmal da und wir haben uns wirklich krass angefreundet. Aber ich muss unbedingt ihn in Finnland besuchen, weil ich will mal mit ihm in eine Sauna und gucken, wie lange ich durchhalte.
1: Du, die gehen da bei 110 oder 120 der Grad
11: verrückt,
1: rein. Ne?
11: Der Typ ist verrückt. Aber der hat mir gesagt, in Finnland geht man nicht nackt in die Sauna, es sei denn, man macht es mit Familie.
1: Da aber ist du gehörst ja zur Familie dazu.
11: Ja, also absolut. Quasi.
1: Da musst du also schon, weißt du schon von vornherein, also, du darfst mit den ganzen hübschen Frauen da in einer Sauna sitzen.
11: Ja, und vor allem mit dem hübschen Samu. Also tatsächlich, ich muss sagen, ey, Samu ist wirklich so in Shape. Das ist krass. Er. Wahnsinn.
1: Ja, ist er. Tatsächlich.
11: Riesentyp. Also Samu ist wirklich, wenn man sich vorstellt, dass er schon groß ist und gut in Form, dann muss man nochmal doppelt so viel draufsetzen, weil er ist krass.
1: Hat er damals gesagt, siehst du, ich habe dir doch gesagt, dass du mal Erfolg haben wirst?
11: Er hat gesagt, dass er sich auf jeden Fall sehr gefreut hat, weil er hat es dann auch so ein bisschen mitbekommen, dass bei mir irgendwie mit I Believe dann und so weiter so anlief, und hat er sich gedacht, krass, das, was man damals so schon gesehen hat, weil es gab ja irgendwie einen Grund, dass er mich auch auf Tour mitgenommen hat sich so ein bisschen bestätigt und hat mir einfach viele Tipps auch gegeben, auch für die Sendung und auch für die Karriere generell, also die mir so eine neue Perspektive gegeben haben, weil wenn jemand schon so lange dabei ist und alles schon mitgemacht hat, was ich nochmal erleben möchte, dann ist es cool, mal so die andere Perspektive zu hören.
1: Du hast Support gespielt von Künstlern, die du jetzt bereits deutlich überholt hast, ne?
11: Das kann schon sein, ja, aber ich glaube, man sieht das ja nicht so, dass man ständig im Wettbewerb steht mit anderen Leuten, sondern jeder hat ja irgendwie so einen Moment in seinem Leben, in seiner Karriere. Und es gibt ja auch Gründe, warum zum Beispiel ein anderer Künstler, eine andere Künstlerin gerade weniger große Shows spielt oder weniger released oder sowas. Das heißt, ich sehe das nicht als Wettbewerb, sondern ich finde es eher cool, dass man dann auf einmal auf Augenhöhe steht mit jemandem, wo man wirklich als Vorband da war. Das war irgendwie cool.
1: Ich sehe deine großen Stadionauftritte und ich sehe deinen ersten Auftritt quasi vor meinem geistigen Auge, wo du allein unter einem Regenschirm standst bei strömendem Regen und dir deine Gitarre vollgelaufen ist und dein einziger Gast war dein Vater.
11: Das klingt wie die bekloppteste Geschichte aus irgendeinem Film, wo man sagt, mein Gott, ist das unrealistisch, und es ist wahr, und es war sogar noch ein bisschen blöder, weil es war ein super sonniger Tag. Ich habe auf so einem Streetfood-Markt gespielt, ich so, mega, heute ist richtig viel los, dann hatte ich noch einen Gutschein, 50 Euro, ich könnte noch einen Burger essen danach. Und dann zogen die Wolken auf und die Leute gingen und auf einmal prasselte der Regen runter, aber das kann man sich gar nicht vorstellen, aber Wahnsinn. Und dann stand ich da unter so einer kleinen Überdachung vor so einem Rathaus, habe gespielt und dann ist sogar der Techniker gegangen, das ist kein Witz. Und dann stand da mein Vater, hat mich gefilmt, wir haben uns beide angeguckt, haben gesagt, das hat hier keinen Sinn, sind gefahren. Und das war tatsächlich wahrscheinlich so der deprimierendste Moment in meiner Karriere. Und trotzdem jetzt eine geile Geschichte. Und das, glaube ich, ist eine gute Moral. Alles, was so negativ passiert, das prägt einen total und kann irgendwann mal eine geile Geschichte werden.
1: Absolut. Und wie diese geile Geschichte weitergeht, das hört ihr in unserem kompletten Podcast, überall da, wo es Podcasts gibt, unter BB Radio Mitternachtstalk. Jetzt, mein lieber Tim, mein lieber Kamerad, ist unsere Zeit aber schon wieder vorüber.
11: Ja, so ist das im Leben. Aber dafür haben wir eine schöne Zeit. Die Zeit, die wir haben, ist schön.
1: Ja, sehr intensiv.
11: Ja.
1: Mach bitte weiter so. Bis zum nächsten Mal.
11: Du auch. Danke dir.
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1: Bei mir ist eine sehr junge, erfolgreiche Bestseller-Autorin, Spiegel-Bestseller-Autorin, Familienpsychologin, Expertin für Familienglück, Speakerin und zweifach Mama. Nina Grimm ist bei mir. Nina, ich freue mich, dass du da bist.
10: So schön hier sein zu dürfen, lieber Jens.
1: Wie ihr euch nicht umbringt, wenn ihr Eltern seid, so heißt der Titel, ne?
10: Das ist der Titel, ganz genau.
1: Aber bevor wir darüber reden, wie man seine Beziehung rettet, auch wenn man kleine Kinder zu Hause hat und wie das alles so läuft, wie es laufen soll, das besprechen wir gleich im Detail. Aber erstmal fangen wir an, so ein bisschen deine Geschichte auszurollen, weil die ist nämlich auch sehr schön. Du kommst aus Freiburg, ne?
10: Ich komme aus der Sonnenstadt, genau.
1: Scheint aber die Sonne, das ist anders als bei uns.
10: Ja, nee, das ist ein Mythos tatsächlich. Wir haben schon auch Regentage und Nebel, auch wegen dem vermaledeiten Schwarzwald.
1: Stimmt, der ist gleich um die Ecke.
10: Der ist quasi vor der Haustür, ja.
1: Du bist Psychologin. Seit ein paar Jahren. Ich habe gelesen, weil du hast ja auf deiner Internetseite schön Nina in Zahlen.
10: Ja.
1: 26 Jahre Ausbildung.
10: Hell yes, das klingt ziemlich crazy,
1: doch,
10: oder?
1: Du bist doch gerade erst kurz über 26. Wie geht ja, denn
10: danke
1: das?
10: Danke für die Blumen. Naja, Studium, postgraduale Studium zur Approbation zur psychologischen Psychotherapeutin. Und da sind wir dann schon, und Schulzeit können wir auch noch als Ausbildung mit dazu zählen. Und da sind wir dann schon schnell bei den fast 30 Jahren.
1: Krass, wolltest du Leuten schon immer in den Kopf gucken? Also Psychologin war schon so ein bisschen Wunschtraum von dir oder wie war das?
10: Ja, das ist eine witzige Geschichte, wie ich zur Psychologie gekommen bin. Das war tatsächlich eher eine Bauchentscheidung, wenn ich ganz ehrlich bin.
1: Erzähl mal.
10: Ich bin nach dem Abi nach Südamerika gegangen und dank meines guten Abis hatte ich relativ viele Türen offen und ich habe mich damals von A bis Z für alles beworben, also literally von Architektur bis Zahnmedizin. So.
1: Und breit meine, aufgestellt.
10: Ja, und meine, ich wusste nicht, was ich machen will und habe gedacht, gut, jetzt gehst du erstmal ein Jahr reisen und dann gucke ich, was so zu mir kommt. Und meine Mutter hatte das damals alles für mich verwaltet, was dann so für Zu- und Absagen reinkamen für die Studiengänge. Und Psychologie war das Erste, worüber ich mich gefreut habe. Und dann habe ich gedacht, na gut, dann machen wir das.
1: Und du hattest parallel auch Zahnmedizin und alles andere noch rausgeschickt, ja?
10: Ja, ich hatte mich wirklich, bevor ich nach Südamerika gegangen bin, für alles beworben. Ja. Ich bin jemand, der hat gerne die Optionen offen.
1: Ja gut, aber stell dir mal vor, es hätte der landwirtschaftliche Betrieb zugesagt bei dir um die Ecke. Ja, du kannst bei uns anfangen. Trecker fahren und kannst auch Landwirtin werden.
10: Dafür hatte ich mich tatsächlich nicht beworben, aber hey, wer weiß, vielleicht hätte ich dann Tierpsychologin oder so werden können, hätte ich tiergestützte Therapie gemacht oder so.
1: Also irgendwas mit Human sollte es sein, ja? Das war klar von vornherein, ja?
10: Tatsächlich gar nicht so sehr. Ich habe mich schon auch für Journalismus tatsächlich sehr interessiert.
1: Ach, guck an.
10: Ich habe schon immer gern geschrieben, so. Dann fand ich Jura tatsächlich auch interessant, also Staatsanwältin war auch lange was, womit ich sehr geliebäugelt habe. Vielleicht war ich ein bisschen beeinflusst von den damaligen Richtersendungen, die es so im Fernsehen gab. Kannst du dich daran auch noch erinnern?
1: Barbara Salisch?
10: Ja, genau.
1: Linda Salisch im Gerichtssaal.
10: Also ich gehe zumindest davon aus, dass das mit einer der Punkte waren, die zumindest mein Berufsbild davon geprägt haben, ja.
1: Also wenn die oben gelegen hätte, also ja, wenn die juristische Fakultät gesagt hätte, ja, wir nehmen die Nina mal, dann wäre es was anderes geworden.
10: Na, das Ding ist, ich habe ja auch für Jura auch Zusagen bekommen und auch für Medizin und für Architektur und für
1: Innenarchitektur. Die haben sie überall genommen, ja?
10: Also nicht Wahnsinn. Überall, aber für viele Dinge habe ich eine Zusage bekommen und zwar immer so ein aha, aha, mhm, ah ja, mhm, mhm. Und Psychologie war halt so ein hey, cool. Und dann ist das geworden.
1: Du warst früher eine Streberin in der Schule?
10: Nee, überhaupt gar nicht.
1: Ist es zugefallen einfach, ja?
10: Ich war tatsächlich eher so die Punkerin, die dann schon auch so ein Stück weit mit Excel-Tabellen geguckt hat, in welchen Fächern muss ich jetzt gut sein, beziehungsweise in welchen Fächern bin ich gut, was kann ich mir anrechnen lassen, dass ich mein 1er-Abi kriege und das hat ganz gut funktioniert.
1: Das hat es in der Tat und mittlerweile ist der zweite Bestseller raus, der heißt, wie ihr euch nicht umbringt, wenn ihr Eltern seid. Und ich falle jetzt mal direkt mit der Tür ins Haus und stelle eine wichtige Frage direkt an die Expertin. Nina, wenn in einer Beziehung die körperliche Nähe fehlt, dann ist es ja oft nur noch eine Interessengemeinschaft anstatt einer Liebesbeziehung, oder?
10: Ja, ist immer die Frage, was ist Henne und was ist Ei? Ne, also es gibt auf jeden Fall eine sogenannte Korrelation, also einen statistischen Zusammenhang, dass in glücklichen Beziehungen mehr Sexualität stattfindet und andersrum, also dass unglückliche Paare weniger Sex haben. Aber was ist Henne, was ist Ei, ist nicht wirklich geklärt. Auf jeden Fall habe ich in meiner eigenen Studie, die ich im Rahmen der Buchrecherche durchgeführt habe, festgestellt, dass, da habe ich über 1000 Elternpaare interviewt und jetzt rate mal, wie viel Prozent sagen, dass sie phasenweise über ein Jahr lang keinen Sex mehr hatten?
1: Ich schätze so knapp 30%.
10: Oh nee, das ist nicht ganz so viel. Aber
1: trotzdem. Ich glaube, dass es eine ganze Menge ist. Also ich kenne tatsächlich Paare, die lange zusammenleben und da, wenn man mal so zwei Gläser Wein getrunken hat, dann höre ich ab und zu mal raus, ja, Weihnachten ist öfter, weißt du?
10: Ja, also es waren 18%. Was ich schon, also für ein Jahr, also ich meine, sind 12 Monate, das ist schon lang.
1: Das ist wirklich sehr lang, ja.
10: Also laut International Classification of Diseases, eine sexuelle Funktionsstörung.
1: Ist es dann, ja?
10: Ja.
1: Woran liegt das?
10: Naja, die Gründe dafür sind natürlich individuell und vielfältig, das kann man schwer pauschal sagen, aber ich denke, was auf jeden Fall mit reinspielt, ist der enorme Stress, unter den Elternpaaren stehen, und dann ist Sex auf jeden Fall auch wirklich was, was man sich abgewöhnen kann. Also wenig Sex führt einfach zu noch weniger Sex. Wenn du selten Sex hast, hast du automatisch irgendwann auch weniger Lust. Das sind rein biologische Prozesse, die da stattfinden. Und deswegen lade ich meine Paare immer so ein Stück weit ein, sportlich zu betrachten und das nach dem Nike-Slogan zu tun. Just do it.
1: Ja, absolut.
10: Just do it. Und also vor allem auch diese überhöhten Ansprüche rauszunehmen, die da drum so aufgebauscht werden, sondern sich wirklich beginnen, Hauptsache wieder körperlich zu begegnen. Das muss ja gar nicht immer der YouPorn-like Sex sein, ja, der irgendwie ganz viel mit Performance und Gestöhn und Gedöns und Ejakulation und Hand- und Blowjob sein muss. Sondern es ist ja schon super viel gewonnen, wenn wir uns beginnen, als Paar einfach wieder körperlich zu begegnen, uns zu umarmen, uns nah zu sein, uns zu streicheln, uns körperlich wieder zu begegnen. Das ist das, was wichtig ist.
1: Du verordnest also Sex quasi, ja? Es gibt leider kein Rezept. 10-mal Sex. Hier, bitteschön, habe ich euch verordnet. Macht das jetzt mal. Wenn ihr das gemacht habt, geht's euch besser.
10: Na doch, tatsächlich lade ich genau dazu ein.
1: Ja.
10: Ich lade immer, also gerade wenn so lange kein Sex mehr da war, schicke ich meine Paare mit dem Sexperiment nach Hause. Ein Wochenende, jeden Tag Sex. Und an dem Wochenende ist es erlaubt.

0: der Druck rausgenommen wird und wirklich von beiden Seiten wieder der Hauptfokus darauf gelegt wird, dass wir uns einfach körperlich begegnen, dass da der Fokus drauf liegt, dass sich zwei Körper nahe kommen und dass wir einander genießen dürfen, ohne dass es irgendwie weitergehen muss, ohne dass irgendwelche Ideen bestehen, okay, wenn du mich jetzt an der Stelle küsst, dann bedeutet das, dann willst du wieder dieses und jenes und wir sind sofort in der Zukunft und weg von dem, was jetzt gerade vielleicht sogar noch schön ist. Und das entspannt total und ist vor allem für die Frauen eine Steilvorlage dafür, Sexualität auch wieder genießen zu können.
1: Du siehst, ich halte den Kopf schräg. Das ist immer, wenn ich interessiert bin und zuhöre. Ich finde das ja echt spannend. Ich habe aber schon andere Dinge gehört in Beziehungen zum Beispiel, wo Frauen oder Männer gesagt haben, mein Partner oder meine Partnerin haben sich so verändert. Die sind dick geworden oder sie wirken ungepflegt oder irgendwelche Dinge, die auch dazu führen, dass man keinen Sex hat. Was sagst du denn solchen Paaren?
0: Also wenn es um Körperhygiene geht, finde ich es wichtig, dass wir das würdevoll ansprechen. Mhm. Dass wir sagen, was brauche ich von dir, damit ich mich von dir auch angezogen fühle. Ja, das finde ich wichtig, damit man einfach auch Lust aneinander haben kann. Wenn es jetzt um Körpergewicht geht, finde ich es ehrlich gesagt grenzwertig. Weil manchmal kann man ja auch nichts dafür. Ja, gerade wenn man jetzt hormonelle Umstellungen bei Frauen durch Geburten, Schwangerschaften, Stillzeiten und so weiter. Da würde ich dann eher mit der Person drauf gucken, welche Partien dieses Menschen findest du schön und kannst du die Schönheit in der Speckrolle vielleicht nicht doch auch wieder sehen? Also da würde ich dann eher hier ansetzen.
1: Mhm. Viele Paare haben ja auch das Problem, dass sie sagen, wir können ja gar nicht, weil wir haben gar keine Zeit. Wir haben das zu tun, wir haben Arbeit, wir haben, weiß ich nicht, Hobbys, wir haben Freunde, wir haben die Kinder, wir haben die Wohnung, wir haben das Haus, den Garten.
0: Lass ich nicht durchgehen.
1: Wann sollten wir es denn überhaupt machen? Wir haben doch gar keine Zeit und zwischendurch müssen wir auch noch irgendwann schlafen.
0: Ja, Zeit haben wir nie, es sei denn, wir nehmen sie uns. Lass ich nicht durchgehen, das sind Ausreden. Wir haben nie Zeit, für irgendetwas, es sei denn, wir machen es zur Priorität. Und deswegen ist es extrem wichtig, dass wir uns vor Augen führen, dass sowas wie Sexualität, Intimität, körperliche Nähe mehr ist als irgendwie eine gute Idee, sondern eine total wichtige Komponente von einer glücklichen Beziehung. Und wir müssen beginnen, dem einen Stellenwert zuzuschreiben und dürfen uns dafür Termine legen und blocken. Das muss geplant werden. Das ist für viele, dass sie sich denken, ja, das ist doch irgendwie auch total unromantisch und unsexy, wenn wir das irgendwie planen und dann auf Knopfdruck sexy. Ist aber auch eine Frage der Perspektive. Hm. Kann auch heiß sein, wenn es im Kalender steht.
1: Liebe Schwiegereltern, wir brauchen euch mal als Vertretung, ja. Also quasi als Babysitter für die nächsten 4 Stunden. Das sind unsere 4 Stunden, da lassen wir es mal richtig krachen.
0: Bitte, genau so soll
1: es wenn die Schwiegereltern
0: passieren.
1: Sagen, gute Idee, hätten wir damals auch machen sollen.
0: Ja, absolut. Ich meine, wer nimmt einem das übel? Das macht doch jeder irgendwie gern, oder?
1: Das stimmt, ja.
0: Ja, also erstmal die Idee loslassen, es muss Samstagabend nach einem Glas Wein im Kerzenlicht passieren. Verabschiedet euch von diesen Ideen. Das sind alles Konditionierungen, die gar nicht sein müssen. Ihr könnt eure Kinder an einem Sonntagnachmittag mit einer befreundeten Familie auf den Spielplatz schicken und auch untertags im Hellen miteinander vögeln. Macht auch Spaß.
1: Lassen wir mal so stehen. Ausrufezeichen. Ja. Bei vielen ist es ja so, das Kind ist da, wird geboren, die Freude ist riesig und der Sex ist weg.
0: Mhm. Sexuelle Unlust nach Geburt bei Frauen hat erstmal super viel auch mit der Geburtserfahrung zu tun. Mhm. Also gerade Frauen, die im schlimmsten Fall vielleicht sogar Gewalt unter der Geburt erfahren mussten, was leider nicht selten passiert.
1: Echt, ja.
0: Ja. Das ist eine körperliche Traumatisierung. Das müssen wir uns vor Augen führen, ja, die da passiert. Und das braucht Zeit, bis das integriert ist und auch verarbeitet ist. Und da braucht es vor allem sehr respektvolle und geduldige und wertschätzende Männer, um das gut zu begleiten. Und auch die biologischen Veränderungen spielen da nicht unbedingt in die Karten. Ja, also gerade wenn man stillt, gibt es einfach hormonelle Umstellungen, die tatsächlich Lustempfinden reduzieren. Dann kommt bei Frauen häufig noch mit dazu, dass die häufig schon so satt sind mit körperlicher Berührung, weil sie ja den ganzen Tag das Baby haben, die stillen, die tragen das, ne? Also die sind so viel in Körperkontakt mit einem anderen Lebewesen, dass es da ganz häufig einfach so dieser Wunsch ist, am Abend einfach zu duschen und ins Bett zu gehen und den Körper für ein paar Stunden oder ein paar Minuten zumindest für sich zu haben. Mhm. Was ich erstmal total wichtig finde, ist, dass alle Beziehungsbedürfnisse und auch alle körperlichen Bedürfnisse erstmal richtig sind. Also wenn da meistens ein Part ist, die sagt so, hey, ich fühle mich noch nicht danach, ich habe darauf noch keine Lust. Und auf der anderen Seite aber jemand sagt, ja, aber ich schon. So, dann ist das erstmal beides okay und beides berechtigt. Und was es jetzt viel mehr braucht, als zu sagen, so, ja, aber jetzt sind ja 3 Monate rum, jetzt sollte ich, ja, das ist jetzt